0: Zum zweiten Mal steigt der GFL Bowl dieses Jahr in Dresden. Am 3. Oktober ist es soweit und derjenige, der mir alles über den Ablauf erzählen kann, ist Fuad Medanovic, der Präsident des AVD. Was erwarten die Dresdner und die Gäste beim German Bowl?
1: Ja, erstmal die wichtigste Frage, kein Überflug. Das war ja eben bei der PK die Frage. Aber es gibt wieder mal ein tolles Rahmenprogramm, eine volle Power-Party mit über 30 Ständen, wo sich unsere Partner präsentieren. Live-Acts wird es geben, Nationalhymne, alles, was zum American Football so dazu gehört. Und tollen Sport.
0: Sie haben ja gesagt, Überflug wird es keinen geben. Wir planen in diesem Jahr trotzdem mit einem neuen Besucherrekord. Ist das richtig? Aktuell habe ich gehört, die Zahlen über 20.000 sind verkauft. Kann man die 30?
1: Nee, die 30 werden wir nicht mehr schaffen jetzt in der letzten Woche. Aber ich denke, es werden schon ein paar mehr als im letzten Jahr werden.
0: Ja. Wann beginnen die Planungen für den GFL Bowl 2027 und den Austragungsort?
1: Ja, das war auch mal die Frage gewesen. Also wir sind schon in der Planung und wir sind auch, kann ich ja auch sagen, mit Dresden und der Stadt in guten Gesprächen und mal gucken, was wir vielleicht am Samstag zu verkünden haben.
0: Bevor am Samstag die zwei Top-Mannschaften aufeinandertreffen, möchten wir uns natürlich noch mit den beiden Spielern unterhalten, die sich am Samstag nicht zum ersten Mal treffen werden. Neben mir steht jetzt Running Back und Kicker Heiko Bahls von den Potsdam Royals. Heiko, du stehst neben einem guten Bekannten, einem guten Freund von dir, der Beule. Dreimal hast du ihn schon in deiner Tasche. Warum holt ihr ihn dieses Jahr ein viertes Mal?
2: Ob wir ihn dieses Jahr ein viertes Mal holen, kann ich nicht sagen. Wenn wir ihn holen, dann ist es wieder ein ganzer Vereinsverdienst, die ganzen Helfer, Coaches etc., die uns auf das Spiel vorbereiten und dann natürlich, dass jeder individuelle Spieler dann auch seinen Job macht.
0: Ihr seid, wenn man das überhaupt so sagen kann, von eurem Niveau woher so ein bisschen die Saison reingestolpert, wenn man es überhaupt so sagen kann, habt euch aber immer mehr gesteigert und habt dann im Endeffekt die stärkste Defense gestellt. Ihr trefft mit Monarchs auf ein mindestens ebenso starkes Team. Worauf denkst du, wird es am Ende ankommen?
2: Die individuellen Fehler, kleine Mental Busts, ich glaube Strafen, das werden ganz große Faktoren und eventuell gibt es vielleicht den einen oder anderen Überraschungsmoment in Special Teams. Ich denke, das werden am Ende die Punkte sein, die den Unterschied machen.
0: Du bist jemand, der für Punkte sorgt. Florian ist jemand, der die Punkte eher verteidigen will. Erwartest du dir ein High-Scoring oder ein Low-Scoring-Game?
2: Ich denke, dass man, wenn man es zu den Scores, die wir beide über die reguläre Saison gemacht haben, eher ein Low-Scoring-Game wird.
0: Und nachdem wir die Gastmannschaft schon gehört haben, möchten wir doch auch noch mit der Heimmannschaft sprechen. Florian, das ist mittlerweile euer drittes Finale in Folge. Wird es dieses Mal ein Win?
3: Na, dafür geben wir auf jeden Fall alles. Also die Vorbereitung ist das, was jetzt natürlich ausschlaggebend sein wird. Und wir bereiten uns extrem intensiv vor und sehr genau vor. Und das ist diese Woche nochmal das, was über allem steht. Und das ist das, was wir jetzt alles machen können. Und im Endeffekt, das Finale wird dann so laufen, wie es läuft. Das müssen wir dann sehen. Ein bisschen Glück gehört auch mal dazu. Aber wir tun alles dafür, dass es ein Win wird, auf jeden Fall.
0: Ihr habt euch über die Saison immer mehr gesteigert. Beide Mannschaften sind extrem gut drauf. Was denkst du, werden so die ein, zwei Key-Faktoren sein, auf die es im Endeffekt ankommt? Wird es das Turnover-Battle werden, der mit einem Turnover mehr, also mit einem Ballgewinn mehr, gewinnt am Ende?
3: Also Turnover sind immer ein riesiger Faktor im Football. Das wird sicherlich ein Punkt sein, einfach generell der Fokus. Wer ist konzentrierter, wer kann das alles besser über sich bringen? Und ich denke auch, wer kann seine Stärken etablieren? Ich meine, Potsdam hat ein extrem, extrem starkes Laufspiel mit zwei super guten Running Backs, über die sich jedes Team sehr freuen würde, wenn die bei denen spielen. Und die gilt sicherlich zurückzuhalten, dass die nicht einfach jedes Mal, wenn sie den Ball berühren, ihre Meter machen. Das wird unsere Aufgabe sein, aber genauso deren Offense. Und ich denke, das sind viele Feinheiten, die man sich angucken muss. Aber ich meinte auch schon vorhin, es gibt einfach keine klare Schwäche oder einzelne Stärke bei beiden Mannschaften. Wir sind beide sehr balanciert. Wir haben beide extrem viele gute Spiele auf allen Positionen und es wird kein, wir machen nur das eine Ding und dann ist es vorbei, das ist gelaufen, sondern man muss einfach viele Dinge richtig machen, das ganze Spiel über und das wird eben diese Konstellation erfordern, am Endeffekt das ganze Spiel bis zum Ende durchzuzocken.
0: Derjenige, der letztes Jahr den Cointos beim GFL Bowl 2025 gemacht hat, war Dirk Hilbert und dieses Jahr stehen sie auch wieder mit auf dem Platz. Wie kommt der GFL Bowl wieder nach Dresden?
4: Also das letzte Jahr war so eine begeisternde Atmosphäre gewesen, weil wir gesagt haben, ihr seid herzlich wieder eingeladen, nach Dresden zu kommen und den GFL Bowl hier auszurichten. Es ist wahr geworden, wir freuen uns riesig und natürlich wollen wir dieses Jahr Revanche nehmen.
0: Wann haben Sie das erste Mal in Ihrem Leben von American Football gehört und haben Sie dann schon gedacht, irgendwann macht Dresden mal das Heimspiel austragen?
4: Das glaube ich nie, aber ich hatte meinen früheren persönlichen Referenten, der spielte bei den Monarchs und insoweit hat er mich frühzeitig mit auch Sören Klöckner zusammengebracht. Also insoweit, die ersten Indikationen waren schon sehr frühzeitig. Das erste vielleicht richtig bedeutende Spiel war vor einigen Jahren gewesen, als die Monarchs im Finale standen, uns gewonnen haben in Frankfurt. Da erinnere ich mich noch gut daran, auch inklusive Siegerfeier, Einladung im Rathaus und gerne wollen wir es wieder machen.
0: Im letzten Jahr war es schon so, Sie und der Herr Spengemann haben hier auf der Pressekonferenz gleich das nächste Jahr klargemacht. Dieses Jahr klang es wieder auch so. Haben wir schon einen Ausblick? 2027 wieder der GFL-Ball, auch in Dresden?
4: Wir wünschen uns sehr. Und jetzt wollen wir aber erstmal diesen Finale erleben und natürlich eine super Atmosphäre in das Stadion hineinbringen und natürlich in die ganze Football-Gemeinschaft, so dass man sagen kann, ey, an Dresden geht nichts vorbei, hier wollen wir wieder spielen.
0: Es sind nur noch wenige Tage bis zum größten Footballspiel auf europäischem Boden, abgesehen von der NFL. Der GFL-Bowl steigt am 3. Oktober im Dresdner Rudolf-Harbeck-Stadion.

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1: Das heißt, man kann viele Meter oder Kilometer lange Solarzellen drucken.
2: Solarzellen aus dem Drucker? Ja, Chemnitz macht's möglich. Solarstrom kennt man ja eigentlich aus großen Modulen auf Dächern, schwer und aus festen Materialien. Doch Forschende der TU Chemnitz arbeiten gerade an einer anderen Idee. Dünne, flexible Solarzellen aus dem Drucker. Wie beim Drucken einer Zeitung soll daraus eines Tages eine Produktion im großen Maßstab entstehen. Mit der Frage, wie das funktionieren kann, beschäftigt sich Professor Dr. Arvid Hübler.
3: So wie man sich eben das Zeitungs- oder Buchdrucken vorstellt, so werden eben eigentlich jetzt auch Solarzellen gedruckt hier. Das ist ein Forschungsprojekt, wo wir der Ingenieurpartner sind, der diese Drucktechnologie untersucht und entwickelt.
2: Das Projekt nennt sich Popular. Forschende aus 9 Universitäten arbeiten hier daran, organische Solarzellen für großflächige Druckverfahren weiterzuentwickeln. Statt Papier läuft hier aber Folie durch verschiedene Druckstationen, in der Schicht für Schicht die Bauteile der Solarzelle entstehen. Dabei erreichte man zuletzt einen wichtigen Meilenstein, wie Projektleiter Professor Dr. Carsten Deibel erklärt.
1: Wir erreichen mit den gedruckten Solarzellen 7-8% Wirkungsgrad. Es ist ein Rekord, weil es hier um eine Druckmethode geht, die man skalieren kann. Das heißt, man kann viele Meter oder Kilometer lange Solarzellen drucken. Und der Vergleich sind Solarzellen, die man im Labor herstellt, die ein paar Zentimeter groß sind. Und da kommt man auf 15%, wenn man das gleiche Material benutzt.
2: Dieser Wirkungsgrad zeigt, dass bei den organischen Solarzellen schon vergleichsweise viel Sonnenlicht tatsächlich in Energie umgewandelt werden kann. Doch warum braucht es überhaupt Solarzellen, die anders funktionieren als die, die wir heute kennen?
3: Hier geht es eigentlich um die nächste Generation von Solarzellen, die das Ziel haben, ähnlich leistungsfähig zu sein, aber deutlich kostengünstiger. Und um dieses Ziel zu erreichen, müssen vor allem die Haltbarkeit dieser Solarzellen, die wir jetzt hier drucken, erhöht werden. Und das ist materialabhängig, prozessabhängig und das wird halt untersucht in dem Projekt.
2: Ein weiterer Vorteil könnte der Preis sein. Klassische Solarzellen entstehen unter streng kontrollierten Reinraumbedingungen. Danach sieht es hier an der TU Chemnitz nicht aus, vielmehr nach Werkstatt.
1: Das ist eine Rolle-zu-Rolle-Druckmaschine, die hat verschiedene Druckstufen oder Aggregate. Man kann zum Beispiel die sogenannte aktive Schicht, die tatsächlich das Sonnenlicht aufnehmen soll, dann mit einem Tiefdruckprozess, wo man Zylinder hat, wo kleine Vertiefungen drin sind, wo dann die Tinte reinkommt, die auf als Solarzelle dann abgedruckt wird, benutzen. Und man hat dann noch andere Möglichkeiten, man braucht zum Beispiel auch eine Elektrode, also einen Stromanschluss, wenn man so will, zum Schluss. Und das kann alles hier Stück für Stück gedruckt werden.
2: Die Einsatzmöglichkeiten könnten dabei weit über klassische Solarmodule hinausgehen. Denn organische Solarzellen sind leicht, flexibel und können sogar in ihrer Farbe oder Transparenz angepasst werden.
1: Das heißt vielleicht nicht nur auf dem Dach, sondern man kann in Fassaden integrieren. Man kann die Solarzellen auch in Geräte integrieren oder Taschen. Es gibt auch in Supermärkten tatsächlich Bedarf, die Preisschilder dann mit kleinen Solarzellen, die kein Kabel mehr haben, zu verbinden, damit die Preisschilder aktualisiert werden können.
2: Bis gedruckte Solarzellen im Alltag angekommen sind, braucht es aber noch weitere Forschung. Die Chemnitzer Wissenschaftler sind mittendrin und wollen vor allem die Haltbarkeit verbessern und die Leistung weiter steigern. Der Weg von der Laborfolie zur industriellen Produktion ist also noch nicht abgeschlossen. Aber der Druckprozess funktioniert und bricht bereits Rekorde.

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2: Sachsen ist eines der ältesten Bundesländer Deutschlands und gleichzeitig sagen unsere Prognosen, was die Einwohnerentwicklung betrifft, dass die Einwohnerzahlen sinken. Und das bedeutet weniger junge Menschen und immer mehr ältere Menschen.
3: Wie kann Pflege auf dem Land künftig noch funktionieren? Darüber wurde beim Sachsen-Sofa in Pausdorf bei Dippoldiswalde diskutiert. Sachsens Sozialministerin Petra Köpping trifft dort auf Fachleute und Menschen aus der Region.
4: Wir werden also 2040 unter 4 Millionen Einwohner sein. Besonders wird sich das im Erzgebirge, im Vogtland, in diesen ländlichen Regionen auswirken. Bedeutet aber eben auch, dass viele ältere Menschen übrig bleiben, wie man so schön sagt, die versorgt werden müssen.
3: Mit einer älter werdenden Bevölkerung steigt auch der Bedarf an Unterstützung und Pflege. Gleichzeitig fehlen viele Ortsfachkräfte. Pflegewissenschaftler Professor Thomas Fischer von der Evangelischen Hochschule Dresden beschäftigt sich mit der Frage, wie sich die Versorgung unter diesen Bedingungen sichern lässt.
5: Anfragen der letzten Jahre können viele Pflegedienste nicht mehr erfüllen. Und das ist eigentlich das Problem. Es ist nicht das Problem, dass es keine gibt, sondern die, die es gibt, sind an der Belastungsgrenze. Der zweite Befund aus der Wissenschaft ist natürlich die Fachkräftefrage. Also woher kommen Menschen, die dort arbeiten wollen und können? Ich glaube, es ist auch eine Frage von, wie halten wir Menschen im ländlichen Raum? Und wie gewinnen wir auch Menschen im ländlichen Raum in verantwortliche Positionen in der Pflege zu gehen und nicht in die Städte zu gehen, um bei uns zu studieren oder woanders eine Ausbildung zu machen und dann da zu bleiben?
3: Besonders deutlich werden diese Herausforderungen in den Flächenlandkreisen. Kathi Kade ist erste Beigeordnete des Landkreises Sächsische Schweiz Osterzgebirge und verantwortet unter anderem Gesundheit und Soziales.
6: Dass die gesundheitliche Versorgung im Landkreis doch schon sehr kritisch gesehen wird und dass man da jetzt nochmal auch nachsteuern muss, wie wir tatsächlich hier im Landkreis auch damit umgehen. Da meine ich jetzt nicht nur die Pflege, sondern generell die gesundheitliche Versorgung.
3: Damit Menschen möglichst lange selbstständig zu Hause leben können, rückt die Vorsorge stärker in den Mittelpunkt.
6: Ganz am Anfang steht nach wie vor die Prävention, dass es gar nicht erst zu der Pflege kommt, dass man überhaupt diese Dinge in Anspruch nehmen muss. Also deswegen müssen wir dort viel vorsorgen, auch die Netzwerke im ländlichen Raum gut ausbauen, dass eben auch die Zusammenarbeit zwischen niedergelassenen Ärzten, Pflegediensten, den Apotheken, haben wir es ja heute gehört, sehr eng ist und dass man auch den Menschen, die am nächsten an den zu Pflegenden dran sind, auch mehr Verantwortung übertragen kann, damit eben auch Hilfe schneller gewährleistet werden kann und damit vielleicht auch bezahlbarer wird.
3: Pflegefachkräfte sind nah an den Patienten. Ihre Kompetenzen werden im bestehenden System aber nicht immer vollständig genutzt. Fischer sieht hier Spielraum für eine andere Aufgabenverteilung.
5: Wenn wir mehr Verantwortung für eine einfache Verordnung zum Beispiel, auch eine Hilfsmittelverordnung, in die Hand der Pflegefachperson geben würden, hätten wir eine bessere Versorgung, weil mein Blick als Pflegefachperson in die häusliche Versorgung ist eine andere als die des Hausarztes, der das vielleicht noch nie gesehen hat, wie es zu Hause aussieht. Und jetzt laufe ich damit zum Hausarzt und lasse mir eine Verordnung schreiben, die ich dem häufig noch ins Rezept diktiere. Also zwangsläufig. Das ist nicht sehr effizient, das ist frustrierend. Und da können wir eigentlich besser werden, und zwar für alle.
3: Mehr Verantwortung und weniger Umwege könnten vorhandenes Personal entlasten. Gleichzeitig bleibt die Fachkräftegewinnung eine zentrale Aufgabe.
4: Vielleicht ein bisschen eine positive Aussicht. Wir haben in der Tat in den letzten 2 Jahren, was die Pflegeberufe betrifft, ca. 15% mehr ausgebildet als in den Jahren zuvor, weil auch aufgrund der vielen Maßnahmen in den vergangenen Jahren der Pflegeberuf auch ein attraktiver Beruf geworden ist. Sowohl finanziell, aber auch die Begleiterscheinung, was die Arbeit betrifft, was die Arbeitszeit betrifft, was die Belastungsgrößen betrifft, das hat sich verändert und das ist gut so.
3: Wie die Pflege auf dem Land langfristig finanziert und organisiert werden kann, bleibt damit weiter offen. Die komplette Diskussion des Sachsensofas zeigt Sachsenfernsehen am 3. Oktober um 20 Uhr und am 4. Oktober um 21.30 Uhr. Jeweils sachsenweit bei Sachsen 1 und Sachsenfernsehen. Die Aufzeichnung ist außerdem jederzeit auf dem YouTube-Kanal der Katholischen Akademie des Bistums Dresden-Meisen abrufbar.

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5: Nachrichten. Die Ostbeauftragte Elisabeth Kaiser hat einen neuen Vorstoß zur Verringerung der Vermögensunterschiede in Deutschland unternommen. Laut Kaiser sollen Einnahmen aus der Erbschaftssteuer erhöht und zugunsten Ostdeutschlands umverteilt werden. Ihr Ziel ist es, die Aufstiegschancen zu verbessern und die politische Stimmung im Osten zu beeinflussen. Eine Umfrage zeigt, dass 95% der Deutschen Leistung und Fleiß als wichtig für den gesellschaftlichen Aufstieg ansehen. Doch tatsächlich seien Vermögen und Beziehungen entscheidend. Der Unterschied im durchschnittlichen Netto-Gesamtvermögen zwischen Ost- und Westdeutschland ist erheblich. Im Jahr 2023 lag es in Ostdeutschland bei 125.500 Euro, während es in Westdeutschland rund 257.000 Euro betrug. Vor Beginn der Frankfurter Buchmesse zeigt sich die Lage der Verlage in Sachsen, Sachsen-Anhalt und Thüringen angespannt. Der Landesverband des Börsenvereins des deutschen Buchhandels berichtet von hohem Kostendruck durch die gesamtwirtschaftliche Lage. Zudem sinkt die Kaufkraft der Kunden, was auch den bundesweiten Buchmarkt belastet. Der Branchenumsatz fiel im letzten Jahr um 2,7% und verzeichnete im ersten Halbjahr 2026 einen weiteren Rückgang von 4,1%. Die Zahl der Verlage in den drei Ländern sank von 337 im Jahr 2019 auf 239 im Jahr 2025. Im Osten von Plauen hat ein Waldbrand am Dienstagnachmittag eine Fläche von etwa 5000 Quadratmetern erfasst. Laut einer Polizeisprecherin wird noch nach der Ursache des Feuers gesucht. Alle Möglichkeiten werden geprüft. Starker Wind und schwer zugängliches Gelände erschwerten die Löscharbeiten erheblich. Rund 100 Einsatzkräfte waren vor Ort tätig, um das Feuer zu bekämpfen, das am Abend gelöscht wurde. Vorsorglich sollten Fenster geschlossen bleiben, da zunächst eine Gesundheitsgefährdung durch Rauchentwicklung nicht ausgeschlossen werden konnte.

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1: Hier wird heute in Leipzig Luftfahrtgeschichte und auch sächsische Industriegeschichte geschrieben, weil hier eine ganz, ganz lange Tradition angeknüpft wird.
2: Mehr als 6 Jahrzehnte lang rollte in Sachsen kein komplettes Flugzeug mehr aus der Produktion. Bis jetzt.
3: Es ist wirtschaftlich, es ist modern, es ist vielfältig einsetzbar. Es ist ein absolutes Allround-Talent.
2: Ein Flugzeug für viele Aufgaben, gebaut in Leipzig. Doch wie viel Potenzial steckt in diesem Projekt und was bringt der Flugzeugbau der Region? Nach mehr als 60 Jahren soll hier wieder montiert, getestet und später auch geflogen werden. Auf über 60.000 Quadratmetern entsteht dafür am Flughafen Leipzig-Halle eine komplette Produktionslandschaft, Endmontage, Logistik, Flugvorbereitung und Verwaltung. Mehr als 100 Millionen Euro hat der Flugzeughersteller Deutsche Aircraft nach eigenen Angaben investiert. Ist die Produktion einmal hochgefahren, sollen laut dem Unternehmen bis zu 48 Maschinen im Jahr entstehen. Dass das ausgerechnet in Leipzig passiert, ist kein Zufall, wie der Produktionsleiter Sebastian Böhnl erläutert.
4: Hat einen super Wirtschaftsfaktor, ein Wachstum, was hier ist. Es ist eine Industrieanbindung auch vor Ort da, das heißt eine Autobahnanbindung,

0: Zuganbindung ist da, Busanbindung sehr nahe natürlich an die Stadt angebunden. Das heißt, dieses Drehkreuz, was wir hier haben, Logistik. Natürlich haben wir Logistik auch betrachtet, 24/7 Airport, es wird hier was umgeschlagen. Das heißt, alles diese Punkte waren natürlich ein super Werte für uns in unseren Kriterien, wo man sagt, da müssen wir hin, da wollen wir hin. Und auch die Luftfahrtindustrie, die ist hier, die ist auch vorhanden. Und das waren alles die Punkte, wo wir uns auf unserer Liste gesagt haben, wir entscheiden uns für Leipzig.
1: Doch Infrastruktur allein macht noch kein Flugzeugstandort. In Sachsen gibt es bereits rund 160 Unternehmen und Forschungseinrichtungen aus der Luft- und Raumfahrtbranche. Mehr als 7000 Menschen arbeiten dort. Auch deshalb ist für Wirtschaftsminister Dirk Panther dieses bestehende Netzwerk ein entscheidender Teil der Ansiedlung.
2: Dass jetzt sich Deutsche Aircraft für Sachsen entschieden hat, liegt sicherlich mit am Flughafen. Und es gibt auch andere Flughäfen in Deutschland. Deutsche Aircraft hat sich ja auch entschieden, weil sie hervorragende Kolleginnen und Kollegen gibt, die wissen, was sie tun, und weil wir ja auch eine ganz wunderbare Verbindung haben zwischen Wirtschaft, Wissenschaft, Forschung und hier ein unglaublich gutes Ökosystem. Da muss man weiter dran feilen und das immer weiter ausbauen, damit wir in Sachsen gut vorankommen zusammen.
1: Gebaut werden soll hier der D328 Echo für rund 40 Passagiere. Für die neue Generation wurde das Modell technisch weiterentwickelt. Für die Geschäftsführerin des Bundesverbandes der Luft- und Raumfahrtindustrie, Marie-Christine Hahn, ist diese Verschmelzung ein enormer Vorteil.
3: Also was halt wirklich super clever ist, ist, dass es ein bewährtes Flugzeugmodell ist. Das gibt es schon lange. Aber jetzt ist es eben ausgestattet mit neuen Triebwerken und mit ganz moderner Cockpit-Technologie. Wenn Sie das mal sehen würden, das sind nicht mehr Hebelknöpfe und Schalter, sondern das ist total digitalisiert und das ist total imposant und sehr, sehr fortschrittlich.
1: Die Maschine basiert in ihrer Grundstruktur auf der Dornier 328, deren Vorgänger bereits seit Anfang der 90er Jahre fliegen. Modernisiert und mit neuer Technik ausgestattet, soll dieser Flieger laut Produktionsleiter Böhnl vielseitig einsetzbar bleiben.
0: Er kann sehr auf kurzer Lande- und Startstrecke landen, starten eben, auf sehr kurzen Wege, auf unbefestigten Wegen. Wir haben eine sehr gute Passagierhöhe. Das heißt, alle diese Kernpunkte, was damals Dornier in der damaligen Zeit entwickelt hatte, sind natürlich diese Unique Selling Points. Man kann für Passagiere natürlich ganz normalen Regionalflugbereich nennen, für RDAC zum Beispiel, kennt man vielleicht, der hat Luftrettung, kann eingesetzt werden, Überwachung. Also das gibt viele Möglichkeiten, was jetzt auch schon geflogen wird, kann auch für die Zukunft eingesetzt werden.
1: Und genau dieses Flugzeug soll künftig in Leipzig entmontiert werden. Für die Region geht es dabei aber mehr um als die Maschine selbst. Bei der Ansiedlung fließt auch öffentliches Geld. Der Freistaat unterstützt das Projekt mit rund 3,2 Millionen Euro aus der Wirtschaftsförderung. Aus Sicht des Wirtschaftsministeriums soll diese Investition deshalb nicht nur Arbeitsplätze schaffen.
2: Ja, dieses Projekt ist ein wunderbares Symbol, eben dass Produktion von Flugzeugen wieder möglich ist und ganz konkret passiert. Mit einem tollen Flugzeug, das auch eine Lücke schließt, auch was in Europa das Flugzeugangebot angeht. Also deshalb ist es ein ganz, ganz wichtiges Symbol, um auch die gesamte Branche mitzunehmen und die weiterzuentwickeln. Wir brauchen das ja, denn die Wirtschaft ist momentan in einer ganz, ganz schwierigen Phase. Deshalb brauchen wir auch neue Felder, in denen wir arbeiten können, und da gehört das Thema Luftfahrt mit dazu.
1: 250 Arbeitsplätze sollen mit dem Produktionshochlauf entstehen, verbunden mit der Hoffnung, dass bestehende Unternehmen von dem neuen Projekt profitieren. Ob daraus tatsächlich weitere Ansiedlungen, zusätzliche Zulieferer oder neue Forschungsprojekte entstehen, lässt sich zum Start allerdings noch nicht beurteilen. Denn trotz der Eröffnung läuft die eigentliche Produktion noch nicht. Die kommenden Monate gehören zunächst Maschinen, Plattformen und Produktionsabläufen. Mitte 2027 sollen nach Angaben des Unternehmens dann die ersten Teile für die Produktion nach Leipzig kommen. Ein halbes Jahr später soll dann die erste Maschine die neue Endmontage verlassen und für ihre Rolltests vorbereitet werden. Und wenn der Zeitplan hält, soll aus dieser Halle Ende 2027 erstmals seit mehr als 6 Jahrzehnten wieder ein komplettes Flugzeug aus sächsischer Produktion kommen.

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1: Hier wird heute in Leipzig Luftfahrtgeschichte und auch sächsische Industriegeschichte geschrieben, weil hier eine ganz, ganz lange Tradition angeknüpft wird.
2: Mehr als 6 Jahrzehnte lang rollte in Sachsen kein komplettes Flugzeug mehr aus der Produktion. Bis jetzt.
3: Es ist wirtschaftlich, es ist modern, es ist vielfältig einsetzbar. Es ist ein absolutes Allround-Talent.
2: Ein Flugzeug für viele Aufgaben, gebaut in Leipzig. Doch wie viel Potenzial steckt in diesem Projekt und was bringt der Flugzeugbau der Region? Nach mehr als 60 Jahren soll hier wieder montiert, getestet und später auch geflogen werden. Auf über 60.000 Quadratmetern entsteht dafür am Flughafen Leipzig-Halle eine komplette Produktionslandschaft, Endmontage, Logistik, Flugvorbereitung und Verwaltung. Mehr als 100 Millionen Euro hat der Flugzeughersteller Deutsche Aircraft nach eigenen Angaben investiert. Ist die Produktion einmal hochgefahren, sollen laut dem Unternehmen bis zu 48 Maschinen im Jahr entstehen. Dass das ausgerechnet in Leipzig passiert, ist kein Zufall, wie der Produktionsleiter Sebastian Böhnel erläutert.
4: Es hat einen super Wirtschaftsfaktor, Wachstum, was hier ist. Es ist eine Industrieanbindung auch vor Ort da, das heißt eine Autobahnanbindung, Zuganbindung ist da, Busanbindung sehr nahe, natürlich an die Stadt angebunden. Das heißt, dieses Drehkreuz, was wir hier haben, Logistik. Natürlich haben wir Logistik auch betrachtet, 24/7 Airport, es wird hier was umgeschlagen. Das heißt, alles diese Punkte waren natürlich ein super Werte für uns in unseren Kriterien, wo man sagt, da müssen wir hin, da wollen wir hin. Und auch die Luftfahrtindustrie, die ist hier, die ist auch vorhanden. Und das waren alles die Punkte, wo wir uns auf unserer Liste gesagt haben, wir entscheiden uns für Leipzig.
2: Doch Infrastruktur allein macht noch kein Flugzeugstandort. In Sachsen gibt es bereits rund 160 Unternehmen und Forschungseinrichtungen aus der Luft- und Raumfahrtbranche. Mehr als 7.000 Menschen arbeiten dort. Auch deshalb ist für Wirtschaftsminister Dirk Panther dieses bestehende Netzwerk ein entscheidender Teil der Ansiedlung.
1: Dass jetzt sich Deutsche Aircraft für Sachsen entschieden hat, liegt sicherlich mit am Flughafen. Und es gibt auch andere Flughäfen in Deutschland. Deutsche Aircraft hat sich ja auch entschieden, weil es hier hervorragende Kolleginnen und Kollegen gibt, die wissen, was sie tun. Und weil wir ja auch eine ganz wunderbare Verbindung haben zwischen Wirtschaft, Wissenschaft, Forschung und hier ein unglaublich gutes Ökosystem. Da muss man weiter dran feilen und das immer weiter ausbauen, damit wir in Sachsen gut vorankommen zusammen.
2: Gebaut werden soll hier der D328 Echo für rund 40 Passagiere. Für die neue Generation wurde das Modell technisch weiterentwickelt. Für die Geschäftsführerin des Bundesverbandes der Luft- und Raumfahrtindustrie, Marie-Christine Hahn, ist diese Verschmelzung ein enormer Vorteil.
3: Also was halt wirklich super clever ist, ist, dass es ein bewährtes Flugzeugmodell ist. Das gibt es schon lange, aber jetzt ist es eben ausgestattet mit neuen Triebwerken und mit ganz moderner Cockpit-Technologie. Wenn Sie das mal sehen würden, das sind nicht mehr Hebel, Knöpfe und Schalter, sondern das ist total digitalisiert und das ist total imposant und sehr, sehr fortschrittlich.
2: Die Maschine basiert in ihrer Grundstruktur auf der Dornier 328, deren Vorgänger bereits seit Anfang der 90er Jahre fliegen. Modernisiert und mit neuer Technik ausgestattet, soll dieser Flieger laut Produktionsleiter Böhnel vielseitig einsetzbar bleiben.
4: Man kann sehr auf kurzer Lande- und Startstrecke landen, starten eben, auf sehr kurzen Wege, auf unbefestigten Wegen. Wir haben eine sehr gute Passagierhöhe. Das heißt, alle diese Kernpunkte, was damals Dornier in der damaligen Zeit entwickelt hatte, sind natürlich diese Unique Selling Points. Man kann für Passagiere natürlich ganz normalen Regionalflugbereich nennen, für RDAC zum Beispiel, kennt man vielleicht, der hat Luftrettung, kann eingesetzt werden, Überwachung. Also das gibt viele Möglichkeiten, was jetzt auch schon geflogen wird, kann auch für die Zukunft eingesetzt werden.
2: Und genau dieses Flugzeug soll künftig in Leipzig entmontiert werden. Für die Region geht es dabei aber mehr um als die Maschine selbst. Bei der Ansiedlung fließt auch öffentliches Geld. Der Freistaat unterstützt das Projekt mit rund 3,2 Millionen Euro aus der Wirtschaftsförderung. Aus Sicht des Wirtschaftsministeriums soll diese Investition deshalb nicht nur Arbeitsplätze schaffen.
1: Dieses Projekt ist ein wunderbares Symbol, eben dass Produktion von Flugzeugen wieder möglich ist und ganz konkret passiert. Mit einem tollen Flugzeug, das auch eine Lücke schließt, auch was in Europa das Flugzeugangebot angeht. Also deshalb ist es ein ganz, ganz wichtiges Symbol, um auch die gesamte Branche mitzunehmen und die weiterzuentwickeln. Und wir brauchen das ja, denn die Wirtschaft ist momentan in einer ganz, ganz schwierigen Phase. Deshalb brauchen wir auch neue Felder, in denen wir arbeiten können und da gehört das Thema Luftfahrt mit dazu.
2: 250 Arbeitsplätze sollen mit dem Produktionshochlauf entstehen, verbunden mit der Hoffnung, dass bestehende Unternehmen von dem neuen Projekt profitieren. Ob daraus tatsächlich weitere Ansiedlungen, zusätzliche Zulieferer oder neue Forschungsprojekte entstehen, lässt sich zum Start allerdings noch nicht beurteilen. Denn trotz der Eröffnung läuft die eigentliche Produktion noch nicht. Die kommenden Monate gehören zunächst Maschinen, Plattformen und Produktionsabläufen. Mitte 2027 sollen nach Angaben des Unternehmens dann die ersten Teile für die Produktion nach Leipzig kommen. Ein halbes Jahr später soll dann die erste Maschine die neue Endmontage verlassen und für ihre Rolltests vorbereitet werden. Und wenn der Zeitplan hält, soll aus dieser Halle Ende 2027 erstmals seit mehr als 6 Jahrzehnten wieder ein komplettes Flugzeug aus sächsischer Produktion kommen.

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1: Dass wir dann so erwartet werden und die Leute tatsächlich eine Stunde vorher stehen und warten, bis wir eröffnen, das ist schon immer ein schönes Gefühl.
2: Mehr als 60 Jahre Schweizer Schokoladentradition kommt jetzt nach Dresden. Warum die Suche nach dem passenden Standort so lange gedauert hat und was hinter der neuen Schokolaterie steckt, erklärt Geschäftsführer Sebastian Dietrich.
1: Wir haben jetzt weltweit tatsächlich über 300 Stores in über 35 verschiedenen Ländern. Und in Deutschland ist es jetzt unser 30. Store, den wir eröffnen. Letzte Woche haben wir Bonn eröffnet, jetzt eröffnen wir Dresden. Und für mich persönlich finde Dresden ist eine unfassbar schöne Stadt. Wir haben viel Nachfrage in Leipzig und in Berlin immer gehabt und deshalb auch entschieden, dass wir hier unbedingt nach Dresden kommen müssen.
2: Mit Dresden erweitert Lederach sein Netz in Deutschland. Im Mittelpunkt steht dabei nicht nur der Verkauf, sondern ein besonderes Erlebnis rund um Schokolade.
1: Das Besondere an unserer Schokolade ist, dass wir from bean to bar, das heißt von der Kakaobohne bis zum fertigen Produkt, tatsächlich alles selber machen, also auch die Kuvertüre tatsächlich selber machen und dass alles handveredelt ist und Handarbeit ist.
2: Von der Bohne bis zur fertigen Kreation bleiben viele Schritte im Unternehmen. Gerade die Handarbeit soll den Unterschied machen.
1: Wenn Sie Pralinen sehen, wo ein grüner Strich drauf ist, dann ist der nicht maschinell drauf gemacht, sondern steht da wirklich jemand, der das macht. Oder wenn Sie sich unsere Grußherzen angucken, dann ist das tatsächlich alles handbeschriftet. Und ich glaube, das macht unsere Philosophie aus und das macht uns auch aus und das schmeckt man am Ende des Tages auch.
2: Hinter dem neuen Laden steht auch ein neues Team. Es soll den Dresdner Kunden künftig als Ansprechpartner zur Seite stehen.
1: Ein unfassbar motivierendes Team. Ganz viel Herzlichkeit, Offenheit und ja auch ein Stück weit Großzügigkeit. Gerade so die Herzlichkeit ist wichtig. Wir möchten die Freude der Schokolade einfach mit allen teilen und ich glaube, das können die Dresdnerinnen und Dresdner hier bei uns erwarten.
2: Schon zur Eröffnung zeigt sich, wie groß das Interesse ist. Zahlreiche Besucher wollen den neuen Laden direkt am ersten Tag kennenlernen.
1: Wir glauben an den Standort, deswegen kommen wir auch nach Dresden, aber dass wir dann so erwartet werden und die Leute tatsächlich eine Stunde vorher stehen und warten, bis wir eröffnen, das ist schon immer ein schönes Gefühl und ist tatsächlich auch beruhigend und freut uns, dass wir so angenommen werden.
2: Im Mittelpunkt steht ein Konzept, bei dem die Kunden ihre Schokolade ganz individuell auswählen können.
1: Das ist unsere Frischhoggi. Vorne die großen Platten, die wir brechen, das ist das Produkt, was bei den Kunden wirklich mit am besten ankommt. Und da haben wir auch immer wieder verschiedene Limited Editions, wo die Kunden dann wirklich kommen und auf ihre verschiedenen Sorten warten. Aber das ist so das Produkt, was bei den Kunden am besten mit ankommt.
2: Nach langer Vorbereitung ist die Dresdner Schokolaterie jetzt geöffnet. Die Schweizer Manufaktur setzt dabei auf ein Konzept zwischen Tradition, Handwerk und dem Erlebnis direkt im Laden.

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4: Nachrichten. Die Ostbeauftragte Elisabeth Kaiser hat einen neuen Vorstoß zur Verringerung der Vermögensunterschiede in Deutschland unternommen. Laut Kaiser sollen Einnahmen aus der Erbschaftssteuer erhöht und zugunsten Ostdeutschlands umverteilt werden. Ihr Ziel ist es, die Aufstiegschancen zu verbessern und die politische Stimmung im Osten zu beeinflussen. Eine Umfrage zeigt, dass 95% der Deutschen Leistung und Fleiß als wichtig für den gesellschaftlichen Aufstieg ansehen. Doch tatsächlich seien Vermögen und Beziehungen entscheidend. Der Unterschied im durchschnittlichen Netto-Gesamtvermögen zwischen Ost- und Westdeutschland ist erheblich. Im Jahr 2023 lag es in Ostdeutschland bei 125.500 Euro, während es in Westdeutschland rund 257.000 Euro betrug. Vor Beginn der Frankfurter Buchmesse zeigt sich die Lage der Verlage in Sachsen, Sachsen-Anhalt und Thüringen angespannt. Der Landesverband des Börsenvereins des deutschen Buchhandels berichtet von hohem Kostendruck durch die gesamtwirtschaftliche Lage. Zudem sinkt die Kaufkraft der Kunden, was auch den bundesweiten Buchmarkt belastet. Der Branchenumsatz fiel im letzten Jahr um 2,7% und verzeichnete im ersten Halbjahr 2026 einen weiteren Rückgang von 4,1%. Die Zahl der Verlage in den drei Ländern sank von 337 im Jahr 2019 auf 239 im Jahr 2025. Im Osten von Plauen hat ein Waldbrand am Dienstagnachmittag eine Fläche von etwa 5000 Quadratmetern erfasst. Laut einer Polizeisprecherin wird noch nach der Ursache des Feuers gesucht. Alle Möglichkeiten werden geprüft. Starker Wind und schwer zugängliches Gelände erschwerten die Löscharbeiten erheblich. Rund 100 Einsatzkräfte waren vor Ort tätig, um das Feuer zu bekämpfen, das am Abend gelöscht wurde. Vorsorglich sollten Fenster geschlossen bleiben, da zunächst eine Gesundheitsgefährdung durch Rauchentwicklung nicht ausgeschlossen werden konnte.

0: Zum zweiten Mal steigt der GFL Bowl dieses Jahr in Dresden. Am 3. Oktober ist es soweit. Und derjenige, der mir alles über den Ablauf erzählen kann, ist Fuad Medanovic, der Präsident des AVD. Was erwarten die Dresdner und die Gäste beim German Bowl?
1: Erstmal die wichtigste Frage, kein Überflug. Das war ja eben bei der PK die Frage. Aber es gibt wieder mal ein tolles Rahmenprogramm. Eine volle Power-Party mit über 30 Ständen, wo sich unsere Partner präsentieren. Live-Acts wird es geben, Nationalhymne, alles, was zum American Football so dazu gehört. Und tollen Sport.
0: Sie haben ja gesagt, Überflug wird es keinen geben. Wir planen in diesem Jahr trotzdem mit einem neuen Besucherrekord.

0: Das ist richtig. Aktuell habe ich gehört, die Zahlen über 20.000 sind verkauft. Knackt mal die 30.
1: Nee, die 30 werden wir nicht mehr schaffen jetzt in der letzten Woche. Aber ich denke, es werden schon ein paar mehr als im letzten Jahr werden.
0: Ja. Wann beginnen die Planungen für den GFL Bowl 2027 und den Austragungsort?
1: Ja, das war auch mal die Frage gewesen. Also wir sind schon in der Planung und wir sind auch, kann ich ja auch sagen, mit Dresden und der Stadt in guten Gesprächen und mal gucken, was wir vielleicht am Samstag zu verkünden haben.
0: Bevor am Samstag die zwei Top-Mannschaften aufeinandertreffen, möchten wir uns natürlich noch mit den beiden Spielern unterhalten, die sich am Samstag nicht zum ersten Mal treffen werden. Neben mir steht jetzt Running Back und Kicker Heiko Bals von den Potsdam Royals. Heiko, du stehst neben einem guten Bekannten, einem guten Freund von dir, der Beule. Dreimal hast du ihn schon in deiner Tasche. Warum holt ihr ihn dieses Jahr ein viertes Mal?
2: Ob wir ihn dieses Jahr ein viertes Mal holen, kann ich nicht sagen. Wenn wir ihn holen, dann ist es wieder ein ganzer Vereinsverdienst, die ganzen Helfer, Coaches etc., die uns auf das Spiel vorbereiten und dann natürlich, dass jeder individuelle Spieler dann auch seinen Job macht.
0: Ihr seid, wenn man das überhaupt so sagen kann, von eurem Niveau woher so ein bisschen die Saison reingestolpert, wenn man es überhaupt so sagen kann, habt euch aber immer mehr gesteigert und habt dann im Endeffekt die stärkste Defense gestellt. Ihr trefft mit Monarchs auf ein mindestens ebenso starkes Team. Worauf denkst du, wird es am Ende ankommen?
2: Die individuellen Fehler, kleine Mental Busts, ich glaube Strafen, das werden ganz große Faktoren und eventuell gibt es vielleicht den einen oder anderen Überraschungsmoment in Special Teams. Ich denke, das werden am Ende die Punkte sein, die den Unterschied machen.
0: Du bist jemand, der für Punkte sorgt. Florian ist jemand, der die Punkte eher verteidigen will. Erwartest du dir ein High-Scoring oder ein Low-Scoring-Game?
2: Ich denke, dass man, wenn man es zu den Scores, die wir beide über die reguläre Saison gemacht haben, eher ein Low-Scoring-Game wird.
0: Und nachdem wir die Gastmannschaft schon gehört haben, möchten wir doch auch noch mit der Heimmannschaft sprechen. Florian, das ist mittlerweile euer drittes Finale in Folge. Wird dieses Mal ein Win?
3: Na, dafür geben wir auf jeden Fall alles. Also die Vorbereitung ist das, was jetzt natürlich ausschlaggebend sein wird. Und wir bereiten uns extrem intensiv vor und sehr genau vor. Und das ist diese Woche nochmal das, was über allem steht. Und das ist das, was wir jetzt alles machen können. Und im Endeffekt, das Finale wird dann so laufen, wie es läuft. Das müssen wir dann sehen. Ein bisschen Glück gehört auch mal dazu. Aber wir tun alles dafür, dass es ein Win wird, auf jeden Fall.
0: Ihr habt euch über die Saison immer mehr gesteigert. Beide Mannschaften sind extrem gut drauf. Was denkst du, werden so die ein, zwei Key-Faktoren sein, auf die es im Endeffekt ankommt? Wird es das Turnover-Battle werden, der mit einem Turnover mehr, also mit einem Ballgewinn mehr, gewinnt am Ende?
3: Also Turnover sind immer ein riesiger Faktor im Football. Das wird sicherlich ein Punkt sein, einfach generell der Fokus. Wer ist konzentrierter, wer kann das alles besser über sich bringen? Und ich denke auch, wer kann seine Stärken etablieren? Ich meine, Potsdam hat ein extrem, extrem starkes Laufspiel mit zwei super guten Running Backs, über die sich jedes Team sehr freuen würde, wenn die bei denen spielen. Und die gilt sicherlich zurückzuhalten, dass die nicht einfach jedes Mal, wenn sie den Ball berühren, ihre Meter machen. Das wird unsere Aufgabe sein, aber genauso deren Offense. Und ich denke, das sind viele Feinheiten, die man sich angucken muss. Aber ich meinte auch schon vorhin, es gibt einfach keine klare Schwäche oder einzelne Stärke bei beiden Mannschaften. Wir sind beide sehr balanciert. Wir haben beide extrem viele gute Spieler auf allen Positionen und es wird kein, wir machen nur das eine Ding und dann ist es vorbei, das ist gelaufen, sondern man muss einfach viele Dinge richtig machen, das ganze Spiel über und das wird eben diese Konstellation erfordern, im Endeffekt das ganze Spiel bis zum Ende durchzuzocken.
0: Derjenige, der letztes Jahr den Cointos beim GFL Bowl 2025 gemacht hat, war Dirk Hilbert und dieses Jahr stehen sie auch wieder mit auf dem Platz. Wie kommt der GFL Bowl wieder nach Dresden?
4: Also das letzte Jahr war so eine begeisternde Atmosphäre gewesen, weil wir gesagt haben, ihr seid herzlich wieder eingeladen, nach Dresden zu kommen und den GFL Bowl hier auszurichten. Es ist wahr geworden, wir freuen uns riesig und natürlich wollen wir dieses Jahr Revanche nehmen.
0: Wann haben Sie das erste Mal in Ihrem Leben von American Football gehört und haben Sie dann schon gedacht, irgendwann macht Dresden mal das Heimspiel austragen?
4: Das glaube ich nie, aber ich hatte meinen früheren persönlichen Referenten, der spielte bei den Monarchs und insoweit hat er mich frühzeitig mit auch Sören Klöckner zusammengebracht. Also insoweit, die ersten Indikationen waren schon sehr frühzeitig. Das erste vielleicht richtig bedeutende Spiel war vor einigen Jahren gewesen, als die Monarchs im Finale standen, uns gewonnen haben in Frankfurt. Da erinnere ich mich noch gut daran, auch inklusive Siegerfeier, Einladung im Rathaus und gerne wollen wir es wieder machen.
0: Im letzten Jahr war es schon so, Sie und der Herr Spengemann haben hier auf der Pressekonferenz gleich das nächste Jahr klar gemacht. Dieses Jahr klang es wieder auch so. Haben wir schon einen Ausblick? 2027 wieder der GFL Bowl, auch in Dresden?
4: Wir wünschen uns sehr. Und jetzt wollen wir aber erstmal diesen Finale erleben und natürlich eine super Atmosphäre in das Stadion hineinbringen und natürlich in die ganze Football-Gemeinschaft, so dass man sagen kann, ey, an Dresden geht nichts vorbei, hier wollen wir wieder spielen.
0: Es sind nur noch wenige Tage bis zum größten Footballspiel auf europäischem Boden, abgesehen von der NFL. Der GFL Bowl steigt am 3. Oktober im Dresdner Rudolf-Harbeck-Stadion.

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2: Das heißt, man kann viele Meter oder Kilometer lange Solarzellen drucken.
3: Solarzellen aus dem Drucker? Ja, Chemnitz macht's möglich. Solarstrom kennt man ja eigentlich aus großen Modulen auf Dächern, schwer und aus festen Materialien. Doch Forschende der TU Chemnitz arbeiten gerade an einer anderen Idee. Dünne, flexible Solarzellen aus dem Drucker. Wie beim Drucken einer Zeitung soll daraus eines Tages eine Produktion im großen Maßstab entstehen. Mit der Frage, wie das funktionieren kann, beschäftigt sich Professor Dr. Arvid Hübler.
4: So wie man sich eben das Zeitungs- oder Buchdrucken vorstellt, so werden eben eigentlich jetzt auch Solarzellen gedruckt hier. Das ist ein Forschungsprojekt, wo wir der Ingenieurpartner sind, der diese Drucktechnologie untersucht und entwickelt.
3: Das Projekt nennt sich Popular. Forschende aus 9 Universitäten arbeiten hier daran, organische Solarzellen für großflächige Druckverfahren weiterzuentwickeln. Statt Papier läuft hier aber Folie durch verschiedene Druckstationen, in der Schicht für Schicht die Bauteile der Solarzelle entstehen. Dabei erreichte man zuletzt einen wichtigen Meilenstein, wie Projektleiter Professor Dr. Carsten Deibel erklärt.
2: Wir erreichen mit den gedruckten Solarzellen 7-8% Wirkungsgrad. Es ist ein Rekord, weil es hier um eine Druckmethode geht, die man skalieren kann. Das heißt, man kann viele Meter oder Kilometer lange Solarzellen drucken. Und der Vergleich sind Solarzellen, die man im Labor herstellt, die ein paar Zentimeter groß sind. Und da kommt man auf 15%, wenn man das gleiche Material benutzt.
3: Dieser Wirkungsgrad zeigt, dass bei den organischen Solarzellen schon vergleichsweise viel Sonnenlicht tatsächlich in Energie umgewandelt werden kann. Doch warum braucht es überhaupt Solarzellen, die anders funktionieren als die, die wir heute kennen?
4: Hier geht es eigentlich um die nächste Generation von Solarzellen, die das Ziel haben, ähnlich leistungsfähig zu sein, aber deutlich kostengünstiger. Und um dieses Ziel zu erreichen, müssen vor allem die Haltbarkeit dieser Solarzellen, die wir jetzt hier drucken, erhöht werden. Und das ist materialabhängig, prozessabhängig. Und das wird halt untersucht in dem Projekt.
3: Ein weiterer Vorteil könnte der Preis sein. Klassische Solarzellen entstehen unter streng kontrollierten Reinraumbedingungen. Danach sieht es hier an der TU Chemnitz nicht aus, vielmehr nach Werkstatt.
2: Ja, das ist eine Rolle-zu-Rolle-Druckmaschine, die hat verschiedene Druckstufen oder Aggregate. Man kann zum Beispiel die sogenannte aktive Schicht, die tatsächlich das Sonnenlicht aufnehmen soll, dann mit einem Tiefdruckprozess, wo man Zylinder hat, wo kleine Vertiefungen drin sind, wo dann die Tinte reinkommt, die auf als Solarzelle dann abgedruckt wird, benutzen. Und man hat dann noch andere Möglichkeiten. Man braucht zum Beispiel auch eine Elektrode, also einen Stromanschluss, wenn man so will, zum Schluss. Und das kann alles hier Stück für Stück gedruckt werden.
3: Die Einsatzmöglichkeiten könnten dabei weit über klassische Solarmodule hinausgehen. Denn organische Solarzellen sind leicht, flexibel und können sogar in ihrer Farbe oder Transparenz angepasst werden.
2: Das heißt vielleicht nicht nur auf dem Dach, sondern man kann in Fassaden integrieren. Man kann die Solarzellen auch in Geräte integrieren oder Taschen. Es gibt auch in Supermärkten tatsächlich Bedarf, die Preisschilder dann mit kleinen Solarzellen, die kein Kabel mehr haben, zu verbinden, damit die Preisschilder aktualisiert werden können.
3: Bis gedruckte Solarzellen im Alltag angekommen sind, braucht es aber noch weitere Forschung. Die Chemnitzer Wissenschaftler sind mittendrin und wollen vor allem die Haltbarkeit verbessern und die Leistung weiter steigern. Der Weg von der Laborfolie zur industriellen Produktion ist also noch nicht abgeschlossen. Aber der Druckprozess funktioniert und bricht bereits Rekorde.

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4: Nachrichten. Die Ostbeauftragte Elisabeth Kaiser hat einen neuen Vorstoß zur Verringerung der Vermögensunterschiede in Deutschland unternommen. Laut Kaiser sollen Einnahmen aus der Erbschaftssteuer erhöht und zugunsten Ostdeutschlands umverteilt werden. Ihr Ziel ist es, die Aufstiegschancen zu verbessern und die politische Stimmung im Osten zu beeinflussen. Eine Umfrage zeigt, dass 95% der Deutschen Leistung und Fleiß als wichtig für den gesellschaftlichen Aufstieg ansehen. Doch tatsächlich seien Vermögen und Beziehungen entscheidend. Der Unterschied im durchschnittlichen Netto-Gesamtvermögen zwischen Ost- und Westdeutschland ist erheblich. Im Jahr 2023 lag es in Ostdeutschland bei 125.500 Euro, während es in Westdeutschland rund 257.000 Euro betrug. Vor Beginn der Frankfurter Buchmesse zeigt sich die Lage der Verlage in Sachsen, Sachsen-Anhalt und Thüringen angespannt. Der Landesverband des Börsenvereins des deutschen Buchhandels berichtet von hohem Kostendruck durch die gesamtwirtschaftliche Lage. Zudem sinkt die Kaufkraft der Kunden, was auch den bundesweiten Buchmarkt belastet. Der Branchenumsatz fiel im letzten Jahr um 2,7% und verzeichnete im ersten Halbjahr 2026 einen weiteren Rückgang von 4,1%. Die Zahl der Verlage in den drei Ländern sank von 337 im Jahr 2019 auf 239 im Jahr 2025. Im Osten von Plauen hat ein Waldbrand am Dienstagnachmittag eine Fläche von etwa 5000 Quadratmetern erfasst. Laut einer Polizeisprecherin wird noch nach der Ursache des Feuers gesucht. Alle Möglichkeiten werden geprüft. Starker Wind und schwer zugängliches Gelände erschwerten die Löscharbeiten erheblich. Rund 100 Einsatzkräfte waren vor Ort tätig, um das Feuer zu bekämpfen, das am Abend gelöscht wurde. Vorsorglich sollten Fenster geschlossen bleiben, da zunächst eine Gesundheitsgefährdung durch Rauchentwicklung nicht ausgeschlossen werden konnte.

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1: Hier wird heute in Leipzig Luftfahrtgeschichte und auch sächsische Industriegeschichte geschrieben, weil hier eine ganz, ganz lange Tradition angeknüpft wird.
2: Mehr als 6 Jahrzehnte lang rollte in Sachsen kein komplettes Flugzeug mehr aus der Produktion. Bis jetzt.
3: Es ist wirtschaftlich, es ist modern, es ist vielfältig einsetzbar. Es ist ein absolutes Allround-Talent.
2: Ein Flugzeug für viele Aufgaben, gebaut in Leipzig. Doch wie viel Potenzial steckt in diesem Projekt und was bringt der Flugzeugbau der Region? Nach mehr als 60 Jahren soll hier wieder montiert, getestet und später auch geflogen werden.

0: Auf über 60.000 Quadratmetern entsteht dafür am Flughafen Leipzig-Halle eine komplette Produktionslandschaft, Endmontage, Logistik, Flugvorbereitung und Verwaltung. Mehr als 100 Millionen Euro hat der Flugzeughersteller Deutsche Aircraft nach eigenen Angaben investiert. Ist die Produktion einmal hochgefahren, sollen laut dem Unternehmen bis zu 48 Maschinen im Jahr entstehen. Dass das ausgerechnet in Leipzig passiert, ist kein Zufall, wie der Produktionsleiter Sebastian Böhnl erläutert.
1: Hat ein super Wirtschaftsfaktum, Wachstum, was hier ist. Es ist eine Industrieanbindung auch vor Ort da, das heißt eine Autobahnanbindung, Zuganbindung ist da, Busanbindung sehr nahe, natürlich an die Stadt angebunden. Das heißt, dieses Drehkreuz, was wir hier haben, Logistik. Natürlich haben wir Logistik auch betrachtet, 24/7 Airport, es wird hier was umgeschlagen. Das heißt, alles diese Punkte waren natürlich ein super Werte für uns in unser Kriterium, wo man sagt, da müssen wir hin, da wollen wir hin. Und auch die Luftfahrtindustrie, die ist hier, die ist auch vorhanden. Und das waren alles die Punkte, wo wir uns auf unserer Liste gesagt haben, wir entscheiden uns für Leipzig.
0: Doch Infrastruktur allein macht noch kein Flugzeugstandort. In Sachsen gibt es bereits rund 160 Unternehmen und Forschungseinrichtungen aus der Luft- und Raumfahrtbranche. Mehr als 7000 Menschen arbeiten dort. Auch deshalb ist für Wirtschaftsminister Dirk Panther dieses bestehende Netzwerk ein entscheidender Teil der Ansiedlung.
2: Dass jetzt sich Deutsche Aircraft für Sachsen entschieden hat, liegt sicherlich mit am Flughafen. Und es gibt auch andere Flughäfen in Deutschland. Deutsche Aircraft hat sich ja auch entschieden, weil sie hervorragende Kolleginnen und Kollegen gibt, die wissen, was sie tun, und weil wir ja auch eine ganz wunderbare Verbindung haben zwischen Wirtschaft, Wissenschaft, Forschung und hier ein unglaublich gutes Ökosystem. Da muss man weiter dran feilen und das immer weiter ausbauen, damit wir in Sachsen gut vorankommen zusammen.
0: Gebaut werden soll hier der D328 Echo für rund 40 Passagiere. Für die neue Generation wurde das Modell technisch weiterentwickelt. Für die Geschäftsführerin des Bundesverbandes der Luft- und Raumfahrtindustrie, Marie-Christine Hahn, ist diese Verschmelzung ein enormer Vorteil.
3: Also was halt wirklich super clever ist, ist, dass es ein bewährtes Flugzeugmodell ist. Das gibt es schon lange, aber jetzt ist es eben ausgestattet mit neuen Triebwerken und mit ganz moderner Cockpit-Technologie. Wenn Sie das mal sehen wollen, das sind nicht mehr Hebel, Knöpfe und Schalter, sondern das ist total digitalisiert und das ist total imposant und sehr, sehr fortschrittlich.
0: Die Maschine basiert in ihrer Grundstruktur auf der Dornier 328, deren Vorgänger bereits seit Anfang der 90er Jahre fliegen. Modernisiert und mit neuer Technik ausgestattet, soll dieser Flieger laut Produktionsleiter Böhnl vielseitig einsetzbar bleiben.
1: Er kann sehr auf kurzer Lande- und Startstrecke landen, starten eben, auf sehr kurzen Wege, auf unbefestigten Wegen. Wir haben eine sehr gute Passagierhöhe. Das heißt, alle diese Kernpunkte, was damals Dornier in der damaligen Zeit entwickelt hatte, sind natürlich diese Unique Selling Points. Man kann für Passagiere natürlich ganz normalen Regionalflugbereich nennen, für RDAC zum Beispiel, kennt man vielleicht, der hat Luftrettung, kann eingesetzt werden, Überwachung. Also es gibt viele Möglichkeiten, was jetzt auch schon geflogen wird, kann auch für die Zukunft eingesetzt werden.
0: Und genau dieses Flugzeug soll künftig in Leipzig entmontiert werden. Für die Region geht es dabei aber mehr um als die Maschine selbst. Bei der Ansiedlung fließt auch öffentliches Geld. Der Freistaat unterstützt das Projekt mit rund 3,2 Millionen Euro aus der Wirtschaftsförderung. Aus Sicht des Wirtschaftsministeriums soll diese Investition deshalb nicht nur Arbeitsplätze schaffen.
2: Ja, dieses Projekt ist ein wunderbares Symbol, eben dass Produktion von Flugzeugen wieder möglich ist und ganz konkret passiert. Mit einem tollen Flugzeug, das auch eine Lücke schließt, auch was in Europa das Flugzeugangebot angeht. Also deshalb ist es ein ganz, ganz wichtiges Symbol, um auch die gesamte Branche mitzunehmen und die weiterzuentwickeln. Und wir brauchen das ja, denn die Wirtschaft ist momentan in einer ganz, ganz schwierigen Phase. Deshalb brauchen wir auch neue Felder, in denen wir arbeiten können, und da gehört das Thema Luftfahrt mit dazu.
0: 250 Arbeitsplätze sollen mit dem Produktionshochlauf entstehen, verbunden mit der Hoffnung, dass bestehende Unternehmen von dem neuen Projekt profitieren. Ob daraus tatsächlich weitere Ansiedlungen, zusätzliche Zulieferer oder neue Forschungsprojekte entstehen, lässt sich zum Start allerdings noch nicht beurteilen. Denn trotz der Eröffnung läuft die eigentliche Produktion noch nicht. Die kommenden Monate gehören zunächst Maschinen, Plattformen und Produktionsabläufen. Mitte 2027 sollen nach Angaben des Unternehmens dann die ersten Teile für die Produktion nach Leipzig kommen. Ein halbes Jahr später soll dann die erste Maschine die neue Endmontage verlassen und für ihre Rolltests vorbereitet werden. Und wenn der Zeitplan hält, soll aus dieser Halle Ende 2027 erstmals seit mehr als 6 Jahrzehnten wieder ein komplettes Flugzeug aus sächsischer Produktion kommen.

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1: Hier wird heute in Leipzig Luftfahrtgeschichte und auch sächsische Industriegeschichte geschrieben, weil hier eine ganz, ganz lange Tradition angeknüpft wird.
2: Mehr als 6 Jahrzehnte lang rollte in Sachsen kein komplettes Flugzeug mehr aus der Produktion. Bis jetzt.
3: Es ist wirtschaftlich, es ist modern, es ist vielfältig einsetzbar. Es ist ein absolutes Allround-Talent.
2: Ein Flugzeug für viele Aufgaben, gebaut in Leipzig. Doch wie viel Potenzial steckt in diesem Projekt und was bringt der Flugzeugbau der Region? Nach mehr als 60 Jahren soll hier wieder montiert, getestet und später auch geflogen werden. Auf über 60.000 Quadratmetern entsteht dafür am Flughafen Leipzig-Halle eine komplette Produktionslandschaft, Endmontage, Logistik, Flugvorbereitung und Verwaltung. Mehr als 100 Millionen Euro hat der Flugzeughersteller Deutsche Aircraft nach eigenen Angaben investiert. Ist die Produktion einmal hochgefahren, sollen laut dem Unternehmen bis zu 48 Maschinen im Jahr entstehen. Dass das ausgerechnet in Leipzig passiert, ist kein Zufall, wie der Produktionsleiter Sebastian Böhnl erläutert.
4: Es hat einen super Wirtschaftsfaktor, Wachstum, was hier ist. Es ist eine Industrieanbindung auch vor Ort da, das heißt eine Autobahnanbindung, Zuganbindung ist da, Busanbindung sehr nahe, natürlich an die Stadt angebunden. Das heißt, dieses Drehkreuz, was wir hier haben, Logistik. Natürlich haben wir Logistik auch betrachtet, 24/7 Airport, es wird hier was umgeschlagen. Das heißt, alles diese Punkte waren natürlich ein super Werte für uns in unser Kriterium, wo man sagt, da müssen wir hin, da wollen wir hin. Und auch die Luftfahrtindustrie, die ist hier, die ist auch vorhanden. Und das waren alles die Punkte, wo wir uns auf unserer Liste gesagt haben, wir entscheiden uns für Leipzig.
2: Doch Infrastruktur allein macht noch kein Flugzeugstandort. In Sachsen gibt es bereits rund 160 Unternehmen und Forschungseinrichtungen aus der Luft- und Raumfahrtbranche. Mehr als 7.000 Menschen arbeiten dort. Auch deshalb ist für Wirtschaftsminister Dirk Panther dieses bestehende Netzwerk ein entscheidender Teil der Ansiedlung.
1: Dass jetzt sich Deutsche Aircraft für Sachsen entschieden hat, liegt sicherlich mit am Flughafen. Aber es gibt auch andere Flughäfen in Deutschland. Deutsche Aircraft hat sich ja auch entschieden, weil es hier hervorragende Kolleginnen und Kollegen gibt, die wissen, was sie tun. Und weil wir ja auch eine ganz wunderbare Verbindung haben zwischen Wirtschaft, Wissenschaft, Forschung und hier ein unglaublich gutes Ökosystem. Da muss man weiter dran feilen und das immer weiter ausbauen, damit wir in Sachsen gut vorankommen zusammen.
2: Gebaut werden soll hier der D328 Echo für rund 40 Passagiere. Für die neue Generation wurde das Modell technisch weiterentwickelt. Für die Geschäftsführerin des Bundesverbandes der Luft- und Raumfahrtindustrie, Marie-Christine Hahn, ist diese Verschmelzung ein enormer Vorteil.
3: Also was halt wirklich super clever ist, ist, dass es ein bewährtes Flugzeugmodell ist. Das gibt es schon lange. Aber jetzt ist es eben ausgestattet mit neuen Triebwerken und mit ganz moderner Cockpit-Technologie. Wenn Sie das mal sehen wollen, das sind nicht mehr Hebel, Knöpfe und Schalter, sondern das ist total digitalisiert und das ist total imposant und sehr, sehr fortschrittlich.
2: Die Maschine basiert in ihrer Grundstruktur auf der Dornier 328, deren Vorgänger bereits seit Anfang der 90er Jahre fliegen. Modernisiert und mit neuer Technik ausgestattet, soll dieser Flieger laut Produktionsleiter Böhnl vielseitig einsetzbar bleiben.
4: Man kann sehr auf kurzer Lande- und Startstrecke landen, starten eben, auf sehr kurzen Wege, auf unbefestigten Wegen. Wir haben eine sehr gute Passagierhöhe. Das heißt, alle diese Kernpunkte, was damals Dornier in der damaligen Zeit entwickelt hatte, sind natürlich diese Unique Selling Points. Man kann für Passagiere natürlich ganz normalen Regionalflugbereich nennen, für RDAC zum Beispiel, kennt man vielleicht, der hat Luftrettung, kann eingesetzt werden, Überwachung. Also es gibt viele Möglichkeiten, was jetzt auch schon geflogen wird, kann auch für die Zukunft eingesetzt werden.
2: Und genau dieses Flugzeug soll künftig in Leipzig entmontiert werden. Für die Region geht es dabei aber mehr um als die Maschine selbst. Bei der Ansiedlung fließt auch öffentliches Geld. Der Freistaat unterstützt das Projekt mit rund 3,2 Millionen Euro aus der Wirtschaftsförderung. Aus Sicht des Wirtschaftsministeriums soll diese Investition deshalb nicht nur Arbeitsplätze schaffen.
1: Dieses Projekt ist ein wunderbares Symbol, eben dass Produktion von Flugzeugen wieder möglich ist und ganz konkret passiert. Mit einem tollen Flugzeug, das auch eine Lücke schließt, auch was in Europa das Flugzeugangebot angeht. Also deshalb ist es ein ganz, ganz wichtiges Symbol, um auch die gesamte Branche mitzunehmen und die weiterzuentwickeln. Und wir brauchen das ja, denn die Wirtschaft ist momentan in einer ganz, ganz schwierigen Phase. Deshalb brauchen wir auch neue Felder, in denen wir arbeiten können und da gehört das Thema Luftfahrt mit dazu.
2: 250 Arbeitsplätze sollen mit dem Produktionshochlauf entstehen, verbunden mit der Hoffnung, dass bestehende Unternehmen von dem neuen Projekt profitieren. Ob daraus tatsächlich weitere Ansiedlungen, zusätzliche Zulieferer oder neue Forschungsprojekte entstehen, lässt sich zum Start allerdings noch nicht beurteilen. Denn trotz der Eröffnung läuft die eigentliche Produktion noch nicht. Die kommenden Monate gehören zunächst Maschinen, Plattformen und Produktionsabläufen. Mitte 2027 sollen nach Angaben des Unternehmens dann die ersten Teile für die Produktion nach Leipzig kommen. Ein halbes Jahr später soll dann die erste Maschine die neue Endmontage verlassen und für ihre Rolltests vorbereitet werden. Und wenn der Zeitplan hält, soll aus dieser Halle Ende 2027 erstmals seit mehr als 6 Jahrzehnten wieder ein komplettes Flugzeug aus sächsischer Produktion kommen.

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4: Nachrichten. Die Ostbeauftragte Elisabeth Kaiser hat einen neuen Vorstoß zur Verringerung der Vermögensunterschiede in Deutschland unternommen. Laut Kaiser sollen Einnahmen aus der Erbschaftssteuer erhöht und zugunsten Ostdeutschlands umverteilt werden. Ihr Ziel ist es, die Aufstiegschancen zu verbessern und die politische Stimmung im Osten zu beeinflussen. Eine Umfrage zeigt, dass 95% der Deutschen Leistung und Fleiß als wichtig für den gesellschaftlichen Aufstieg ansehen. Doch tatsächlich seien Vermögen und Beziehungen entscheidend. Der Unterschied im durchschnittlichen Netto-Gesamtvermögen zwischen Ost- und Westdeutschland ist erheblich. Im Jahr 2023 lag es in Ostdeutschland bei 125.500 Euro, während es in Westdeutschland rund 257.000 Euro betrug. Vor Beginn der Frankfurter Buchmesse zeigt sich die Lage der Verlage in Sachsen, Sachsen-Anhalt und Thüringen angespannt. Der Landesverband des Börsenvereins des deutschen Buchhandels berichtet von hohem Kostendruck durch die gesamtwirtschaftliche Lage. Zudem sinkt die Kaufkraft der Kunden, was auch den bundesweiten Buchmarkt belastet. Der Branchenumsatz fiel im letzten Jahr um 2,7% und verzeichnete im ersten Halbjahr 2026 einen weiteren Rückgang von 4,1%. Die Zahl der Verlage in den drei Ländern sank von 337 im Jahr 2019 auf 239 im Jahr 2025. Im Osten von Plauen hat ein Waldbrand am Dienstagnachmittag eine Fläche von etwa 5000 Quadratmetern erfasst. Laut einer Polizeisprecherin wird noch nach der Ursache des Feuers gesucht. Alle Möglichkeiten werden geprüft. Starker Wind und schwer zugängliches Gelände erschwerten die Löscharbeiten erheblich. Rund 100 Einsatzkräfte waren vor Ort tätig, um das Feuer zu bekämpfen, das am Abend gelöscht wurde. Vorsorglich sollten Fenster geschlossen bleiben, da zunächst eine Gesundheitsgefährdung durch Rauchentwicklung nicht ausgeschlossen werden konnte.

0: Zum zweiten Mal steigt der GFL Bowl dieses Jahr in Dresden. Am 3. Oktober ist es soweit und derjenige, der mir alles über den Ablauf erzählen kann, ist Fuad Mehdanovic, der Präsident des AVD. Was erwarten die Dresdner und die Gäste beim German Bowl?
1: Erstmal die wichtigste Frage, kein Überflug. Das war ja eben bei der PK die Frage. Aber es gibt wieder mal ein tolles Rahmenprogramm, eine volle Power-Party mit über 30 Ständen, wo sich unsere Partner präsentieren. Live-Acts wird es geben, Nationalhymne, alles, was zum American Football so dazu gehört. Und tollen Sport.
0: Sie haben ja gesagt, Überflug wird es keinen geben. Wir planen in diesem Jahr trotzdem mit einem neuen Besucherrekord. Ist das richtig? Aktuell habe ich gehört, die Zahlen über 20.000 sind verkauft. Kriegt man die 30?
1: Nee, die 30 werden wir nicht mehr schaffen jetzt in der letzten Woche. Aber ich denke, es werden schon ein paar mehr als im letzten Jahr werden.
0: Ja. Wann beginnen die Planungen für den GFL Bowl 2027 und den Austragungsort?
1: Ja, das war auch mal die Frage gewesen. Also wir sind schon in der Planung und wir sind auch, kann ich ja auch sagen, mit Dresden und der Stadt in guten Gesprächen und mal gucken, was wir

0: vielleicht am Samstag zu verkünden haben.
1: Bevor am Samstag die zwei Top-Mannschaften aufeinandertreffen, möchten wir uns natürlich noch mit den beiden Spielern unterhalten, die sich am Samstag nicht zum ersten Mal treffen werden. Neben mir steht jetzt Running Back und Kicker Heiko Bahls von den Potsdam Royals. Heiko, du stehst neben einem guten Bekannten, einem guten Freund von dir, der Beule. Dreimal hast du ihn schon in deiner Tasche. Warum holt ihr ihn dieses Jahr ein viertes Mal?
2: Ob wir ihn dieses Jahr ein viertes Mal holen, kann ich nicht sagen. Wenn wir ihn holen, dann ist es wieder ein ganzer Vereinsverdienst, die ganzen Helfer, Coaches etc., die uns auf das Spiel vorbereiten. Und dann natürlich, dass jeder individuelle Spieler dann auch seinen Job macht.
1: Ihr seid, wenn man das überhaupt so sagen kann, von eurem Niveau woher so ein bisschen die Saison reingestolpert, wenn man es überhaupt so sagen kann, habt euch aber immer mehr gesteigert und habt dann im Endeffekt die stärkste Defense gestellt. Ihr trefft mit Monarchs auf ein mindestens ebenso starkes Team. Worauf, denkst du, wird es am Ende ankommen?
2: Die individuellen Fehler, kleine Mental Busts, ich glaube Strafen, das werden ganz große Faktoren und eventuell gibt es vielleicht den einen oder anderen Überraschungsmoment in Special Teams. Ich denke, das werden am Ende die Punkte sein, die den Unterschied machen.
1: Du bist jemand, der für Punkte sorgt. Florian ist jemand, der die Punkte eher verteidigen will. Erwartest du dir ein High-Scoring oder ein Low-Scoring-Game?
2: Ich denke, dass man, wenn man es zu den Scores, die wir beide über die reguläre Saison gemacht haben, eher ein Low-Scoring-Game wird.
1: Und nachdem wir die Gastmannschaft schon gehört haben, möchten wir doch auch noch mit der Heimmannschaft sprechen. Florian, das ist mittlerweile euer drittes Finale in Folge. Wird es dieses Mal gewinnen?
3: Na, dafür geben wir auf jeden Fall alles. Also die Vorbereitung ist das, was jetzt natürlich ausschlaggebend sein wird. Und wir bereiten uns extrem intensiv vor und sehr genau vor. Und das ist diese Woche nochmal das, was über allem steht. Und das ist das, was wir jetzt alles machen können. Und im Endeffekt, das Finale wird dann so laufen, wie es läuft. Das müssen wir dann sehen. Ein bisschen Glück gehört auch mal dazu. Aber wir tun alles dafür, dass es ein Win wird, auf jeden Fall.
1: Ihr habt euch über die Saison immer mehr gesteigert. Beide Mannschaften sind extrem gut drauf. Was denkst du, werden so die ein, zwei Key-Faktoren sein, auf die es im Endeffekt ankommt? Wird es das Turnover-Battle werden, der mit einem Turnover mehr, also mit einem Ballgewinn mehr, gewinnt am Ende?
3: Also Turnover sind immer ein riesiger Faktor im Football. Das wird sicherlich ein Punkt sein, einfach generell der Fokus. Wer ist konzentrierter, wer kann das alles besser über sich bringen? Und ich denke auch, wer kann seine Stärken etablieren? Ich meine, Potsdam hat ein extrem, extrem starkes Laufspiel mit zwei super guten Running Backs, über die sich jedes Team sehr freuen würde, wenn die bei denen spielen. Und die gilt sicherlich zurückzuhalten, dass die nicht einfach jedes Mal, wenn sie den Ball berühren, ihre Meter machen. Das wird unsere Aufgabe sein, aber genauso deren Offense. Und ich denke, das sind viele Feinheiten, die man sich angucken muss. Aber ich meinte auch schon vorhin, es gibt einfach keine klare Schwäche oder einzelne Stärke bei beiden Mannschaften. Wir sind beide sehr balanciert. Wir haben beide extrem viele gute Spieler auf allen Positionen. Und es wird kein, wir machen nur das eine Ding und dann ist es vorbei, das ist gelaufen. Sondern man muss einfach viele Dinge richtig machen, das ganze Spiel über. Und das wird eben diese Konstellation erfordern, im Endeffekt das ganze Spiel bis zum Ende durchzuzocken.
1: Derjenige, der letztes Jahr den Cointoss beim GFL Bowl 2025 gemacht hat, war Dirk Hilbert. Und dieses Jahr stehen sie auch wieder mit auf dem Platz. Wie kommt der GFL Bowl wieder nach Dresden?
4: Also das letzte Jahr war so eine begeisternde Atmosphäre gewesen, weil wir gesagt haben, ihr seid herzlich wieder eingeladen, nach Dresden zu kommen und den GFL Bowl hier auszurichten. Es ist wahr geworden, wir freuen uns riesig und natürlich wollen wir dieses Jahr Revanche nehmen.
1: Wann haben Sie das erste Mal in Ihrem Leben von American Football gehört und haben Sie dann schon gedacht, irgendwann macht Dresden mal das Heimspiel austragen?
4: Das glaube ich nie, aber ich hatte meinen früheren persönlichen Referenten, der spielte bei den Monarchs und insoweit hat er mich frühzeitig mit Sören Klöckner zusammengebracht. Also insoweit, die ersten Indikationen waren schon sehr frühzeitig. Das erste vielleicht richtig bedeutende Spiel war vor einigen Jahren gewesen, als die Monarchs im Finale standen, uns gewonnen haben in Frankfurt. Da erinnere ich mich noch gut daran, auch inklusive Siegerfeier, Einladung im Rathaus und gerne wollen wir es wieder machen.
1: Im letzten Jahr war es schon so, Sie und der Herr Spengermann haben hier auf der Pressekonferenz gleich das nächste Jahr klar gemacht. Dieses Jahr klang es wieder auch so. Haben wir schon einen Ausblick? 2027 wieder der GFL Bowl, auch in Dresden?
4: Wir wünschen uns sehr. Und jetzt wollen wir aber erstmal diesen Finale erleben und natürlich eine super Atmosphäre in das Stadion hineinbringen und natürlich in die ganze Football-Gemeinschaft, so dass man sagen kann, ey, an Dresden geht nichts vorbei, hier wollen wir wieder spielen.
1: Es sind nur noch wenige Tage bis zum größten Footballspiel auf europäischem Boden, abgesehen von der NFL. Der GFL Bowl steigt am 3. Oktober im Dresdner Rudolf-Harbeck-Stadion.

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1: Das heißt, man kann viele Meter oder Kilometer lange Solarzellen drucken.
2: Solarzellen aus dem Drucker? Ja, Chemnitz macht's möglich. Solarstrom kennt man ja eigentlich aus großen Modulen auf Dächern, schwer und aus festen Materialien. Doch Forschende der TU Chemnitz arbeiten gerade an einer anderen Idee. Dünne, flexible Solarzellen aus dem Drucker. Wie beim Drucken einer Zeitung soll daraus eines Tages eine Produktion im großen Maßstab entstehen. Mit der Frage, wie das funktionieren kann, beschäftigt sich Professor Dr. Arvid Hübler.
3: So wie man sich eben das Zeitungs- oder Buchdrucken vorstellt, so werden eben eigentlich jetzt auch Solarzellen gedruckt hier. Das ist ein Forschungsprojekt, wo wir der Ingenieurpartner sind, der diese Drucktechnologie untersucht und entwickelt.
2: Das Projekt nennt sich Popular. Forschende aus 9 Universitäten arbeiten hier daran, organische Solarzellen für großflächige Druckverfahren weiterzuentwickeln. Statt Papier läuft hier aber Folie durch verschiedene Druckstationen, in der Schicht für Schicht die Bauteile der Solarzelle entstehen. Dabei erreichte man zuletzt einen wichtigen Meilenstein, wie Projektleiter Professor Dr. Carsten Deibel erklärt.
1: Wir erreichen mit den gedruckten Solarzellen 7-8% Wirkungsgrad. Es ist ein Rekord, weil es hier um eine Druckmethode geht, die man skalieren kann. Das heißt, man kann viele Meter oder Kilometer lange Solarzellen drucken. Und der Vergleich sind Solarzellen, die man im Labor herstellt, die ein paar Zentimeter groß sind. Und da kommt man auf 15%, wenn man das gleiche Material benutzt.
2: Dieser Wirkungsgrad zeigt, dass bei den organischen Solarzellen schon vergleichsweise viel Sonnenlicht tatsächlich in Energie umgewandelt werden kann. Doch warum braucht es überhaupt Solarzellen, die anders funktionieren als die, die wir heute kennen?
3: Hier geht es eigentlich um die nächste Generation von Solarzellen, die das Ziel haben, ähnlich leistungsfähig zu sein, aber deutlich kostengünstiger. Und um dieses Ziel zu erreichen, müssen vor allem die Haltbarkeit dieser Solarzellen, die wir jetzt hier drucken, erhöht werden. Und das ist materialabhängig, prozessabhängig. Und das wird halt untersucht in dem Projekt.
2: Ein weiterer Vorteil könnte der Preis sein. Klassische Solarzellen entstehen unter streng kontrollierten Reinraumbedingungen. Danach sieht es hier an der TU Chemnitz nicht aus. Vielmehr nach Werkstatt.
1: Das ist eine Rolle-zu-Rolle-Druckmaschine, die hat verschiedene Druckstufen oder Aggregate. Man kann zum Beispiel die sogenannte aktive Schicht, die tatsächlich das Sonnenlicht aufnehmen soll, dann mit einem Tiefdruckprozess, wo man einen Zylinder hat, wo kleine Vertiefungen drin sind, wo dann die Tinte reinkommt, die auf Altsolarzelle dann abgedruckt wird, benutzen. Und man hat dann noch andere Möglichkeiten. Man braucht zum Beispiel auch eine Elektrode, also einen Stromanschluss, wenn man so will, zum Schluss. Und das kann alles hier Stück für Stück gedruckt werden.
2: Die Einsatzmöglichkeiten könnten dabei weit über klassische Solarmodule hinausgehen. Denn organische Solarzellen sind leicht, flexibel und können sogar in ihrer Farbe oder Transparenz angepasst werden.
1: Das heißt vielleicht nicht nur auf dem Dach, sondern man kann in Fassaden integrieren. Man kann die Solarzellen auch in Geräte integrieren oder Taschen. Es gibt auch in Supermärkten tatsächlich Bedarf, die Preisschilder dann mit kleinen Solarzellen, die kein Kabel mehr haben, zu verbinden, damit die Preisschilder aktualisiert werden können.
2: Bis gedruckte Solarzellen im Alltag angekommen sind, braucht es aber noch weitere Forschung. Die Chemnitzer Wissenschaftler sind mittendrin und wollen vor allem die Haltbarkeit verbessern und die Leistung weiter steigern. Der Weg von der Laborfolie zur industriellen Produktion ist also noch nicht abgeschlossen. Aber der Druckprozess funktioniert und bricht bereits Rekorde.

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4: Nachrichten. Die Ostbeauftragte Elisabeth Kaiser hat einen neuen Vorstoß zur Verringerung der Vermögensunterschiede in Deutschland unternommen. Laut Kaiser sollen Einnahmen aus der Erbschaftssteuer erhöht und zugunsten Ostdeutschlands umverteilt werden. Ihr Ziel ist es, die Aufstiegschancen zu verbessern und die politische Stimmung im Osten zu beeinflussen. Eine Umfrage zeigt, dass 95% der Deutschen Leistung und Fleiß als wichtig für den gesellschaftlichen Aufstieg ansehen. Doch tatsächlich seien Vermögen und Beziehungen entscheidend. Der Unterschied im durchschnittlichen Netto-Gesamtvermögen zwischen Ost- und Westdeutschland ist erheblich. Im Jahr 2023 lag es in Ostdeutschland bei 125.500 Euro, während es in Westdeutschland rund 257.000 Euro betrug. Vor Beginn der Frankfurter Buchmesse zeigt sich die Lage der Verlage in Sachsen, Sachsen-Anhalt und Thüringen angespannt. Der Landesverband des Börsenvereins des deutschen Buchhandels berichtet von hohem Kostendruck durch die gesamtwirtschaftliche Lage. Zudem sinkt die Kaufkraft der Kunden, was auch den bundesweiten Buchmarkt belastet. Der Branchenumsatz fiel im letzten Jahr um 2,7% und verzeichnete im ersten Halbjahr 2026 einen weiteren Rückgang von 4,1%. Die Zahl der Verlage in den drei Ländern sank von 337 im Jahr 2019 auf 239 im Jahr 2025. Im Osten von Plauen hat ein Waldbrand am Dienstagnachmittag eine Fläche von etwa 5000 Quadratmetern erfasst. Laut einer Polizeisprecherin wird noch nach der Ursache des Feuers gesucht. Alle Möglichkeiten werden geprüft. Starker Wind und schwer zugängliches Gelände erschwerten die Löscharbeiten erheblich. Rund 100 Einsatzkräfte waren vor Ort tätig, um das Feuer zu bekämpfen, das am Abend gelöscht wurde. Vorsorglich sollten Fenster geschlossen bleiben, da zunächst eine Gesundheitsgefährdung durch Rauchentwicklung nicht ausgeschlossen werden konnte.

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2: Hier wird heute in Leipzig Luftfahrtgeschichte und auch sächsische Industriegeschichte geschrieben, weil hier eine ganz, ganz lange Tradition angeknüpft wird.
3: Mehr als 6 Jahrzehnte lang rollte in Sachsen kein komplettes Flugzeug mehr aus der Produktion. Bis jetzt.
4: Es ist wirtschaftlich, es ist modern, es ist vielfältig einsetzbar. Es ist ein absolutes Allround-Talent.
3: Ein Flugzeug für viele Aufgaben, gebaut in Leipzig. Doch wie viel Potenzial steckt in diesem Projekt und was bringt der Flugzeugbau der Region? Nach mehr als 60 Jahren soll hier wieder montiert, getestet und später auch geflogen werden. Auf über 60.000 Quadratmetern entsteht dafür am Flughafen Leipzig-Halle eine komplette Produktionslandschaft, Endmontage, Logistik, Flugvorbereitung und Verwaltung. Mehr als 100 Millionen Euro hat der Flugzeughersteller Deutsche Aircraft nach eigenen Angaben investiert. Ist die Produktion einmal hochgefahren, sollen laut dem Unternehmen bis zu 48 Maschinen im Jahr entstehen. Dass das ausgerechnet in Leipzig passiert, ist kein Zufall, wie der Produktionsleiter Sebastian Böhnl erläutert.
5: Hat einen super Wirtschaftsfaktor, Wachstum, was hier ist. Es ist eine Industrieanbindung auch vor Ort da, das heißt eine Autobahnanbindung, Zuganbindung ist da, Busanbindung sehr nahe, natürlich an die Stadt angebunden. Das heißt, dieses Drehkreuz, was wir hier haben, Logistik. Natürlich haben wir Logistik auch betrachtet, 24/7 Airport, es wird hier was umgeschlagen. Das heißt, alles diese Punkte waren natürlich ein super Werte für uns in unser Kriterium, wo man sagt, da müssen wir hin, da wollen wir hin. Und auch die Luftfahrtindustrie, die ist hier, die ist auch vorhanden. Und das waren alles die Punkte, wo wir uns auf unserer Liste gesagt haben, wir entscheiden uns für Leipzig.
3: Doch Infrastruktur allein macht noch kein Flugzeugstandort. In Sachsen gibt es bereits rund 160 Unternehmen und Forschungseinrichtungen aus der Luft- und Raumfahrtbranche. Mehr als 7000 Menschen arbeiten dort. Auch deshalb ist für Wirtschaftsminister Dirk Panther dieses bestehende Netzwerk ein entscheidender Teil der Ansiedlung.
2: Dass jetzt sich Deutsche Aircraft für Sachsen entschieden hat, liegt sicherlich mit am Flughafen. Und es gibt auch andere Flughäfen in Deutschland. Deutsche Aircraft hat sich ja auch entschieden, weil es hier hervorragende Kolleginnen und Kollegen gibt, die wissen, was sie tun. Und weil wir ja auch eine ganz wunderbare Verbindung haben zwischen Wirtschaft, Wissenschaft, Forschung und hier ein unglaublich gutes Ökosystem. Da muss man weiter dran feilen und das immer weiter ausbauen, damit wir in Sachsen gut vorankommen zusammen.
3: Gebaut werden soll hier der D328 Echo für rund 40 Passagiere. Für die neue Generation wurde das Modell technisch weiterentwickelt. Für die Geschäftsführerin des Bundesverbandes der Luft- und Raumfahrtindustrie, Marie-Christine Hahn, ist diese Verschmelzung ein enormer Vorteil.
4: Also was halt wirklich super clever ist, ist, dass es ein bewährtes Flugzeugmodell ist. Das gibt es schon lange. Aber jetzt ist es eben ausgestattet mit neuen Triebwerken und mit ganz moderner Cockpit-Technologie. Wenn Sie das mal sehen würden, das sind nicht mehr Hebel, Knöpfe und Schalter, sondern das ist total digitalisiert und das ist total imposant und sehr, sehr fortschrittlich.
3: Die Maschine basiert in ihrer Grundstruktur auf der Dornier 328, deren Vorgänger bereits seit Anfang der 90er Jahre fliegen. Modernisiert und mit neuer Technik ausgestattet, soll dieser Flieger laut Produktionsleiter Böhnl vielseitig einsetzbar bleiben.
5: Er kann sehr auf kurzer Lande- und Startstrecke landen, starten eben, auf sehr kurzen Wege, auf unbefestigten Wegen. Wir haben eine sehr gute Passagierhöhe. Das heißt, alle diese Kernpunkte, was damals Dornier in der damaligen Zeit entwickelt hatte, sind natürlich diese Unique Selling Points. Man kann für Passagiere natürlich ganz normalen Regionalflugbereich nennen, für RDAC zum Beispiel, kennt man vielleicht, der hat Luftrettung, kann eingesetzt werden, Überwachung. Also das gibt viele Möglichkeiten. Was jetzt auch schon geflogen wird, kann auch für die Zukunft eingesetzt werden.
3: Und genau dieses Flugzeug soll künftig in Leipzig entmontiert werden. Für die Region geht es dabei aber mehr um als die Maschine selbst. Bei der Ansiedlung fließt auch öffentliches Geld. Der Freistaat unterstützt das Projekt mit rund 3,2 Millionen Euro aus der Wirtschaftsförderung. Aus Sicht des Wirtschafts

0: Ministeriums soll diese Investition deshalb nicht nur Arbeitsplätze schaffen.
1: Ja, dieses Projekt ist ein wunderbares Symbol, eben dass Produktion von Flugzeugen wieder möglich ist und ganz konkret passiert. Mit einem tollen Flugzeug, das auch eine Lücke schließt, auch was in Europa das Flugzeugangebot angeht. Also deshalb ist es ein ganz, ganz wichtiges Symbol, um auch die gesamte Branche mitzunehmen und die weiterzuentwickeln. Wir brauchen das ja, denn die Wirtschaft ist momentan in einer ganz, ganz schwierigen Phase. Deshalb brauchen wir auch neue Felder, in denen wir arbeiten können, und da gehört das Thema Luftfahrt mit dazu.
0: 250 Arbeitsplätze sollen mit dem Produktionshochlauf entstehen, verbunden mit der Hoffnung, dass bestehende Unternehmen von dem neuen Projekt profitieren. Ob daraus tatsächlich weitere Ansiedlungen, zusätzliche Zulieferer oder neue Forschungsprojekte entstehen, lässt sich zum Start allerdings noch nicht beurteilen. Denn trotz der Eröffnung läuft die eigentliche Produktion noch nicht. Die kommenden Monate gehören zunächst Maschinen, Plattformen und Produktionsabläufen. Mitte 2027 sollen nach Angaben des Unternehmens dann die ersten Teile für die Produktion nach Leipzig kommen. Ein halbes Jahr später soll dann die erste Maschine die neue Endmontage verlassen und für ihre Rolltests vorbereitet werden. Und wenn der Zeitplan hält, soll aus dieser Halle Ende 2027 erstmals seit mehr als 6 Jahrzehnten wieder ein komplettes Flugzeug aus sächsischer Produktion kommen.

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1: Hier wird heute in Leipzig Luftfahrtgeschichte und auch sächsische Industriegeschichte geschrieben, weil hier eine ganz, ganz lange Tradition angeknüpft wird.
2: Mehr als 6 Jahrzehnte lang rollte in Sachsen kein komplettes Flugzeug mehr aus der Produktion. Bis jetzt.
3: Es ist wirtschaftlich, es ist modern, es ist vielfältig einsetzbar. Es ist ein absolutes Allround-Talent.
2: Ein Flugzeug für viele Aufgaben, gebaut in Leipzig. Doch wie viel Potenzial steckt in diesem Projekt und was bringt der Flugzeugbau der Region? Nach mehr als 60 Jahren soll hier wieder montiert, getestet und später auch geflogen werden. Auf über 60.000 Quadratmetern entsteht dafür am Flughafen Leipzig-Halle eine komplette Produktionslandschaft, Endmontage, Logistik, Flugvorbereitung und Verwaltung. Mehr als 100 Millionen Euro hat der Flugzeughersteller Deutsche Aircraft nach eigenen Angaben investiert. Ist die Produktion einmal hochgefahren, sollen laut dem Unternehmen bis zu 48 Maschinen im Jahr entstehen. Dass das ausgerechnet in Leipzig passiert, ist kein Zufall, wie der Produktionsleiter Sebastian Böhnel erläutert.
4: Es hat ein super Wirtschaftsfaktum, Wachstum, was hier ist. Es ist eine Industrieanbindung auch vor Ort da, das heißt eine Autobahnanbindung, Zuganbindung ist da, Busanbindung sehr nahe, natürlich an die Stadt angebunden. Das heißt, dieses Drehkreuz, was wir hier haben, Logistik. Natürlich haben wir Logistik auch betrachtet, 24/7 Airport, es wird hier was umgeschlagen. Das heißt, alles diese Punkte waren natürlich ein super Werte für uns in unser Kriterium, wo man sagt, da müssen wir hin, da wollen wir hin. Und auch die Luftfahrtindustrie, die ist hier, die ist auch vorhanden. Und das waren alles die Punkte, wo wir uns auf unserer Liste gesagt haben, wir entscheiden uns für Leipzig.
2: Doch Infrastruktur allein macht noch kein Flugzeugstandort. In Sachsen gibt es bereits rund 160 Unternehmen und Forschungseinrichtungen aus der Luft- und Raumfahrtbranche. Mehr als 7.000 Menschen arbeiten dort. Auch deshalb ist für Wirtschaftsminister Dirk Panther dieses bestehende Netzwerk ein entscheidender Teil der Ansiedlung.
1: Dass jetzt sich Deutsche Aircraft für Sachsen entschieden hat, liegt sicherlich mit am Flughafen. Und es gibt auch andere Flughäfen in Deutschland. Deutsche Aircraft hat sich ja auch entschieden, weil es hier hervorragende Kolleginnen und Kollegen gibt, die wissen, was sie tun. Und weil wir ja auch eine ganz wunderbare Verbindung haben zwischen Wirtschaft, Wissenschaft, Forschung und hier ein unglaublich gutes Ökosystem. Da muss man weiter dran feilen und das immer weiter ausbauen, damit wir in Sachsen gut vorankommen zusammen.
2: Gebaut werden soll hier der D328 Echo für rund 40 Passagiere. Für die neue Generation wurde das Modell technisch weiterentwickelt. Für die Geschäftsführerin des Bundesverbandes der Luft- und Raumfahrtindustrie, Marie-Christine Hahn, ist diese Verschmelzung ein enormer Vorteil.
3: Also was halt wirklich super clever ist, ist, dass es ein bewährtes Flugzeugmodell ist. Das gibt es schon lange, aber jetzt ist es eben ausgestattet mit neuen Triebwerken und mit ganz moderner Cockpit-Technologie. Wenn Sie das mal sehen würden, das sind nicht mehr Hebel, Knöpfe und Schalter, sondern das ist total digitalisiert und das ist total imposant und sehr, sehr fortschrittlich.
2: Die Maschine basiert in ihrer Grundstruktur auf der Dornier 328, deren Vorgänger bereits seit Anfang der 90er Jahre fliegen. Modernisiert und mit neuer Technik ausgestattet, soll dieser Flieger laut Produktionsleiter Böhnel vielseitig einsetzbar bleiben.
4: Man kann sehr auf kurzer Lande- und Startstrecke landen, starten eben, auf sehr kurzen Wege, auf unbefestigten Wegen. Wir haben eine sehr gute Passagierhöhe. Das heißt, alle diese Kernpunkte, was damals Dornier in der damaligen Zeit entwickelt hatte, sind natürlich diese Unique Selling Points. Man kann für Passagiere natürlich ganz normalen Regionalflugbereich nennen, für RDAC zum Beispiel, kennt man vielleicht, der hat Luftrettung, kann eingesetzt werden, Überwachung. Also es gibt viele Möglichkeiten, was jetzt auch schon geflogen wird, kann auch für die Zukunft eingesetzt werden.
2: Und genau dieses Flugzeug soll künftig in Leipzig entmontiert werden. Für die Region geht es dabei aber mehr um als die Maschine selbst. Bei der Ansiedlung fließt auch öffentliches Geld. Der Freistaat unterstützt das Projekt mit rund 3,2 Millionen Euro aus der Wirtschaftsförderung. Aus Sicht des Wirtschaftsministeriums soll diese Investition deshalb nicht nur Arbeitsplätze schaffen.
1: Dieses Projekt ist ein wunderbares Symbol, eben dass Produktion von Flugzeugen wieder möglich ist und ganz konkret passiert. Mit einem tollen Flugzeug, das auch eine Lücke schließt, auch was in Europa das Flugzeugangebot angeht. Also deshalb ist es ein ganz, ganz wichtiges Symbol, um auch die gesamte Branche mitzunehmen und die weiterzuentwickeln. Wir brauchen das ja, denn die Wirtschaft ist momentan in einer ganz, ganz schwierigen Phase. Deshalb brauchen wir auch neue Felder, in denen wir arbeiten können und da gehört das Thema Luftfahrt mit dazu.
2: 250 Arbeitsplätze sollen mit dem Produktionshochlauf entstehen, verbunden mit der Hoffnung, dass bestehende Unternehmen von dem neuen Projekt profitieren. Ob daraus tatsächlich weitere Ansiedlungen, zusätzliche Zulieferer oder neue Forschungsprojekte entstehen, lässt sich zum Start allerdings noch nicht beurteilen. Denn trotz der Eröffnung läuft die eigentliche Produktion noch nicht. Die kommenden Monate gehören zunächst Maschinen, Plattformen und Produktionsabläufen. Mitte 2027 sollen nach Angaben des Unternehmens dann die ersten Teile für die Produktion nach Leipzig kommen. Ein halbes Jahr später soll dann die erste Maschine die neue Endmontage verlassen und für ihre Rolltests vorbereitet werden. Und wenn der Zeitplan hält, soll aus dieser Halle Ende 2027 erstmals seit mehr als 6 Jahrzehnten wieder ein komplettes Flugzeug aus sächsischer Produktion kommen.

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4: Nachrichten. Die Ostbeauftragte Elisabeth Kaiser hat einen neuen Vorstoß zur Verringerung der Vermögensunterschiede in Deutschland unternommen. Laut Kaiser sollen Einnahmen aus der Erbschaftssteuer erhöht und zugunsten Ostdeutschlands umverteilt werden. Ihr Ziel ist es, die Aufstiegschancen zu verbessern und die politische Stimmung im Osten zu beeinflussen. Eine Umfrage zeigt, dass 95% der Deutschen Leistung und Fleiß als wichtig für den gesellschaftlichen Aufstieg ansehen. Doch tatsächlich seien Vermögen und Beziehungen entscheidend. Der Unterschied im durchschnittlichen Netto-Gesamtvermögen zwischen Ost- und Westdeutschland ist erheblich. Im Jahr 2023 lag es in Ostdeutschland bei 125.500 Euro, während es in Westdeutschland rund 257.000 Euro betrug. Vor Beginn der Frankfurter Buchmesse zeigt sich die Lage der Verlage in Sachsen, Sachsen-Anhalt und Thüringen angespannt. Der Landesverband des Börsenvereins des deutschen Buchhandels berichtet von hohem Kostendruck durch die gesamtwirtschaftliche Lage. Zudem sinkt die Kaufkraft der Kunden, was auch den bundesweiten Buchmarkt belastet. Der Branchenumsatz fiel im letzten Jahr um 2,7% und verzeichnete im ersten Halbjahr 2026 einen weiteren Rückgang von 4,1%. Die Zahl der Verlage in den drei Ländern sank von 337 im Jahr 2019 auf 239 im Jahr 2025. Im Osten von Plauen hat ein Waldbrand am Dienstagnachmittag eine Fläche von etwa 5000 Quadratmetern erfasst. Laut einer Polizeisprecherin wird noch nach der Ursache des Feuers gesucht. Alle Möglichkeiten werden geprüft. Starker Wind und schwer zugängliches Gelände erschwerten die Löscharbeiten erheblich. Rund 100 Einsatzkräfte waren vor Ort tätig, um das Feuer zu bekämpfen, das am Abend gelöscht wurde. Vorsorglich sollten Fenster geschlossen bleiben, da zunächst eine Gesundheitsgefährdung durch Rauchentwicklung nicht ausgeschlossen werden konnte.

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1: Zum zweiten Mal steigt der GFL Bowl dieses Jahr in Dresden. Am 3. Oktober ist es soweit. Und derjenige, der mir alles über den Ablauf erzählen kann, ist Fuat Medanovic, der Präsident des AVD. Was erwarten die Dresdner und die Gäste beim German Bowl?
2: Erstmal die wichtigste Frage, kein Überflug. Das war ja eben bei der PK die Frage. Aber es gibt wieder mal ein tolles Rahmenprogramm. Eine volle Powerparty mit über 30 Ständen, wo sich unsere Partner präsentieren. Live-Acts wird es geben, Nationalhymne, alles, was zum American Football so dazu gehört. Und tollen Sport.
1: Sie haben ja gesagt, Überflug wird es keinen geben. Wir planen in diesem Jahr trotzdem mit einem neuen Besucherrekord. Ist das richtig? Aktuell habe ich gehört, die Zahlen über 20.000 sind verkauft. Knackt mal die 30.
2: Nee, die 30 werden wir nicht mehr schaffen jetzt in der letzten Woche. Aber ich denke, es werden schon ein paar mehr als im letzten Jahr werden.
1: Ja. Wann beginnen die Planungen für den GFL Bowl 2027 und den Austragungsort?
2: Ja, das war auch mal die Frage gewesen. Also wir sind schon in der Planung und wir sind auch, kann ich ja auch sagen, mit Dresden und der Stadt in guten Gesprächen und mal gucken, was wir vielleicht am Samstag zu verkünden haben.
1: Bevor am Samstag die zwei Top-Mannschaften aufeinandertreffen, möchten wir uns natürlich noch mit den beiden Spielern unterhalten, die sich am Samstag nicht zum ersten Mal treffen werden. Neben mir steht jetzt Running Back und Kicker Heiko Bals von den Potsdam Royals. Heiko, du stehst neben einem guten Bekannten, einem guten Freund von dir, der Beule. Dreimal hast du ihn schon in deiner Tasche. Warum holt ihr ihn dieses Jahr ein viertes Mal?
3: Ob wir ihn dieses Jahr ein viertes Mal holen, kann ich nicht sagen. Wenn wir ihn holen, dann ist es wieder ein ganzer Vereinsverdienst, die ganzen Helfer, Coaches etc., die uns auf das Spiel vorbereiten und dann natürlich, dass jeder individuelle Spieler dann auch seinen Job macht.
1: Ihr seid, wenn man das überhaupt so sagen kann, von eurem Niveau woher so ein bisschen die Saison reingestolpert, wenn man es überhaupt so sagen kann, habt euch aber immer mehr gesteigert und habt dann im Endeffekt die stärkste Defense gestellt. Ihr trefft mit Monarchs auf ein mindestens ebenso starkes Team. Worauf denkst du, wird es am Ende ankommen?
3: Die individuellen Fehler, kleine Mental Busts, ich glaube Strafen, das werden ganz große Faktoren und eventuell gibt es vielleicht den einen oder anderen Überraschungsmoment in Special Teams. Ich denke, das werden am Ende die Punkte sein, die den Unterschied machen.
1: Du bist jemand, der für Punkte sorgt. Florian ist jemand, der die Punkte eher verteidigen will. Erwartest du dir ein High-Scoring oder ein Low-Scoring-Game?
3: Ich denke, dass man, wenn man es zu den Scores, die wir beide über die reguläre Saison gemacht haben, eher ein Low-Scoring-Game wird.
1: Und nachdem wir die Gastmannschaft schon gehört haben, möchten wir doch auch noch mit der Heimmannschaft sprechen. Florian, das ist mittlerweile euer drittes Finale in Folge. Wird sie dieses Mal gewinnen?
4: Na, dafür geben wir auf jeden Fall alles. Also die Vorbereitung ist das, was jetzt natürlich ausschlaggebend sein wird. Und wir bereiten uns extrem intensiv vor und sehr genau vor. Und das ist diese Woche nochmal das, was über allem steht. Und das ist das, was wir jetzt alles machen können. Und im Endeffekt, das Finale wird dann so laufen, wie es läuft. Das müssen wir dann sehen. Ein bisschen Glück gehört auch mal dazu. Aber wir tun alles dafür, dass es ein Win wird, auf jeden Fall.
1: Ihr habt euch über die Saison immer mehr gesteigert. Beide Mannschaften sind extrem gut drauf. Was denkst du, werden so die ein, zwei Key-Faktoren sein, auf die es im Endeffekt ankommt? Wird es das Turnover-Battle werden, der mit einem Turnover mehr, also mit einem Ballgewinn mehr, gewinnt am Ende?
4: Also Turnover sind immer ein riesiger Faktor im Football. Das wird sicherlich ein Punkt sein, einfach generell der Fokus. Wer ist konzentrierter, wer kann das alles besser über sich bringen? Und ich denke auch, wer kann seine Stärken etablieren? Ich meine, Potsdam hat ein extrem, extrem starkes Laufspiel mit zwei super guten Running Backs, über die sich jedes Team sehr freuen würde, wenn die bei denen spielen. Und die gilt sicherlich zurückzuhalten, dass die nicht einfach jedes Mal, wenn sie den Ball berühren, ihre Meter machen. Das wird unsere Aufgabe sein, aber genauso deren Offense. Und ich denke, das sind viele Feinheiten, die man sich angucken muss. Aber ich meinte auch schon vorhin, es gibt einfach keine klare Schwäche oder einzelne Stärke bei beiden Mannschaften. Wir sind beide sehr balanciert. Wir haben beide extrem viele gute Spieler auf allen Positionen und es wird kein, wir machen nur das eine Ding und dann ist es vorbei, das ist gelaufen, sondern man muss einfach viele Dinge richtig machen, das ganze Spiel über und das wird eben diese Konstellation erfüllen.

0: fordern, im Endeffekt das ganze Spiel bis zum Ende durchzuzocken.
1: Derjenige, der letztes Jahr den Cointoss beim GFL Bowl 2025 gemacht hat, war Dirk Hilbert. Und dieses Jahr stehen sie auch wieder mit auf dem Platz. Wie kommt der GFL Bowl wieder nach Dresden?
2: Also das letzte Jahr war so eine begeisternde Atmosphäre gewesen, weil wir gesagt haben, ihr seid herzlich wieder eingeladen, nach Dresden zu kommen und den GFL Bowl hier auszurichten. Es ist wahr geworden, wir freuen uns riesig und natürlich wollen wir dieses Jahr Revanche nehmen.
1: Wann haben Sie das erste Mal in Ihrem Leben von American Football gehört und haben Sie dann schon gedacht, irgendwann macht Dresden mal das Heimspiel austragen?
2: Das glaube ich nie, aber ich hatte meinen früheren persönlichen Referenten, der spielte bei den Monarchs. Und insoweit hat er mich frühzeitig mit Sören Klöckner zusammengebracht. Also insoweit, die ersten Indikationen waren schon sehr frühzeitig. Das erste vielleicht richtig bedeutende Spiel war vor einigen Jahren gewesen, als die Monarchs im Finale stand, uns gewonnen haben in Frankfurt. Da erinnere ich mich noch gut daran, auch inklusive Siegerfeier, Einladung im Rathaus. Und gerne wollen wir es wieder machen.
1: Im letzten Jahr war es schon so, Sie und der Herr Spengermann haben hier auf der Pressekonferenz gleich das nächste Jahr klargemacht. Dieses Jahr klang es wieder auch so. Haben wir schon einen Ausblick? 2027 wieder der GFL-Ball, auch in Dresden?
2: Wir wünschen uns sehr. Und jetzt wollen wir aber erstmal diesen Finale erleben und natürlich eine super Atmosphäre in das Stadion hineinbringen und natürlich in die ganze Football-Gemeinschaft, so dass man sagen kann, ey, an Dresden geht nichts vorbei, hier wollen wir wieder spielen.
1: Es sind nur noch wenige Tage bis zum größten Footballspiel auf europäischem Boden, abgesehen von der NFL. Der GFL Bowl steigt am 3. Oktober im Dresdner Rudolf-Harbeck-Stadion.

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1: Das heißt, man kann viele Meter oder Kilometer lange Solarzellen drucken.
2: Solarzellen aus dem Drucker? Ja, Chemnitz macht's möglich. Solarstrom kennt man ja eigentlich aus großen Modulen auf Dächern, schwer und aus festen Materialien. Doch Forschende der TU Chemnitz arbeiten gerade an einer anderen Idee. Dünne, flexible Solarzellen aus dem Drucker. Wie beim Drucken einer Zeitung soll daraus eines Tages eine Produktion im großen Maßstab entstehen. Mit der Frage, wie das funktionieren kann, beschäftigt sich Professor Dr. Arvid Hübler.
3: So wie man sich eben das Zeitungs- oder Buchdrucken vorstellt, so werden eben eigentlich jetzt auch Solarzellen gedruckt hier. Das ist ein Forschungsprojekt, wo wir der Ingenieurpartner sind, der diese Drucktechnologie untersucht und entwickelt.
2: Das Projekt nennt sich Popular. Forschende aus 9 Universitäten arbeiten hier daran, organische Solarzellen für großflächige Druckverfahren weiterzuentwickeln. Statt Papier läuft hier aber Folie durch verschiedene Druckstationen, in der Schicht für Schicht die Bauteile der Solarzelle entstehen. Dabei erreichte man zuletzt einen wichtigen Meilenstein, wie Projektleiter Professor Dr. Carsten Deibel erklärt.
1: Wir erreichen mit den gedruckten Solarzellen 7-8% Wirkungsgrad. Es ist ein Rekord, weil es hier um eine Druckmethode geht, die man skalieren kann. Das heißt, man kann viele Meter oder Kilometer lange Solarzellen drucken. Und der Vergleich sind Solarzellen, die man im Labor herstellt, die ein paar Zentimeter groß sind. Und da kommt man auf 15%, wenn man das gleiche Material benutzt.
2: Dieser Wirkungsgrad zeigt, dass bei den organischen Solarzellen schon vergleichsweise viel Sonnenlicht tatsächlich in Energie umgewandelt werden kann. Doch warum braucht es überhaupt Solarzellen, die anders funktionieren als die, die wir heute kennen?
3: Hier geht es eigentlich um die nächste Generation von Solarzellen, die das Ziel haben, ähnlich leistungsfähig zu sein, aber deutlich kostengünstiger. Und um dieses Ziel zu erreichen, müssen vor allem die Haltbarkeit dieser Solarzellen, die wir jetzt hier drucken, erhöht werden. Und das ist materialabhängig, prozessabhängig. Und das wird halt untersucht in dem Projekt.
2: Ein weiterer Vorteil könnte der Preis sein. Klassische Solarzellen entstehen unter streng kontrollierten Reinraumbedingungen. Danach sieht es hier an der TU Chemnitz nicht aus. Vielmehr nach Werkstatt.
1: Das ist eine Rolle-zu-Rolle-Druckmaschine. Die hat verschiedene Druckstufen oder Aggregate. Man kann zum Beispiel die sogenannte aktive Schicht, die tatsächlich das Sonnenlicht aufnehmen soll, dann mit einem Tiefdruckprozess, wo man Zylinder hat, wo kleine Vertiefungen drin sind, wo dann die Tinte reinkommt, die auf als Solarzelle dann abgedruckt wird, benutzen. Und man hat dann noch andere Möglichkeiten. Man braucht zum Beispiel auch eine Elektrode, also einen Stromanschluss, wenn man so will, zum Schluss. Und das kann alles hier Stück für Stück gedruckt werden.
2: Die Einsatzmöglichkeiten könnten dabei weit über klassische Solarmodule hinausgehen. Denn organische Solarzellen sind leicht, flexibel und können sogar in ihrer Farbe oder Transparenz angepasst werden.
1: Das heißt vielleicht nicht nur auf dem Dach, sondern man kann in Fassaden integrieren. Man kann die Solarzellen auch in Geräte integrieren oder Taschen. Es gibt auch in Supermärkten tatsächlich Bedarf, die Preisschilder dann mit kleinen Solarzellen, die kein Kabel mehr haben, zu verbinden, damit die Preisschilder aktualisiert werden können.
2: Bis gedruckte Solarzellen im Alltag angekommen sind, braucht es aber noch weitere Forschung. Die Chemnitzer Wissenschaftler sind mittendrin und wollen vor allem die Haltbarkeit verbessern und die Leistung weiter steigern. Der Weg von der Laborfolie zur industriellen Produktion ist also noch nicht abgeschlossen. Aber der Druckprozess funktioniert und bricht bereits Rekorde.

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5: Der Freiberger Oberbürgermeister Philipp Preißler hat Anfang August in einem Leipziger Hotel randaliert. Laut einer Mitteilung der Polizei hatte er dabei Teile des Interieurs aus dem Fenster geworfen und zwei Beamte verletzt. Nach dem Vorfall wurde Preißler zur medizinischen Behandlung ins Krankenhaus gebracht. Ein Disziplinarverfahren läuft, während Bürgermeister Martin Seltmann vorerst die Amtsgeschäfte übernimmt. In Dresden wird weiterhin nach einer vermissten Frau in der Kiesgrube Tschieren Nord gesucht. Die Deutsche Lebensrettungsgesellschaft, DLRG, setzte am Mittwoch Taucher ein, um den See zu durchsuchen, musste die Suche jedoch wegen Dunkelheit unterbrechen. Badegäste hatten zuvor Frauenkleidung am Ufer gefunden, woraufhin ein Spürhund die Fährte bis ans Wasser verfolgte. Die Polizei vermutet einen möglichen Badeunfall. Große Batteriespeicher könnten entscheidend für die Energiewende sein, so Experten des Fraunhofer Instituts für solare Energiesysteme in Freiburg. Diese Speicher helfen, Schwankungen im Stromnetz auszugleichen und den Strompreis zu stabilisieren. In Ostdeutschland ist das Thema besonders relevant, da dort viel erneuerbare Energie erzeugt wird. Der Markt boomt. Mehr als 10.000 Speicheranmeldungen wurden bis Mitte September beim ostdeutschen Verteilnetzbetreiber Midnetz Strom registriert. Doch nicht alle Projekte werden realisiert, da der Netzausbau hinterherhinkt und flexible Verträge notwendig sind, um die Stabilität des Netzes zu gewährleisten.

0: Zum zweiten Mal steigt der GFL Bowl dieses Jahr in Dresden. Am 3. Oktober ist es soweit und derjenige, der mir alles über den Ablauf erzählen kann, ist Fuad Mehdanovic, der Präsident des AVD. Was erwarten die Dresdner und die Gäste beim German Bowl?
1: Erstmal die wichtigste Frage, kein Überflug. Das war ja eben bei der PK die Frage. Aber es gibt wieder mal ein tolles Rahmenprogramm, eine volle Power-Party mit über 30 Ständen, wo sich unsere Partner präsentieren. Live-Acts wird es geben, Nationalhymne, alles, was zum American Football so dazu gehört. Und tollen Sport.
0: Sie haben ja gesagt, Überflug wird es keinen geben. Wir planen in diesem Jahr trotzdem mit einem neuen Besucherrekord. Ist das richtig? Aktuell habe ich gehört, die Zahlen über 20.000 sind verkauft. Kriegt man die 30?
1: Nee, die 30 werden wir nicht mehr schaffen jetzt in der letzten Woche. Aber ich denke, es werden schon ein paar mehr als im letzten Jahr werden.
0: Ja. Wann beginnen die Planungen für den GFL Bowl 2027 und den Austragungsort?
1: Ja, das war auch mal die Frage gewesen. Also wir sind schon in der Planung und wir sind auch, kann ich ja auch sagen, mit Dresden und der Stadt in guten Gesprächen und mal gucken, was wir vielleicht am Samstag zu verkünden haben.
0: Bevor am Samstag die zwei Top-Mannschaften aufeinandertreffen, möchten wir uns natürlich noch mit den beiden Spielern unterhalten, die sich am Samstag nicht zum ersten Mal treffen werden. Neben mir steht jetzt Running Back und Kicker Heiko Bahls von den Potsdam Royals. Heiko, du stehst neben einem guten Bekannten, einem guten Freund von dir, der Beule. Dreimal hast du ihn schon in deiner Tasche. Warum holt ihr ihn dieses Jahr ein viertes Mal?
2: Ob wir ihn dieses Jahr ein viertes Mal holen, kann ich nicht sagen. Wenn wir ihn holen, dann ist es wieder ein ganzer Vereinsverdienst, die ganzen Helfer, Coaches etc., die uns auf das Spiel vorbereiten und dann natürlich, dass jeder individuelle Spieler dann auch seinen Job macht.
0: Ihr seid, wenn man das überhaupt so sagen kann, von eurem Niveau woher so ein bisschen die Saison reingestolpert, wenn man es überhaupt so sagen kann, habt euch aber immer mehr gesteigert und habt dann im Endeffekt die stärkste Defense gestellt. Ihr trefft mit Monarchs auf ein mindestens ebenso starkes Team. Worauf denkst du, wird es am Ende ankommen?
2: Die individuellen Fehler, kleine Mental Busts, ich glaube Strafen, das werden ganz große Faktoren und eventuell gibt es vielleicht den einen oder anderen Überraschungsmoment in Special Teams. Ich denke, das werden am Ende die Punkte sein, die den Unterschied machen.
0: Du bist jemand, der für Punkte sorgt. Florian ist jemand, der die Punkte eher verteidigen will. Erwartest du dir ein High-Scoring oder ein Low-Scoring-Game?
2: Ich denke, dass man, wenn man es zu den Scores, die wir beide über die reguläre Saison gemacht haben, eher ein Low-Scoring-Game wird.
0: Und nachdem wir die Gastmannschaft schon gehört haben, möchten wir doch auch noch mit der Heimmannschaft sprechen. Florian, das ist mittlerweile euer drittes Finale in Folge. Wird dieses Mal ein Win?
3: Na, dafür geben wir auf jeden Fall alles. Also die Vorbereitung ist das, was jetzt natürlich ausschlaggebend sein wird. Und wir bereiten uns extrem intensiv vor und sehr genau vor. Und das ist diese Woche nochmal das, was über allem steht. Und das ist das, was wir jetzt alles machen können. Und im Endeffekt, das Finale wird dann so laufen, wie es läuft. Das müssen wir dann sehen. Ein bisschen Glück gehört auch mal dazu. Aber wir tun alles dafür, dass es ein Win wird, auf jeden Fall.
0: Ihr habt euch über die Saison immer mehr gesteigert. Beide Mannschaften sind extrem gut drauf. Was denkst du, werden so die ein, zwei Key-Faktoren sein, auf die es im Endeffekt ankommt? Wird es das Turnover-Battle werden, der mit einem Turnover mehr, also mit einem Ballgewinn mehr, gewinnt am Ende?
3: Also Turnover sind immer ein riesiger Faktor im Football. Das wird sicherlich ein Punkt sein, einfach generell der Fokus. Wer ist konzentrierter, wer kann das alles besser über sich bringen? Und ich denke auch, wer kann seine Stärken etablieren? Ich meine, Potsdam hat ein extrem, extrem starkes Laufspiel mit zwei super guten Running Backs, über die sich jedes Team sehr freuen würde, wenn die bei denen spielen. Und die gilt sicherlich zurückzuhalten, dass die nicht einfach jedes Mal, wenn sie den Ball berühren, ihre Meter machen. Das wird unsere Aufgabe sein, aber genauso deren Offense. Und ich denke, das sind viele Feinheiten, die man sich angucken muss. Aber ich meinte auch schon vorhin, es gibt einfach keine klare Schwäche oder einzelne Stärke bei beiden Mannschaften. Wir sind beide sehr balanciert. Wir haben beide extrem viele gute Spieler auf allen Positionen und es wird kein, wir machen nur das eine Ding und dann ist es vorbei, das ist gelaufen, sondern man muss einfach viele Dinge richtig machen, das ganze Spiel über und das wird eben diese Konstellation erfordern, im Endeffekt das ganze Spiel bis zum Ende durchzuzocken.
0: Derjenige, der letztes Jahr den Cointoss beim GFL Bowl 2025 gemacht hat, war Dirk Hilbert und dieses Jahr stehen sie auch wieder mit auf dem Platz. Wie kommt der GFL Bowl wieder nach Dresden?
4: Also das letzte Jahr war so eine begeisternde Atmosphäre gewesen, wenn wir gesagt haben, ihr seid herzlich wieder eingeladen, nach Dresden zu kommen und den GFL Bowl hier auszurichten. Es ist wahr geworden, wir freuen uns riesig und natürlich wollen wir dieses Jahr Revanche nehmen.
0: Wann haben Sie das erste Mal in Ihrem Leben von American Football gehört und haben Sie dann schon gedacht, irgendwann macht Dresden mal das Heimspiel austragen?
4: Das glaube ich nie, aber ich hatte meinen früheren persönlichen Referenten, der spielte bei den Monarchs und insoweit hat er mich frühzeitig mit auch Sören Klöckner zusammengebracht. Also insoweit, die ersten Indikationen waren schon sehr frühzeitig. Das erste vielleicht richtig bedeutende Spiel war vor einigen Jahren gewesen, als die Monarchs im Finale standen, uns gewonnen haben in Frankfurt. Da erinnere ich mich noch gut daran, auch inklusive Siegerfeier, Einladung im Rat.

0: Tausch und gerne wollen wir es wieder machen.
1: Im letzten Jahr war es schon so, Sie und der Herr Spengermann haben hier auf der Pressekonferenz gleich das nächste Jahr klargemacht. Dieses Jahr klang es wieder auch so. Haben wir schon einen Ausblick? 2027 wieder der GFL-Ball auch in Dresden?
0: Wir wünschen uns sehr. Und jetzt wollen wir aber erstmal diesen Finale erleben und natürlich eine super Atmosphäre in das Stadion hineinbringen und natürlich in die ganze Football-Gemeinschaft, so dass man sagen kann, ey, an Dresden geht nichts vorbei, hier wollen wir wieder spielen.
1: Es sind nur noch wenige Tage bis zum größten Footballspiel auf europäischem Boden, abgesehen von der NFL. Der GFL-Bowl steigt am 3. Oktober im Dresdner Rudolf-Harbeck-Stadion.

Es sind nur noch wenige Tage bis zum größten Footballspiel auf europäischem Boden, abgesehen von der NFL. Der GFL Bowl steigt am 3. Oktober im Dresdner Rudolf-Harbeck-Stadion.

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2: Das heißt, man kann viele Meter oder Kilometer lange Solarzellen drucken.
3: Solarzellen aus dem Drucker? Ja, Chemnitz macht's möglich. Solarstrom kennt man ja eigentlich aus großen Modulen auf Dächern, schwer und aus festen Materialien. Doch Forschende der TU Chemnitz arbeiten gerade an einer anderen Idee. Dünne, flexible Solarzellen aus dem Drucker. Wie beim Drucken einer Zeitung soll daraus eines Tages eine Produktion im großen Maßstab entstehen. Mit der Frage, wie das funktionieren kann, beschäftigt sich Professor Dr. Arvid Hübler.
4: So wie man sich eben das Zeitungs- oder Buchdrucken vorstellt, so werden eben eigentlich jetzt auch Solarzellen gedruckt hier. Das ist ein Forschungsprojekt, wo wir der Ingenieurpartner sind, der diese Drucktechnologie untersucht und entwickelt.
3: Das Projekt nennt sich Popular. Forschende aus 9 Universitäten arbeiten hier daran, organische Solarzellen für großflächige Druckverfahren weiterzuentwickeln. Statt Papier läuft hier aber Folie durch verschiedene Druckstationen, in der Schicht für Schicht die Bauteile der Solarzelle entstehen. Dabei erreichte man zuletzt einen wichtigen Meilenstein, wie Projektleiter Professor Dr. Carsten Deibel erklärt.
2: Wir erreichen mit den gedruckten Solarzellen 7-8% Wirkungsgrad. Es ist ein Rekord, weil es hier um eine Druckmethode geht, die man skalieren kann. Das heißt, man kann viele Meter oder Kilometer lange Solarzellen drucken. Und der Vergleich sind Solarzellen, die man im Labor herstellt, die ein paar Zentimeter groß sind. Und da kommt man auf 15%, wenn man das gleiche Material benutzt.
3: Dieser Wirkungsgrad zeigt, dass bei den organischen Solarzellen schon vergleichsweise viel Sonnenlicht tatsächlich in Energie umgewandelt werden kann. Doch warum braucht es überhaupt Solarzellen, die anders funktionieren als die, die wir heute kennen?
4: Hier geht es eigentlich um die nächste Generation von Solarzellen, die das Ziel haben, ähnlich leistungsfähig zu sein, aber deutlich kostengünstiger. Und um dieses Ziel zu erreichen, müssen vor allem die Haltbarkeit dieser Solarzellen, die wir jetzt hier drucken, erhöht werden. Und das ist materialabhängig, prozessabhängig. Und das wird halt untersucht in dem Projekt.
3: Ein weiterer Vorteil könnte der Preis sein. Klassische Solarzellen entstehen unter streng kontrollierten Reinraumbedingungen. Danach sieht es hier an der TU Chemnitz nicht aus, vielmehr nach Werkstatt.
2: Das ist eine Rolle-zu-Rolle-Druckmaschine, die hat verschiedene Druckstufen oder Aggregate. Man kann zum Beispiel die sogenannte aktive Schicht, die tatsächlich das Sonnenlicht aufnehmen soll, dann mit einem Tiefdruckprozess, wo man Zylinder hat, wo kleine Vertiefungen drin sind, wo dann die Tinte reinkommt, die auf Altsolarzelle dann abgedruckt wird, benutzen. Und man hat dann noch andere Möglichkeiten. Man braucht zum Beispiel auch eine Elektrode, also einen Stromanschluss, wenn man so will, zum Schluss. Und das kann alles hier Stück für Stück gedruckt werden.
3: Die Einsatzmöglichkeiten könnten dabei weit über klassische Solarmodule hinausgehen. Denn organische Solarzellen sind leicht, flexibel und können sogar in ihrer Farbe oder Transparenz angepasst werden.
2: Das heißt vielleicht nicht nur auf dem Dach, sondern man kann in Fassaden integrieren. Man kann die Solarzellen auch in Geräte integrieren oder Taschen. Es gibt auch in Supermärkten tatsächlich Bedarf, die Preisschilder dann mit kleinen Solarzellen, die kein Kabel
3: weiter steigern. Der Weg von der Laborfolie zur industriellen Produktion ist also noch nicht abgeschlossen. Aber der Druckprozess funktioniert und bricht bereits Rekorde.

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5: Eiberger Oberbürgermeister Philipp Preißler hat Anfang August in einem Leipziger Hotel randaliert. Laut einer Mitteilung der Polizei hatte er dabei Teile des Interieurs aus dem Fenster geworfen und zwei Beamte verletzt. Läuft, während Bürgermeister Martin Seltmann vorerst die Amtsgeschäfte übernimmt. In Dresden wird weiterhin nach einer vermissten Frau Gesellschaft DLRG setzte am Mittwoch Taucher ein, um den See zu durchsuchen, musste die Suche jedoch wegen Dunkelheit unterbrechen. Badegäste hatten zuvor Frauenkleidung am Ufer gefunden, woraufhin ein Taucher ein, um den See zu durchsuchen, musste die Suche jedoch wegen Dunkelheit unterbrechen. Badegäste hatten zuvor Frauenkleidung am Ufer gefunden, woraufhin ein für die Energiewende sein, so Experten des Fraunhofer Instituts für solare Energiesysteme in Freiburg. Diese Speicher helfen, Schwankungen im Stromnetz auszugleichen und den Strompreis zu stabilisieren. Der Markt boomt. Mehr als 10.000 Speicheranmeldungen wurden bis Mitte September beim ostdeutschen Verteilnetzbetreiber Midnetz Strom registriert. Doch nicht alle Projekte werden realisiert. Flexible Verträge notwendig sind, um die Stabilität des Netzes zu gewährleisten.

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2: Hier wird heute in Leipzig Luftfahrtgeschichte und auch sächsische Industriegeschichte geschrieben, weil hier eine ganz, ganz lange Tradition angeknüpft wird.
3: Mehr als 6 Jahrzehnte lang rollte in Sachsen kein komplettes Flugzeug mehr aus der Produktion. Bis jetzt.
4: Es ist wirtschaftlich, es ist modern, es ist vielfältig einsetzbar. Es ist ein absolutes Allrounder.

0: Bühne erläutert.
1: Hat ein super Wirtschaftsfaktum, Wachstum, was hier ist. Es ist eine Industrieanbindung auch vor Ort da, das heißt eine Autobahnanbindung, Zuganbindung ist da, Busanbindung sehr nahe, natürlich an die Stadt angebunden. Das heißt, dieses Drehkreuz, was wir hier haben, Logistik. Natürlich haben wir Logistik auch betrachtet, 24/7 Airport, es wird hier was umgeschlagen. Das heißt, alles diese Punkte waren natürlich ein super Werte für uns in unser Kriterium, wo man sagt, da müssen wir hin, da wollen wir hin. Und auch die Luftfahrtindustrie, die ist hier, die ist auch vorhanden. Und das waren alles die Punkte, wo wir uns auf unserer Liste gesagt haben, wir entscheiden uns für Leipzig.
0: Doch Infrastruktur allein macht noch kein Flugzeugstandort. In Sachsen gibt es bereits rund 160 Unternehmen und Forschungseinrichtungen aus der Luft- und Raumfahrtbranche. Mehr als 7000 Menschen arbeiten dort. Auch deshalb ist für Wirtschaftsminister Dirk Panther dieses bestehende Netzwerk ein entscheidender Teil der Ansiedlung.
2: Dass jetzt sich Deutsche Aircraft für Sachsen entschieden hat, liegt sicherlich mit am Flughafen. Aber es gibt auch andere Flughäfen in Deutschland. Deutsche Aircraft hat sich ja auch entschieden, weil sie hervorragende Kolleginnen und Kollegen gibt, die wissen, was sie tun. Und weil wir ja auch eine ganz wunderbare Verbindung haben zwischen Wirtschaft, Wissenschaft, Forschung und hier ein unglaublich gutes Ökosystem. Da muss man weiter dran feilen und das immer weiter ausbauen, damit wir in Sachsen gut vorankommen zusammen.
0: Gebaut werden soll hier der D328 Echo für rund 40 Passagiere. Für die neue Generation wurde das Modell technisch weiterentwickelt. Für die Geschäftsführerin des Bundesverbandes der Luft- und Raumfahrtindustrie, Marie-Christine Hahn, ist diese Verschmelzung ein enormer Vorteil.
3: Also was halt wirklich super clever ist, ist, dass es ein bewährtes Flugzeugmodell ist. Das gibt es schon lange. Aber jetzt ist es eben ausgestattet mit neuen Triebwerken und mit ganz moderner Cockpit-Technologie. Wenn Sie das mal sehen wollen, das sind nicht mehr Hebel, Knöpfe und Schalter, sondern das ist total digitalisiert und das ist total imposant und sehr, sehr fortschrittlich.
0: Die Maschine basiert in ihrer Grundstruktur auf der Dornier 328, deren Vorgänger bereits seit Anfang der 90er Jahre fliegen. Modernisiert und mit neuer Technik ausgestattet, soll dieser Flieger laut Produktionsleiter Böhnl vielseitig einsetzbar bleiben.
1: Er kann sehr auf kurzer Lande- und Startstrecke landen, starten eben, auf sehr kurzen Wege, auf unbefestigten Wegen. Wir haben eine sehr gute Passagierhöhe. Das heißt, alle diese Kernpunkte, was damals Dornier in der damaligen Zeit entwickelt hatte, sind natürlich diese Unique Selling Points. Man kann für Passagiere natürlich ganz normalen Regionalflugbereich nennen, für RDAC zum Beispiel, kennt man vielleicht, der hat Luftrettung, kann eingesetzt werden, Überwachung. Also es gibt viele Möglichkeiten, was jetzt auch schon geflogen wird, kann auch für die Zukunft eingesetzt werden.
0: Und genau dieses Flugzeug soll künftig in Leipzig entmontiert werden. Für die Region geht es dabei aber mehr um als die Maschine selbst. Bei der Ansiedlung fließt auch öffentliches Geld. Der Freistaat unterstützt das Projekt mit rund 3,2 Millionen Euro aus der Wirtschaftsförderung. Aus Sicht des Wirtschaftsministeriums soll diese Investition deshalb nicht nur Arbeitsplätze schaffen.
2: Ja, dieses Projekt ist ein wunderbares Symbol, eben dass Produktion von Flugzeugen wieder möglich ist und ganz konkret passiert. Mit einem tollen Flugzeug, das auch eine Lücke schließt, auch was in Europa das Flugzeugangebot angeht. Also deshalb ist es ein ganz, ganz wichtiges Symbol, um auch die gesamte Branche mitzunehmen und die weiterzuentwickeln. Und wir brauchen das ja, denn die Wirtschaft ist momentan in einer ganz, ganz schwierigen Phase. Deshalb brauchen wir auch neue Felder, in denen wir arbeiten können. Und da gehört das Thema Luftfahrt mit dazu.
0: 250 Arbeitsplätze sollen mit dem Produktionshochlauf entstehen, verbunden mit der Hoffnung, dass bestehende Unternehmen von dem neuen Projekt profitieren. Ob daraus tatsächlich weitere Ansiedlungen, zusätzliche Zulieferer oder neue Forschungsprojekte entstehen, lässt sich zum Start allerdings noch nicht beurteilen. Denn trotz der Eröffnung läuft die eigentliche Produktion noch nicht. Die kommenden Monate gehören zunächst Maschinen, Plattformen und Produktionsabläufen. Mitte 2027 sollen nach Angaben des Unternehmens dann die ersten Teile für die Produktion nach Leipzig kommen. Ein halbes Jahr später soll dann die erste Maschine die neue Endmontage verlassen und für ihre Rolltests vorbereitet werden. Und wenn der Zeitplan hält, soll aus dieser Halle Ende 2027 erstmals seit mehr als 6 Jahrzehnten wieder ein komplettes Flugzeug aus sächsischer Produktion kommen.

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2: Hier wird heute in Leipzig Luftfahrtgeschichte und auch sächsische Industriegeschichte geschrieben, weil hier eine ganz, ganz lange Tradition angeknüpft wird.
3: Mehr als 6 Jahrzehnte lang rollte in Sachsen kein komplettes Flugzeug mehr aus der Produktion. Bis jetzt.
4: Es ist wirtschaftlich, es ist modern, es ist vielfältig einsetzbar. Es ist ein absolutes Allround-Talent.
3: Ein Flugzeug für viele Aufgaben, gebaut in Leipzig. Doch wie viel Potenzial steckt in diesem Projekt und was bringt der Flugzeugbau der Region? Nach mehr als 60 Jahren soll hier wieder montiert, getestet und später auch geflogen werden. Auf über 60.000 Quadratmetern entsteht dafür am Flughafen Leipzig-Halle eine komplette Produktionslandschaft, Endmontage, Logistik, Flugvorbereitung und Verwaltung. Mehr als 100 Millionen Euro hat der Flugzeughersteller Deutsche Aircraft nach eigenen Angaben investiert. Ist die Produktion einmal hochgefahren, sollen laut dem Unternehmen bis zu 48 Maschinen im Jahr entstehen. Dass das ausgerechnet in Leipzig passiert, ist kein Zufall, wie der Produktionsleiter Sebastian Böhnl erläutert.
5: Es hat ein super Wirtschaftsfaktor, Wachstum, was hier ist. Es ist eine Industrieanbindung auch vor Ort da, das heißt eine Autobahnanbindung, Zuganbindung ist da, Busanbindung sehr nahe, natürlich an die Stadt angebunden. Das heißt, dieses Drehkreuz, was wir hier haben, Logistik. Natürlich haben wir Logistik auch betrachtet, 24/7 Airport, es wird hier was umgeschlagen. Das heißt, alles diese Punkte waren natürlich ein super Werte für uns in unser Kriterium, wo man sagt, da müssen wir hin, da wollen wir hin. Und auch die Luftfahrtindustrie, die ist hier, die ist auch vorhanden. Und das waren alles die Punkte, wo wir uns auf unserer Liste gesagt haben, wir entscheiden uns für Leipzig.
3: Doch Infrastruktur allein macht noch kein Flugzeugstandort. In Sachsen gibt es bereits rund 160 Unternehmen und Forschungseinrichtungen aus der Luft- und Raumfahrtbranche. Mehr als 7.000 Menschen arbeiten dort. Auch deshalb ist für Wirtschaftsminister Dirk Panther dieses bestehende Netzwerk ein entscheidender Teil der Ansiedlung.
2: Dass jetzt sich Deutsche Aircraft für Sachsen entschieden hat, liegt sicherlich mit am Flughafen. Und es gibt auch andere Flughäfen in Deutschland. Deutsche Aircraft hat sich ja auch entschieden, weil es hier hervorragende Kolleginnen und Kollegen gibt, die wissen, was sie tun. Und weil wir ja auch eine ganz wunderbare Verbindung haben zwischen Wirtschaft, Wissenschaft, Forschung und hier ein unglaublich gutes Ökosystem. Da muss man weiter dran feilen und das immer weiter ausbauen, damit wir in Sachsen gut vorankommen zusammen.
3: Gebaut werden soll hier der D328 Echo für rund 40 Passagiere. Für die neue Generation wurde das Modell technisch weiterentwickelt. Für die Geschäftsführerin des Bundesverbandes der Luft- und Raumfahrtindustrie, Marie-Christine Hahn, ist diese Verschmelzung ein enormer Vorteil.
4: Also was halt wirklich super clever ist, ist, dass es ein bewährtes Flugzeugmodell ist. Das gibt es schon lange. Aber jetzt ist es eben ausgestattet mit neuen Triebwerken und mit ganz moderner Cockpit-Technologie. Wenn Sie das mal sehen würden, das sind nicht mehr Hebelknöpfe und Schalter, sondern das ist total digitalisiert und das ist total imposant und sehr, sehr fortschrittlich.
3: Die Maschine basiert in ihrer Grundstruktur auf der Dornier 328, deren Vorgänger bereits seit Anfang der 90er Jahre fliegen. Modernisiert und mit neuer Technik ausgestattet, soll dieser Flieger laut Produktionsleiter Böhnl vielseitig einsetzbar bleiben.
5: Man kann sehr auf kurzer Lande- und Startstrecke landen, starten eben, auf sehr kurzen Wege, auf unbefestigten Wegen. Wir haben eine sehr gute Passagierhöhe. Das heißt, alle diese Kernpunkte, was damals Dornier in der damaligen Zeit entwickelt hatte, sind natürlich diese Unique Selling Points. Man kann für Passagiere natürlich ganz normalen Regionalflugbereich nennen, für RDAC zum Beispiel, kennt man vielleicht, der hat Luftrettung, kann eingesetzt werden, Überwachung. Also das gibt viele Möglichkeiten, was jetzt auch schon geflogen wird, kann auch für die Zukunft eingesetzt werden.
3: Und genau dieses Flugzeug soll künftig in Leipzig entmontiert werden. Für die Region geht es dabei aber mehr um als die Maschine selbst. Bei der Ansiedlung fließt auch öffentliches Geld. Der Freistaat unterstützt das Projekt mit rund 3,2 Millionen Euro aus der Wirtschaftsförderung. Aus Sicht des Wirtschaftsministeriums soll diese Investition deshalb nicht nur Arbeitsplätze schaffen.
2: Dieses Projekt ist ein wunderbares Symbol, eben dass Produktion von Flugzeugen wieder möglich ist und ganz konkret passiert. Mit einem tollen Flugzeug, das auch eine Lücke schließt, auch was in Europa das Flugzeugangebot angeht. Also deshalb ist es ein ganz, ganz wichtiges Symbol, um auch die gesamte Branche mitzunehmen und die weiterzuentwickeln. Wir brauchen das ja, denn die Wirtschaft ist momentan in einer ganz, ganz schwierigen Phase. Deshalb brauchen wir auch neue Felder, in denen wir arbeiten können und da gehört das Thema Luftfahrt mit dazu.
3: 250 Arbeitsplätze sollen mit dem Produktionshochlauf entstehen, verbunden mit der Hoffnung, dass bestehende Unternehmen von dem neuen Projekt profitieren. Ob daraus tatsächlich weitere Ansiedlungen, zusätzliche Zulieferer oder neue Forschungsprojekte entstehen, lässt sich zum Start allerdings noch nicht beurteilen. Denn trotz der Eröffnung läuft die eigentliche Produktion noch nicht. Die kommenden Monate gehören zunächst Maschinen, Plattformen und Produktionsabläufen. Mitte 2027 sollen nach Angaben des Unternehmens dann die ersten Teile für die Produktion nach Leipzig kommen. Ein halbes Jahr später soll dann die erste Maschine die neue Endmontage verlassen und für ihre Rolltests vorbereitet werden. Und wenn der Zeitplan hält, soll aus dieser Halle Ende 2027 erstmals seit mehr als 6 Jahrzehnten wieder ein komplettes Flugzeug aus sächsischer Produktion kommen.

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7: Nachrichten. Der Freiberger Oberbürgermeister Philipp Preißler hat Anfang August in einem Leipziger Hotel randaliert. Laut einer Mitteilung der Polizei hatte er dabei Teile des Interieurs aus dem Fenster geworfen und zwei Beamte verletzt. Nach dem Vorfall wurde Preißler zur medizinischen Behandlung ins Krankenhaus gebracht. Ein Disziplinarverfahren läuft, während Bürgermeister Martin Seltmann vorerst die Amtsgeschäfte übernimmt. In Dresden wird weiterhin nach einer vermissten Frau in der Kiesgrube Tschieren Nord gesucht. Die Deutsche Lebensrettungsgesellschaft, DLRG, setzte am Mittwoch Taucher ein, um den See zu durchsuchen, musste die Suche jedoch wegen Dunkelheit unterbrechen. Badegäste hatten zuvor Frauenkleidung am Ufer gefunden, woraufhin ein Spürhund die Fährte bis ans Wasser verfolgte. Die Polizei vermutet einen möglichen Badeunfall. Große Batteriespeicher könnten entscheidend für die Energiewende sein, so Experten des Fraunhofer Instituts für solare Energiesysteme in Freiburg. Diese Speicher helfen, Schwankungen im Stromnetz auszugleichen und den Strompreis zu stabilisieren. In Ostdeutschland ist das Thema besonders relevant, da dort viel erneuerbare Energie erzeugt wird. Der Markt boomt. Mehr als 10.000 Speicheranmeldungen wurden bis Mitte September beim ostdeutschen Verteilnetzbetreiber Midnetz Strom registriert. Doch nicht alle Projekte werden realisiert, da der Netzausbau hinterherhinkt und flexible Verträge notwendig sind, um die Stabilität des Netzes zu gewährleisten.

0: Mal steigt der GFL Bowl dieses Jahr in Dresden. Am 3. Oktober ist es soweit und derjenige, der mir alles über den Ablauf erzählen kann, ist Fuad Mehdanovic, der Präsident des AVD. Was erwarten die Dresdner und die Gäste beim German Bowl?
1: Erstmal die wichtigste Frage, kein Überflug. Das war ja eben bei der PK die Frage. Aber es gibt wieder mal ein tolles Rahmenprogramm, eine volle Power-Party mit über 30 Ständen, wo sich unsere Partner präsentieren. Live-Acts wird es geben, Nationalhymne, alles, was zum American Football so dazu gehört. Und tollen Sport.
0: Sie haben ja gesagt, Überflug wird es keinen geben. Wir planen in diesem Jahr trotzdem mit einem neuen Besucherrekord. Ist das richtig? Aktuell habe ich gehört, die Zahlen über 20.000 sind verkauft. Kriegt man die 30?
1: Nee, die 30 werden wir nicht mehr schaffen jetzt in der letzten Woche. Aber ich denke, es werden schon ein paar mehr als im letzten Jahr werden.
0: Ja. Wann beginnen die Planungen für den GFL Bowl 2027 und den Austragungsort?
1: Ja, das war auch mal die Frage gewesen. Also wir sind schon in der Planung und wir sind auch, kann ich ja auch sagen, mit Dresden und der Stadt in guten Gesprächen und mal gucken, was wir vielleicht am Samstag zu verkünden haben.
0: Bevor am Samstag die zwei Top-Mannschaften aufeinandertreffen, möchten wir uns natürlich noch mit den beiden Spielern unterhalten, die sich am Samstag nicht zum ersten Mal treffen werden. Neben mir steht jetzt Running Back und Kicker Heiko Bahls von den Potsdam Royals. Heiko, du stehst neben einem guten Bekannten, einem guten Freund von dir, der Beule. Dreimal hast du ihn schon in deiner Tasche. Warum holt ihr ihn dieses Jahr ein viertes Mal?
2: Ob wir ihn dieses Jahr ein viertes Mal holen, kann ich nicht sagen. Wenn wir ihn holen, dann ist es wieder ein ganzer Vereinsverdienst, die ganzen Helfer, Coaches etc., die uns auf das Spiel vorbereiten. Und dann natürlich, dass jeder individuelle Spieler dann auch seinen Job macht.
0: Ihr seid, wenn man das überhaupt so sagen kann, von eurem Niveau woher so ein bisschen die Saison reingestolpert, wenn man es überhaupt so sagen kann, habt euch aber immer mehr gesteigert und habt dann im Endeffekt die stärkste Defense gestellt. Ihr trefft mit Monarchs auf ein mindestens ebenso starkes Team. Worauf, denkst du, wird es am Ende ankommen?
2: Die individuellen Fehler, kleine Mental Busts, ich glaube Strafen, das werden ganz große Faktoren und eventuell gibt es vielleicht den einen oder anderen Überraschungsmoment in Special Teams. Ich denke, das werden am Ende die Punkte sein, die den Unterschied machen.
0: Du bist jemand, der für Punkte sorgt. Florian ist jemand, der die Punkte eher verteidigen will. Erwartest du dir ein High-Scoring oder ein Low-Scoring-Game?
2: Ich denke, dass man, wenn man es zu den Scores, die wir beide über die reguläre Saison gemacht haben, eher ein Low-Scoring-Game wird.
0: Und nachdem wir die Gastmannschaft schon gehört haben, möchten wir doch auch noch mit der Heimmannschaft sprechen. Florian, das ist mittlerweile euer drittes Finale in Folge. Wird sie dieses Mal gewinnen?
3: Na, dafür geben wir auf jeden Fall alles. Also die Vorbereitung ist das, was jetzt natürlich ausschlaggebend sein wird. Und wir bereiten uns extrem intensiv vor und sehr genau vor. Und das ist diese Woche nochmal das, was über allem steht. Und das ist das, was wir jetzt alles machen können. Und im Endeffekt, das Finale wird dann so laufen, wie es läuft. Das müssen wir dann sehen. Ein bisschen Glück gehört auch mal dazu. Aber wir tun alles dafür, dass es ein Win wird, auf jeden Fall.
0: Ihr habt euch über die Saison immer mehr gesteigert. Beide Mannschaften sind extrem gut drauf. Was denkst du, werden so die ein, zwei Key-Faktoren sein, auf die es im Endeffekt ankommt? Wird es das Turnover-Battle werden, der mit einem Turnover mehr, also mit einem Ballgewinn mehr, gewinnt am Ende?
3: Also Turnover sind immer ein riesiger Faktor im Football. Das wird sicherlich ein Punkt sein, einfach generell der Fokus. Wer ist konzentrierter, wer kann das alles besser über sich bringen? Und ich denke auch, wer kann seine Stärken etablieren? Ich meine, Potsdam hat ein extrem, extrem starkes Laufspiel mit zwei super guten Running Backs, über die sich jedes Team sehr freuen würde, wenn die bei denen spielen. Und die gilt sicherlich zurückzuhalten, dass die nicht einfach jedes Mal, wenn sie den Ball berühren, ihre Meter machen. Das wird unsere Aufgabe sein, aber genauso deren Offense. Und ich denke, das sind viele Feinheiten, die man sich angucken muss. Aber ich meinte auch schon vorhin, es gibt einfach keine klare Schwäche oder einzelne Stärke bei beiden Mannschaften. Wir sind beide sehr balanciert. Wir haben beide extrem viele gute Spieler auf allen Positionen. Und es wird kein, wir machen nur das eine Ding und dann ist es vorbei, das ist gelaufen, sondern man muss einfach viele Dinge richtig machen, das ganze Spiel über. Und es wird eben diese erfordern, am Endeffekt das ganze Spiel bis zum Ende durchzuzocken.
0: Derjenige, der letztes Jahr den Cointoss beim GFL Bowl 2025 gemacht hat, war Dirk Hilbert. Und dieses Jahr stehen Sie auch wieder mit auf dem Platz. Wie kommt der GFL Bowl wieder nach Dresden?
4: Also das letzte Jahr war so eine begeisternde Atmosphäre gewesen, wenn wir gesagt haben, ihr seid herzlich wieder eingeladen, nach Dresden zu kommen und den GFL Bowl hier auszurichten. Es ist wahr geworden, wir freuen uns riesig und natürlich wollen wir dieses Jahr Revanche nehmen.
0: Wann haben Sie das erste Mal in Ihrem Leben von American Football gehört und haben Sie dann schon gedacht, irgendwann macht Dresden mal das Heimspiel austragen?
4: Das glaube ich nie, aber ich hatte meinen früheren persönlichen Referenten, der spielte bei den Monarchs und insoweit hat er mich frühzeitig mit auch Sören Klöckner zusammengebracht. Also insoweit, die ersten Indikationen waren schon sehr frühzeitig. Das erste vielleicht richtig bedeutende Spiel war vor einigen Jahren gewesen, als die Monarchs im Finale standen und uns gewonnen haben in Frankfurt. Da erinnere ich mich noch gut daran, auch inklusive Siegerfeier, Einladung im Rathaus und gerne wollen wir es wieder machen.
0: Im letzten Jahr war es schon so, Sie und der Herr Spengermann haben hier auf der Pressekonferenz gleich das nächste Jahr klargemacht. Dieses Jahr klang es wieder auch so. Haben wir schon einen Ausblick? 2027 wieder der GFL-Ball, auch in Dresden?
4: Wir wünschen uns sehr. Und jetzt wollen wir aber erstmal dieses Finale erleben und natürlich eine super Atmosphäre in das Stadion hineinbringen und natürlich

0: inzwischen die ganze Football-Gemeinschaft, so dass man sagen kann, ey, an Dresden geht nichts vorbei, hier wollen wir wieder spielen.
1: Es sind nur noch wenige Tage bis zum größten Footballspiel auf europäischem Boden, abgesehen von der NFL. Der GFL Bowl steigt am 3. Oktober im Dresdner Rudolf-Harbeck-Stadion.

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2: Das heißt, man kann viele Meter oder Kilometer lange Solarzellen drucken.
3: Solarzellen aus dem Drucker? Ja, Chemnitz macht's möglich. Solarstrom kennt man ja eigentlich aus großen Modulen auf Dächern, schwer und aus festen Materialien. Doch Forschende der TU Chemnitz arbeiten gerade an einer anderen Idee. Dünne, flexible Solarzellen aus dem Drucker. Wie beim Drucken einer Zeitung soll daraus eines Tages eine Produktion im großen Maßstab entstehen. Mit der Frage, wie das funktionieren kann, beschäftigt sich Professor Dr. Arvid Hübler.
4: So wie man sich eben das Zeitungs- oder Buchdrucken vorstellt, so werden eben eigentlich jetzt auch Solarzellen gedruckt hier. Das ist ein Forschungsprojekt, wo wir der Ingenieurpartner sind, der diese Drucktechnologie untersucht und entwickelt.
3: Das Projekt nennt sich Popular. Forschende aus 9 Universitäten arbeiten hier daran, organische Solarzellen für großflächige Druckverfahren weiterzuentwickeln. Statt Papier läuft hier aber Folie durch verschiedene Druckstationen, in der Schicht für Schicht die Bauteile der Solarzelle entstehen. Dabei erreichte man zuletzt einen wichtigen Meilenstein, wie Projektleiter Professor Dr. Carsten Deibel erklärt.
2: Wir erreichen mit den gedruckten Solarzellen 7-8% Wirkungsgrad. Es ist ein Rekord, weil es hier um eine Druckmethode geht, die man skalieren kann. Das heißt, man kann viele Meter oder Kilometer lange Solarzellen drucken. Und der Vergleich sind Solarzellen, die man im Labor herstellt, die ein paar Zentimeter groß sind. Und da kommt man auf 15%, wenn man das gleiche Material benutzt.
3: Dieser Wirkungsgrad zeigt, dass bei den organischen Solarzellen schon vergleichsweise viel Sonnenlicht tatsächlich in Energie umgewandelt werden kann. Doch warum braucht es überhaupt Solarzellen, die anders funktionieren als die, die wir heute kennen?
4: Hier geht es eigentlich um die nächste Generation von Solarzellen, die das Ziel haben, ähnlich leistungsfähig zu sein, aber deutlich kostengünstiger. Und um dieses Ziel zu erreichen, müssen vor allem die Haltbarkeit dieser Solarzellen, die wir jetzt hier drucken, erhöht werden. Und das ist materialabhängig, prozessabhängig. Und das wird halt untersucht in dem Projekt.
3: Ein weiterer Vorteil könnte der Preis sein. Klassische Solarzellen entstehen unter streng kontrollierten Reinraumbedingungen. Danach sieht's hier an der TU Chemnitz nicht aus. Vielmehr nach Werkstatt.
2: Das ist eine Rolle-zu-Rolle-Druckmaschine, die hat verschiedene Druckstufen oder Aggregate. Man kann zum Beispiel die sogenannte aktive Schicht, die tatsächlich das Sonnenlicht aufnehmen soll, dann mit einem Tiefdruckprozess, wo man einen Zylinder hat, wo kleine Vertiefungen drin sind, wo dann die Tinte reinkommt, die auf als Solarzelle dann abgedruckt wird, benutzen. Und man hat dann noch andere Möglichkeiten, man braucht zum Beispiel auch eine Elektrode, also einen Stromanschluss, wenn man so will, zum Schluss. Und das kann alles hier Stück für Stück gedruckt werden.
3: Die Einsatzmöglichkeiten könnten dabei weit über klassische Solarmodule hinausgehen. Denn organische Solarzellen sind leicht, flexibel und können sogar in ihrer Farbe oder Transparenz angepasst werden.
2: Das heißt vielleicht nicht nur auf dem Dach, sondern man kann in Fassaden integrieren. Man kann die Solarzellen auch in Geräte integrieren oder Taschen. Es gibt auch in Supermärkten tatsächlich Bedarf, die Preisschilder dann mit kleinen Solarzellen, die kein Kabel mehr haben, zu verbinden, damit die Preisschilder aktualisiert werden können.
3: Bis gedruckte Solarzellen im Alltag angekommen sind, braucht es aber noch weitere Forschung. Die Chemnitzer Wissenschaftler sind mittendrin und wollen vor allem die Haltbarkeit verbessern und die Leistung weiter steigern. Der Weg von der Laborfolie zur industriellen Produktion ist also noch nicht abgeschlossen. Aber der Druckprozess funktioniert und bricht bereits Rekorde.

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7: Nachrichten. Der Freiberger Oberbürgermeister Philipp Preißler hat Anfang August in einem Leipziger Hotel randaliert. Laut einer Mitteilung der Polizei hatte er dabei Teile des Interieurs aus dem Fenster geworfen und zwei Beamte verletzt. Nach dem Vorfall wurde Preißler zur medizinischen Behandlung ins Krankenhaus gebracht. Ein Disziplinarverfahren läuft, während Bürgermeister Martin Seltmann vorerst die Amtsgeschäfte übernimmt. In Dresden wird weiterhin nach einer vermissten Frau in der Kiesgrube Tschieren Nord gesucht. Die Deutsche Lebensrettungsgesellschaft, DLRG, setzte am Mittwoch Taucher ein, um den See zu durchsuchen, musste die Suche jedoch wegen Dunkelheit unterbrechen. Badegäste hatten zuvor Frauenkleidung am Ufer gefunden, woraufhin ein Spürhund die Fährte bis ans Wasser verfolgte. Die Polizei vermutet einen möglichen Badeunfall. Große Batteriespeicher könnten entscheidend für die Energiewende sein, so Experten des Fraunhofer Instituts für solare Energiesysteme in Freiburg. Diese Speicher helfen, Schwankungen im Stromnetz auszugleichen und den Strompreis zu stabilisieren. In Ostdeutschland ist das Thema besonders relevant, da dort viel erneuerbare Energie erzeugt wird. Der Markt boomt. Mehr als 10.000 Speicheranmeldungen wurden bis Mitte September beim ostdeutschen Verteilnetzbetreiber Midnetz Strom registriert. Doch nicht alle Projekte werden realisiert, da der Netzausbau hinterherhinkt und flexible Verträge notwendig sind, um die Stabilität des Netzes zu gewährleisten.

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2: Hier wird heute in Leipzig Luftfahrtgeschichte und auch sächsische Industriegeschichte geschrieben, weil hier eine ganz, ganz lange Tradition angeknüpft wird.
3: Mehr als 6 Jahrzehnte lang rollte in Sachsen kein komplettes Flugzeug mehr aus der Produktion. Bis jetzt.
4: Es ist wirtschaftlich, es ist modern, es ist vielfältig einsetzbar. Es ist ein absolutes Allround-Talent.
3: Ein Flugzeug für viele Aufgaben, gebaut in Leipzig. Doch wie viel Potenzial steckt in diesem Projekt und was bringt der Flugzeugbau der Region? Nach mehr als 60 Jahren soll hier wieder montiert, getestet und später auch geflogen werden. Auf über 60.000 Quadratmetern entsteht dafür am Flughafen Leipzig-Halle eine komplette Produktionslandschaft, Endmontage, Logistik, Flugvorbereitung und Verwaltung. Mehr als 100 Millionen Euro hat der Flugzeughersteller Deutsche Aircraft nach eigenen Angaben investiert. Ist die Produktion einmal hochgefahren, sollen laut dem Unternehmen bis zu 48 Maschinen im Jahr entstehen. Dass das ausgerechnet in Leipzig passiert, ist kein Zufall, wie der Produktionsleiter Sebastian Böhnl erläutert.
5: Es hat einen super Wirtschaftsfaktor, Wachstum, was hier ist. Es ist eine Industrieanbindung auch vor Ort da, das heißt eine Autobahnanbindung, Zuganbindung ist da, Busanbindung sehr nahe, natürlich an die Stadt angebunden. Das heißt, dieses Drehkreuz, was wir hier haben, Logistik. Natürlich haben wir Logistik auch betrachtet, 24/7 Airport, es wird hier was umgeschlagen. Das heißt, alles diese Punkte waren natürlich ein super Werte für uns in unseren Kriterien, wo man sagt, da müssen wir hin, da wollen wir hin. Und auch die Luftfahrtindustrie, die ist hier, die ist auch vorhanden. Und das waren alles die Punkte, wo wir uns auf unserer Liste gesagt haben, wir entscheiden uns für Leipzig.
3: Doch Infrastruktur allein macht noch kein Flugzeugstandort. In Sachsen gibt es bereits rund 160 Unternehmen und Forschungseinrichtungen aus der Luft- und Raumfahrtbranche. Mehr als 7000 Menschen arbeiten dort. Auch deshalb ist für Wirtschaftsminister Dirk Panther dieses bestehende Netzwerk ein entscheidender Teil der Ansiedlung.
2: Dass jetzt sich Deutsche Aircraft für Sachsen entschieden hat, liegt sicherlich mit am Flughafen. Und es gibt auch andere Flughäfen in Deutschland. Deutsche Aircraft hat sich ja auch entschieden, weil es hier hervorragende Kolleginnen und Kollegen gibt, die wissen, was sie tun. Und weil wir ja auch eine ganz wunderbare Verbindung haben zwischen Wirtschaft, Wissenschaft, Forschung und hier ein unglaublich gutes Ökosystem. Da muss man weiter dran feilen und das immer weiter ausbauen, damit wir in Sachsen gut vorankommen zusammen.
3: Gebaut werden soll hier der D328 Echo für rund 40 Passagiere. Für die neue Generation wurde das Modell technisch weiterentwickelt. Für die Geschäftsführerin des Bundesverbandes der Luft- und Raumfahrtindustrie, Marie-Christine Hahn, ist diese Verschmelzung ein enormer Vorteil.
4: Also was halt wirklich super clever ist, ist, dass es ein bewährtes Flugzeugmodell ist. Das gibt es schon lange. Aber jetzt ist es eben ausgestattet mit neuen Triebwerken und mit ganz moderner Cockpit-Technologie. Wenn Sie das mal sehen würden, das sind nicht mehr Hebel, Knöpfe und Schalter, sondern das ist total digitalisiert und das ist total imposant und sehr, sehr fortschrittlich.
3: Die Maschine basiert in ihrer Grundstruktur auf der Dornier 328, deren Vorgänger bereits seit Anfang der 90er Jahre fliegen. Modernisiert und mit neuer Technik ausgestattet, soll dieser Flieger laut Produktionsleiter Böhnl vielseitig einsetzbar bleiben.
5: Er kann sehr auf kurzer Lande- und Startstrecke landen, starten eben auf sehr

0: Für die Region geht es dabei aber mehr um als die Maschine selbst. Bei der Ansiedlung fließt auch öffentliches Geld. Der Freistaat unterstützt das Projekt mit rund 3,2 Millionen Euro aus der Wirtschaftsförderung. Aus Sicht des Wirtschaftsministeriums soll diese Investition deshalb nicht nur Arbeitsplätze schaffen.
1: Denn dieses Projekt ist ein wunderbares Symbol, eben dass Produktion von Flugzeugen wieder möglich ist und ganz konkret passiert. Mit einem tollen Flugzeug, das auch eine Lücke schließt, auch was in Europa das Flugzeugangebot angeht. Also deshalb ist es ein ganz, ganz wichtiges Symbol, um auch die gesamte Branche mitzunehmen und die weiterzuentwickeln. Wir brauchen das ja, denn die Wirtschaft ist momentan in einer ganz, ganz schwierigen Phase. Deshalb brauchen wir auch neue Felder, in denen wir arbeiten können, und da gehört das Thema Luftfahrt mit dazu.
0: 250 Arbeitsplätze sollen mit dem Produktionshochlauf entstehen, verbunden mit der Hoffnung, dass bestehende Unternehmen von dem neuen Projekt profitieren. Ob daraus tatsächlich weitere Ansiedlungen, zusätzliche Zulieferer oder neue Forschungsprojekte entstehen, lässt sich zum Start allerdings noch nicht beurteilen. Denn trotz der Eröffnung läuft die eigentliche Produktion noch nicht. Die kommenden Monate gehören zunächst Maschinen, Plattformen und Produktionsabläufen. Mitte 2027 sollen nach Angaben des Unternehmens dann die ersten Teile für die Produktion nach Leipzig kommen. Ein halbes Jahr später soll dann die erste Maschine die neue Endmontage verlassen und für ihre Rolltests vorbereitet werden. Und wenn der Zeitplan hält, soll aus dieser Halle Ende 2027 erstmals seit mehr als 6 Jahrzehnten wieder ein komplettes Flugzeug aus sächsischer Produktion kommen.

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1: Hier wird heute in Leipzig Luftfahrtgeschichte und auch sächsische Industriegeschichte geschrieben, weil hier eine ganz, ganz lange Tradition angeknüpft wird.
2: Mehr als 6 Jahrzehnte lang rollte in Sachsen kein komplettes Flugzeug mehr aus der Produktion. Bis jetzt.
3: Es ist wirtschaftlich, es ist modern, es ist vielfältig einsetzbar. Es ist ein absolutes Allround-Talent.
2: Ein Flugzeug für viele Aufgaben, gebaut in Leipzig. Doch wie viel Potenzial steckt in diesem Projekt und was bringt der Flugzeugbau der Region? Nach mehr als 60 Jahren soll hier wieder montiert, getestet und später auch geflogen werden. Auf über 60.000 Quadratmetern entsteht dafür am Flughafen Leipzig-Halle eine komplette Produktionslandschaft, Endmontage, Logistik, Flugvorbereitung und Verwaltung. Mehr als 100 Millionen Euro hat der Flugzeughersteller Deutsche Aircraft nach eigenen Angaben investiert. Ist die Produktion einmal hochgefahren, sollen laut dem Unternehmen bis zu 48 Maschinen im Jahr entstehen. Dass das ausgerechnet in Leipzig passiert, ist kein Zufall, wie der Produktionsleiter Sebastian Böhne erläutert.
4: Es hat ein super Wirtschaftsfaktum, Wachstum, was hier ist. Es ist eine Industrieanbindung auch vor Ort da, das heißt eine Autobahnanbindung, Zuganbindung ist da, Busanbindung sehr nahe, natürlich an die Stadt angebunden. Das heißt, dieses Drehkreuz, was wir hier haben, Logistik. Natürlich haben wir Logistik auch betrachtet, 24/7 Airport, es wird hier was umgeschlagen. Das heißt, alles diese Punkte waren natürlich ein super Werte für uns in unser Kriterium, wo man sagt, da müssen wir hin, da wollen wir hin. Und auch die Luftfahrtindustrie, die ist hier, die ist auch vorhanden. Und das waren alles die Punkte, wo wir uns auf unserer Liste gesagt haben, wir entscheiden uns für Leipzig.
2: Doch Infrastruktur allein macht noch kein Flugzeugstandort. In Sachsen gibt es bereits rund 160 Unternehmen und Forschungseinrichtungen aus der Luft- und Raumfahrtbranche. Mehr als 7.000 Menschen arbeiten dort. Auch deshalb ist für Wirtschaftsminister Dirk Panther dieses bestehende Netzwerk ein entscheidender Teil der Ansiedlung.
1: Dass jetzt sich Deutsche Aircraft für Sachsen entschieden hat, liegt sicherlich mit am Flughafen. Aber es gibt auch andere Flughäfen in Deutschland. Deutsche Aircraft hat sich ja auch entschieden, weil es hier hervorragende Kolleginnen und Kollegen gibt, die wissen, was sie tun. Und weil wir ja auch eine ganz wunderbare Verbindung haben zwischen Wirtschaft, Wissenschaft, Forschung und hier ein unglaublich gutes Ökosystem. Da muss man weiter dran feilen und das immer weiter ausbauen, damit wir in Sachsen gut vorankommen zusammen.
2: Gebaut werden soll hier der D328 Echo für rund 40 Passagiere. Für die neue Generation wurde das Modell technisch weiterentwickelt. Für die Geschäftsführerin des Bundesverbandes der Luft- und Raumfahrtindustrie, Marie-Christine Hahn, ist diese Verschmelzung ein enormer Vorteil.
3: Also was halt wirklich super clever ist, ist, dass es ein bewährtes Flugzeugmodell ist. Das gibt es schon lange, aber jetzt ist es eben ausgestattet mit neuen Triebwerken und mit ganz moderner Cockpit-Technologie. Wenn Sie das mal sehen wollen, das sind nicht mehr Hebel, Knöpfe und Schalter, sondern das ist total digitalisiert und das ist total imposant und sehr, sehr fortschrittlich.
2: Die Maschine basiert in ihrer Grundstruktur auf der Dornier 328, deren Vorgänger bereits seit Anfang der 90er Jahre fliegen. Modernisiert und mit neuer Technik ausgestattet, soll dieser Flieger laut Produktionsleiter Böhnel vielseitig einsetzbar bleiben.
4: Man kann sehr auf kurzer Lande- und Startstrecke landen, starten eben, auf sehr kurzen Wege, auf unbefestigten Wegen. Wir haben eine sehr gute Passagierhöhe. Das heißt, alle diese Kernpunkte, was damals Dornier in der damaligen Zeit entwickelt hatte, sind natürlich diese Unique Selling Points. Man kann für Passagiere natürlich ganz normalen Regionalflugbereich nennen, für RDAC zum Beispiel, kennt man vielleicht, der hat Luftrettung, kann eingesetzt werden, Überwachung. Also es gibt viele Möglichkeiten, was jetzt auch schon geflogen wird, kann auch für die Zukunft eingesetzt werden.
2: Und genau dieses Flugzeug soll künftig in Leipzig entmontiert werden. Für die Region geht es dabei aber mehr um als die Maschine selbst. Bei der Ansiedlung fließt auch öffentliches Geld. Der Freistaat unterstützt das Projekt mit rund 3,2 Millionen Euro aus der Wirtschaftsförderung. Aus Sicht des Wirtschaftsministeriums soll diese Investition deshalb nicht nur Arbeitsplätze schaffen.
1: Dieses Projekt ist ein wunderbares Symbol, eben dass Produktion von Flugzeugen wieder möglich ist und ganz konkret passiert. Mit einem tollen Flugzeug, das auch eine Lücke schließt, auch was in Europa das Flugzeugangebot angeht. Also deshalb ist es ein ganz, ganz wichtiges Symbol, um auch die gesamte Branche mitzunehmen und die weiterzuentwickeln. Und wir brauchen das ja, denn die Wirtschaft ist momentan in einer ganz, ganz schwierigen Phase. Deshalb brauchen wir auch neue Felder, in denen wir arbeiten können und da gehört das Thema Luftfahrt mit dazu.
2: 250 Arbeitsplätze sollen mit dem Produktionshochlauf entstehen, verbunden mit der Hoffnung, dass bestehende Unternehmen von dem neuen Projekt profitieren. Ob daraus tatsächlich weitere Ansiedlungen, zusätzliche Zulieferer oder neue Forschungsprojekte entstehen, lässt sich zum Start allerdings noch nicht beurteilen. Denn trotz der Eröffnung läuft die eigentliche Produktion noch nicht. Die kommenden Monate gehören zunächst Maschinen, Plattformen und Produktionsabläufen. Mitte 2027 sollen nach Angaben des Unternehmens dann die ersten Teile für die Produktion nach Leipzig kommen. Ein halbes Jahr später soll dann die erste Maschine die neue Endmontage verlassen und für ihre Rolltests vorbereitet werden. Und wenn der Zeitplan hält, soll aus dieser Halle Ende 2027 erstmals seit mehr als 6 Jahrzehnten wieder ein komplettes Flugzeug aus sächsischer Produktion kommen.

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7: Nachrichten. Der Freiberger Oberbürgermeister Philipp Preißler hat Anfang August in einem Leipziger Hotel randaliert. Laut einer Mitteilung der Polizei hatte er dabei Teile des Interieurs aus dem Fenster geworfen und zwei Beamte verletzt. Nach dem Vorfall wurde Preißler zur medizinischen Behandlung ins Krankenhaus gebracht. Ein Disziplinarverfahren läuft, während Bürgermeister Martin Seltmann vorerst die Amtsgeschäfte übernimmt. In Dresden wird weiterhin nach einer vermissten Frau in der Kiesgrube Tschieren Nord gesucht. Die Deutsche Lebensrettungsgesellschaft, DLRG, setzte am Mittwoch Taucher ein, um den See zu durchsuchen, musste die Suche jedoch wegen Dunkelheit unterbrechen. Badegäste hatten zuvor Frauenkleidung am Ufer gefunden, woraufhin ein Spürhund die Fährte bis ans Wasser verfolgte. Die Polizei vermutet einen möglichen Badeunfall. Große Batteriespeicher könnten entscheidend für die Energiewende sein, so Experten des Fraunhofer Instituts für solare Energiesysteme in Freiburg. Diese Speicher helfen, Schwankungen im Stromnetz auszugleichen und den Strompreis zu stabilisieren. In Ostdeutschland ist das Thema besonders relevant, da dort viel erneuerbare Energie erzeugt wird. Der Markt boomt. Mehr als 10.000 Speicheranmeldungen wurden bis Mitte September beim ostdeutschen Verteilnetzbetreiber Midnetz Strom registriert. Doch nicht alle Projekte werden realisiert, da der Netzausbau hinterherhinkt und flexible Verträge notwendig sind, um die Stabilität des Netzes zu gewährleisten.

0: Zum zweiten Mal steigt der GFL Bowl dieses Jahr in Dresden. Am 3. Oktober ist es soweit. Und derjenige, der mir alles über den Ablauf erzählen kann, ist Fuad Medanovic, der Präsident des AVD. Was erwarten die Dresdner und die Gäste beim German Bowl?
1: Erstmal die wichtigste Frage, kein Überflug. Das war ja eben bei der PK die Frage. Aber es gibt wieder mal ein tolles Rahmenprogramm. Eine volle Power-Party mit über 30 Ständen, wo sich unsere Partner präsentieren. Live-Acts wird es geben, Nationalhymne, alles, was zum American Football so dazu gehört. Und tollen Sport.
0: Sie haben ja gesagt, Überflug wird es keinen geben. Wir planen in diesem Jahr trotzdem mit einem neuen Besucherrekord. Ist das richtig? Aktuell habe ich gehört, die Zahlen über 20.000 sind verkauft. Knackt mal die 30.
1: Nee, die 30 werden wir nicht mehr schaffen jetzt in der letzten Woche. Aber ich denke, es werden schon ein paar mehr als im letzten Jahr werden.
0: Ja. Wann beginnen die Planungen für den GFL Bowl 2027 und den Austragungsort?
1: Ja, das war auch mal die Frage gewesen. Also wir sind schon in der Planung und wir sind auch, kann ich ja auch sagen, mit Dresden und der Stadt in guten Gesprächen und mal gucken, was wir vielleicht am Samstag zu verkünden haben.
0: Bevor am Samstag die zwei Top-Mannschaften aufeinandertreffen, möchten wir uns natürlich noch mit den beiden Spielern unterhalten, die sich am Samstag nicht zum ersten Mal treffen werden. Neben mir steht jetzt Running Back und Kicker Heiko Bals von den Potsdam Royals. Heiko, du stehst neben einem guten Bekannten, einem guten Freund von dir, der Beule. Dreimal hast du ihn schon in deiner Tasche. Warum holt ihr ihn dieses Jahr ein viertes Mal?
2: Ob wir ihn dieses Jahr ein viertes Mal holen, kann ich nicht sagen. Wenn wir ihn holen, dann ist es wieder ein ganzer Vereinsverdienst, die ganzen Helfer, Coaches etc., die uns auf das Spiel vorbereiten und dann natürlich, dass jeder individuelle Spieler dann auch seinen Job macht.
0: Ihr seid, wenn man das überhaupt so sagen kann, von eurem Niveau woher so ein bisschen die Saison reingestolpert, wenn man es überhaupt so sagen kann, habt euch aber immer mehr gesteigert und habt dann im Endeffekt die stärkste Defense gestellt. Ihr trefft mit Monarchs auf ein mindestens ebenso starkes Team. Worauf denkst du, wird es am Ende ankommen?
2: Die individuellen Fehler, kleine Mental Busts, ich glaube Strafen, das werden ganz große Faktoren und eventuell gibt es vielleicht den einen oder anderen Überraschungsmoment in Special Teams. Ich denke, das werden am Ende die Punkte sein, die den Unterschied machen.
0: Du bist

0: ausschlaggebend sein wird. Und wir bereiten uns extrem intensiv vor und sehr genau vor. Und das ist diese Woche nochmal das, was über allem steht. Und das ist das, was wir jetzt alles machen können. Und im Endeffekt, das Finale wird dann so laufen, wie es läuft. Das müssen wir dann sehen. Ein bisschen Glück gehört auch mal dazu. Aber wir tun alles dafür, dass es ein Win wird, auf jeden Fall.
1: Ihr habt euch über die Saison immer mehr gesteigert. Beide Mannschaften sind extrem gut drauf. Was denkst du, werden so die ein, zwei Key-Faktoren sein, auf die es im Endeffekt ankommt? Wird es das Turnover-Battle werden, der mit einem Turnover mehr, also mit einem Ballgewinn mehr, gewinnt am Ende?
0: Also Turnover sind immer ein riesiger Faktor im Football. Das wird sicherlich ein Punkt sein, einfach generell der Fokus. Wer ist konzentrierter, wer kann das alles besser über sich bringen? Und ich denke auch, wer kann seine Stärken etablieren? Ich meine, Potsdam hat ein extrem, extrem starkes Laufspiel mit zwei super guten Running Backs, über die sich jedes Team sehr freuen würde, wenn die bei denen spielen. Und die gilt sicherlich zurückzuhalten, dass die nicht einfach jedes Mal, wenn sie den Ball berühren, ihre Meter machen. Das wird unsere Aufgabe sein, aber genauso deren Offense. Und ich denke, das sind viele Feinheiten, die man sich angucken muss. Aber ich meinte auch schon vorhin, es gibt einfach keine klare Schwäche oder einzelne Stärke bei beiden Mannschaften. Wir sind beide sehr balanciert. Wir haben beide extrem viele gute Spieler auf allen Positionen. Und es wird kein, wir machen nur das eine Ding und dann ist es vorbei, das ist gelaufen. Sondern man muss einfach viele Dinge richtig machen, das ganze Spiel über. Und das wird eben diese erfordern, am Endeffekt das ganze Spiel bis zum Ende durchzuzocken.
1: Derjenige, der letztes Jahr den Cointoss beim GFL Bowl 2025 gemacht hat, war Dirk Hilbert. Und dieses Jahr stehen Sie auch wieder mit auf dem Platz. Wie kommt der GFL Bowl wieder nach Dresden?
2: Also das letzte Jahr war so eine begeisternde Atmosphäre gewesen, weil wir gesagt haben, ihr seid herzlich wieder eingeladen, nach Dresden zu kommen und den GFL Bowl hier auszurichten. Es ist wahr geworden, wir freuen uns riesig und natürlich wollen wir dieses Jahr Revanche nehmen.
1: Wann haben Sie das erste Mal in Ihrem Leben von American Football gehört und haben Sie dann schon gedacht, irgendwann macht Dresden mal das Heimspiel austragen?
2: Das glaube ich nie, aber ich hatte meinen früheren persönlichen Referenten, der spielte bei den Monarchs und insoweit hat er mich frühzeitig mit auch Sören Klöckner zusammengebracht. Also insoweit, die ersten Indikationen waren schon sehr frühzeitig. Das erste vielleicht richtig bedeutende Spiel war vor einigen Jahren gewesen, als die Monarchs im Finale standen und uns gewonnen haben in Frankfurt. Da erinnere ich mich noch gut daran, auch inklusive Siegerfeier, Einladung im Rathaus und gerne wollen wir es wieder machen.
1: Im letzten Jahr war es schon so, Sie und der Herr Spengermann haben hier auf der Pressekonferenz gleich das nächste Jahr klargemacht. Dieses Jahr klang es wieder auch so. Haben wir schon einen Ausblick? 2027 wieder der GFL-Ball, auch in Dresden?
2: Wir wünschen uns sehr. Und jetzt wollen wir aber erstmal diesen Finale erleben und natürlich eine super Atmosphäre in das Stadion hineinbringen und natürlich in die ganze Football-Gemeinschaft, so dass man sagen kann, ey, an Dresden geht nichts vorbei, hier wollen wir wieder spielen.
1: Es sind nur noch wenige Tage bis zum größten Footballspiel auf europäischem Boden, abgesehen von der NFL. Der GFL Bowl steigt am 3. Oktober im Dresdner Rudolf-Harbeck-Stadion.

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1: Das heißt, man kann viele Meter oder Kilometer lange Solarzellen drucken.
2: Solarzellen aus dem Drucker? Ja, Chemnitz macht's möglich. Solarstrom kennt man ja eigentlich aus großen Modulen auf Dächern, schwer und aus festen Materialien. Doch Forschende der TU Chemnitz arbeiten gerade an einer anderen Idee. Dünne, flexible Solarzellen aus dem Drucker. Wie beim Drucken einer Zeitung soll daraus eines Tages eine Produktion im großen Maßstab entstehen. Mit der Frage, wie das funktionieren kann, beschäftigt sich Professor Dr. Arvid Hübler.
3: So wie man sich eben das Zeitungs- oder Buchdrucken vorstellt, so werden eben eigentlich jetzt auch Solarzellen gedruckt hier. Das ist ein Forschungsprojekt, wo wir der Ingenieurpartner sind, der diese Drucktechnologie untersucht und entwickelt.
2: Das Projekt nennt sich Popular. Forschende aus 9 Universitäten arbeiten hier daran, organische Solarzellen für großflächige Druckverfahren weiterzuentwickeln. Statt Papier läuft hier aber Folie durch verschiedene Druckstationen, in der Schicht für Schicht die Bauteile der Solarzelle entstehen. Dabei erreichte man zuletzt einen wichtigen Meilenstein, wie Projektleiter Professor Dr. Carsten Deibel erklärt.
1: Wir erreichen mit den gedruckten Solarzellen 7-8% Wirkungsgrad. Es ist ein Rekord, weil es hier um eine Druckmethode geht, die man skalieren kann. Das heißt, man kann viele Meter oder Kilometer lange Solarzellen drucken. Und der Vergleich sind Solarzellen, die man im Labor herstellt, die ein paar Zentimeter groß sind. Und da kommt man auf 15%, wenn man das gleiche Material benutzt.
2: Dieser Wirkungsgrad zeigt, dass bei den organischen Solarzellen schon vergleichsweise viel Sonnenlicht tatsächlich in Energie umgewandelt werden kann. Doch warum braucht es überhaupt Solarzellen, die anders funktionieren als die, die wir heute kennen?
3: Hier geht es eigentlich um die nächste Generation von Solarzellen, die das Ziel haben, ähnlich leistungsfähig zu sein, aber deutlich kostengünstiger. Und um dieses Ziel zu erreichen, müssen vor allem die Haltbarkeit dieser Solarzellen, die wir jetzt hier drucken, erhöht werden. Und das ist materialabhängig, prozessabhängig und das wird halt untersucht in dem Projekt.
2: Ein weiterer Vorteil könnte der Preis sein. Klassische Solarzellen entstehen unter streng kontrollierten Reinraumbedingungen. Danach sieht es hier an der TU Chemnitz nicht aus, vielmehr nach Werkstatt.
1: Das ist eine Rolle-zu-Rolle-Druckmaschine, die hat verschiedene Druckstufen oder Aggregate. Man kann zum Beispiel die sogenannte aktive Schicht, die tatsächlich das Sonnenlicht aufnehmen soll, dann mit einem Tiefdruckprozess, wo man Zylinder hat, wo kleine Vertiefungen drin sind, wo dann die Tinte reinkommt, die auf Altsolarzelle dann abgedruckt wird, benutzen. Und man hat dann noch andere Möglichkeiten. Man braucht zum Beispiel auch eine Elektrode, also einen Stromanschluss, wenn man so will, zum Schluss. Und das kann alles hier Stück für Stück gedruckt werden.
2: Die Einsatzmöglichkeiten könnten dabei weit über klassische Solarmodule hinausgehen. Denn organische Solarzellen sind leicht, flexibel und können sogar in ihrer Farbe oder Transparenz angepasst werden.
1: Das heißt vielleicht nicht nur auf dem Dach, sondern man kann in Fassaden integrieren. Man kann die Solarzellen auch in Geräte integrieren oder Taschen. Es gibt auch in Supermärkten tatsächlich Bedarf, die Preisschilder dann mit kleinen Solarzellen, die kein Kabel mehr haben, zu verbinden, damit die Preisschilder aktualisiert werden können.
2: Bis gedruckte Solarzellen im Alltag angekommen sind, braucht es aber noch weitere Forschung. Die Chemnitzer Wissenschaftler sind mittendrin und wollen vor allem die Haltbarkeit verbessern und die Leistung weiter steigern. Der Weg von der Laborfolie zur industriellen Produktion ist also noch nicht abgeschlossen. Aber der Druckprozess funktioniert und bricht bereits Rekorde.

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5: Nachrichten. Der Freiberger Oberbürgermeister Philipp Preißler hat Anfang August in einem Leipziger Hotel randaliert. Laut einer Mitteilung der Polizei hatte er dabei Teile des Interieurs aus dem Fenster geworfen und zwei Beamte verletzt. Nach dem Vorfall wurde Preißler zur medizinischen Behandlung ins Krankenhaus gebracht. Ein Disziplinarverfahren läuft, während Bürgermeister Martin Seltmann vorerst die Amtsgeschäfte übernimmt. In Dresden wird weiterhin nach einer vermissten Frau in der Kiesgrube Tschieren Nord gesucht. Die Deutsche Lebensrettungsgesellschaft, DLRG, setzte am Mittwoch Taucher ein, um den See zu durchsuchen, musste die Suche jedoch wegen Dunkelheit unterbrechen. Badegäste hatten zuvor Frauenkleidung am Ufer gefunden, woraufhin ein Spürhund die Fährte bis ans Wasser verfolgte. Die Polizei vermutet einen möglichen Badeunfall. Große Batteriespeicher könnten entscheidend für die Energiewende sein, so Experten des Fraunhofer Instituts für solare Energiesysteme in Freiburg. Diese Speicher helfen, Schwankungen im Stromnetz auszugleichen und den Strompreis zu stabilisieren. In Ostdeutschland ist das Thema besonders relevant, da dort viel erneuerbare Energie erzeugt wird. Der Markt boomt. Mehr als 10.000 Speicheranmeldungen wurden bis Mitte September beim ostdeutschen Verteilnetzbetreiber Midnetz Strom registriert. Doch nicht alle Projekte werden realisiert, da der Netzausbau hinterherhinkt und flexible Verträge notwendig sind, um die Stabilität des Netzes zu gewährleisten.

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1: Hier wird heute in Leipzig Luftfahrtgeschichte und auch sächsische Industriegeschichte geschrieben, weil hier eine ganz, ganz lange Tradition angeknüpft wird.
2: Mehr als 6 Jahrzehnte lang rollte in Sachsen kein komplettes Flugzeug mehr aus der Produktion. Bis jetzt.
3: Es ist wirtschaftlich, es ist modern, es ist vielfältig einsetzbar. Es ist ein absolutes Allround-Talent.
2: Ein Flugzeug für viele Aufgaben, gebaut in Leipzig. Doch wie viel Potenzial steckt in diesem Projekt und was bringt der Flugzeugbau der Region? Nach mehr als 60 Jahren soll hier wieder montiert, getestet und später auch geflogen werden. Auf über 60.000 Quadratmetern entsteht dafür am Flughafen Leipzig-Halle eine komplette Produktionslandschaft, Endmontage, Logistik, Flugvorbereitung und Verwaltung. Mehr als 100 Millionen Euro hat der Flugzeughersteller Deutsche Aircraft nach eigenen Angaben investiert. Ist die Produktion einmal hochgefahren, sollen laut dem Unternehmen bis zu 48 Maschinen im Jahr entstehen. Dass das ausgerechnet in Leipzig passiert, ist kein Zufall, wie der Produktionsleiter Sebastian Böhnl erläutert.
4: Hat einen super Wirtschaftsfaktor, ein Wachstum, was hier ist. Es ist eine Industrieanbindung auch vor Ort da, das heißt eine Autobahnanbindung, Zuganbindung ist da, Busanbindung sehr nahe, natürlich an die Stadt angebunden. Das heißt, dieses Drehkreuz, was wir hier haben, Logistik. Natürlich haben wir Logistik auch betrachtet, 24/7 Airport, es wird hier was umgeschlagen. Das heißt, alles diese Punkte waren natürlich ein super Werte für uns in unser Kriterium, wo man sagt, da müssen wir hin, da wollen wir hin. Und auch die Luftfahrtindustrie, die ist hier, die ist auch vorhanden. Und das waren alles die Punkte, wo wir uns auf unserer Liste gesagt haben, wir entscheiden uns für Leipzig.
2: Doch Infrastruktur allein macht noch kein Flugzeugstandort. In Sachsen gibt es bereits rund 160 Unternehmen und Forschungseinrichtungen aus der Luft- und Raumfahrtbranche. Mehr als 7000 Menschen arbeiten dort. Auch deshalb ist für Wirtschaftsminister Dirk Panther dieses bestehende Netzwerk ein entscheidender Teil der Ansiedlung.
1: Dass jetzt sich Deutsche Aircraft für Sachsen entschieden hat, liegt sicherlich mit am Flughafen. Und es gibt auch andere Flughäfen in Deutschland. Deutsche Aircraft hat sich ja auch entschieden, weil es hier hervorragende Kolleginnen und Kollegen gibt, die wissen, was sie tun. Und weil wir ja auch eine ganz wunderbare Verbindung haben zwischen Wirtschaft, Wissenschaft, Forschung und hier ein unglaublich gutes Ökosystem. Da muss man weiter dran feilen und das immer weiter ausbauen, damit wir in Sachsen gut vorankommen zusammen.
2: Gebaut werden soll hier der D328.

0: sehen, und das sind nicht mehr Hebel, Knöpfe und Schalter, sondern das ist total digitalisiert und das ist total imposant und sehr, sehr fortschrittlich.
1: Die Maschine basiert in ihrer Grundstruktur auf der Dornier 328, deren Vorgänger bereits seit Anfang der 90er Jahre fliegen. Modernisiert und mit neuer Technik ausgestattet, soll dieser Flieger laut Produktionsleiter Böhnl vielseitig einsetzbar bleiben.
2: Er kann sehr auf kurzer Lande- und Startstrecke landen, starten eben, auf sehr kurzen Wege, auf unbefestigten Wegen. Wir haben eine sehr gute Passagierhöhe. Das heißt, alle diese Kernpunkte, was damals Dornier in der damaligen Zeit entwickelt hatte, sind natürlich diese Unique Selling Points. Man kann für Passagiere natürlich ganz normalen Regionalflugbereich nennen, für RDAC zum Beispiel, kennt man vielleicht, der hat Luftrettung, kann eingesetzt werden, Überwachung. Also das gibt viele Möglichkeiten. Was jetzt auch schon geflogen wird, kann auch für die Zukunft eingesetzt werden.
1: Und genau dieses Flugzeug soll künftig in Leipzig entmontiert werden. Für die Region geht es dabei aber mehr um als die Maschine selbst. Bei der Ansiedlung fließt auch öffentliches Geld. Der Freistaat unterstützt das Projekt mit rund 3,2 Millionen Euro aus der Wirtschaftsförderung. Aus Sicht des Wirtschaftsministeriums soll diese Investition deshalb nicht nur Arbeitsplätze schaffen.
3: Ja, dieses Projekt ist ein wunderbares Symbol, eben dass Produktion von Flugzeugen wieder möglich ist und ganz konkret passiert. Mit einem tollen Flugzeug, das auch eine Lücke schließt, auch was in Europa das Flugzeugangebot angeht. Also deshalb ist es ein ganz, ganz wichtiges Symbol, um auch die gesamte Branche mitzunehmen und die weiterzuentwickeln. Wir brauchen das ja, denn die Wirtschaft ist momentan in einer ganz, ganz schwierigen Phase. Deshalb brauchen wir auch neue Felder, in denen wir arbeiten können, und da gehört das Thema Luftfahrt mit dazu.
1: 250 Arbeitsplätze sollen mit dem Produktionshochlauf entstehen, verbunden mit der Hoffnung, dass bestehende Unternehmen von dem neuen Projekt profitieren. Ob daraus tatsächlich weitere Ansiedlungen, zusätzliche Zulieferer oder neue Forschungsprojekte entstehen, lässt sich zum Start allerdings noch nicht beurteilen. Denn trotz der Eröffnung läuft die eigentliche Produktion noch nicht. Die kommenden Monate gehören zunächst Maschinen, Plattformen und Produktionsabläufen. Mitte 2027 sollen nach Angaben des Unternehmens dann die ersten Teile für die Produktion nach Leipzig kommen. Ein halbes Jahr später soll dann die erste Maschine die neue Endmontage verlassen und für ihre Rolltests vorbereitet werden. Und wenn der Zeitplan hält, soll aus dieser Halle Ende 2027 erstmals seit mehr als 6 Jahrzehnten wieder ein komplettes Flugzeug aus sächsischer Produktion kommen.

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2: Hier wird heute in Leipzig Luftfahrtgeschichte und auch sächsische Industriegeschichte geschrieben, weil hier eine ganz, ganz lange Tradition angeknüpft wird.
3: Mehr als 6 Jahrzehnte lang rollte in Sachsen kein komplettes Flugzeug mehr aus der Produktion. Bis jetzt.
4: Es ist wirtschaftlich, es ist modern, es ist vielfältig einsetzbar. Es ist ein absolutes Allround-Talent.
3: Ein Flugzeug für viele Aufgaben, gebaut in Leipzig. Doch wie viel Potenzial steckt in diesem Projekt und was bringt der Flugzeugbau der Region? Nach mehr als 60 Jahren soll hier wieder montiert, getestet und später auch geflogen werden. Auf über 60.000 Quadratmetern entsteht dafür am Flughafen Leipzig-Halle eine komplette Produktionslandschaft, Endmontage, Logistik, Flugvorbereitung und Verwaltung. Mehr als 100 Millionen Euro hat der Flugzeughersteller Deutsche Aircraft nach eigenen Angaben investiert. Ist die Produktion einmal hochgefahren, sollen laut dem Unternehmen bis zu 48 Maschinen im Jahr entstehen. Dass das ausgerechnet in Leipzig passiert, ist kein Zufall, wie der Produktionsleiter Sebastian Böhnel erläutert.
5: Es hat einen super Wirtschaftsfaktor, Wachstum, was hier ist. Es ist eine Industrieanbindung auch vor Ort da, das heißt eine Autobahnanbindung, Zuganbindung ist da, Busanbindung sehr nahe, natürlich an die Stadt angebunden. Das heißt, dieses Drehkreuz, was wir hier haben, Logistik. Natürlich haben wir Logistik auch betrachtet, 24/7 Airport, es wird hier was umgeschlagen. Das heißt, alles diese Punkte waren natürlich ein super Werte für uns in unser Kriterien, wo man sagt, da müssen wir hin, da wollen wir hin. Und auch die Luftfahrtindustrie, die ist hier, die ist auch vorhanden. Und das waren alles die Punkte, wo wir uns auf unserer Liste gesagt haben, wir entscheiden uns für Leipzig.
3: Doch Infrastruktur allein macht noch kein Flugzeugstandort. In Sachsen gibt es bereits rund 160 Unternehmen und Forschungseinrichtungen aus der Luft- und Raumfahrtbranche. Mehr als 7000 Menschen arbeiten dort. Auch deshalb ist für Wirtschaftsminister Dirk Panther dieses bestehende Netzwerk ein entscheidender Teil der Ansiedlung.
2: Dass jetzt sich Deutsche Aircraft für Sachsen entschieden hat, liegt sicherlich mit am Flughafen. Und es gibt auch andere Flughäfen in Deutschland. Deutsche Aircraft hat sich ja auch entschieden, weil es hier hervorragende Kolleginnen und Kollegen gibt, die wissen, was sie tun. Und weil wir ja auch eine ganz wunderbare Verbindung haben zwischen Wirtschaft, Wissenschaft, Forschung und hier ein unglaublich gutes Ökosystem. Da muss man weiter dran feilen und das immer weiter ausbauen, damit wir in Sachsen gut vorankommen zusammen.
3: Gebaut werden soll hier der D328 Echo für rund 40 Passagiere. Für die neue Generation wurde das Modell technisch weiterentwickelt. Für die Geschäftsführerin des Bundesverbandes der Luft- und Raumfahrtindustrie, Marie-Christine Hahn, ist diese Verschmelzung ein enormer Vorteil.
4: Also was halt wirklich super clever ist, ist, dass es ein bewährtes Flugzeugmodell ist. Das gibt es schon lange, aber jetzt ist es eben ausgestattet mit neuen Triebwerken und mit ganz moderner Cockpit-Technologie. Wenn Sie das mal sehen würden, das sind nicht mehr Hebel, Knöpfe und Schalter, sondern das ist total digitalisiert und das ist total imposant und sehr, sehr fortschrittlich.
3: Die Maschine basiert in ihrer Grundstruktur auf der Dornier 328, deren Vorgänger bereits seit Anfang der 90er Jahre fliegen. Modernisiert und mit neuer Technik ausgestattet, soll dieser Flieger laut Produktionsleiter Böhnel vielseitig einsetzbar bleiben.
5: Man kann sehr auf kurzer Lande- und Startstrecke landen, starten eben, auf sehr kurzen Wege, auf unbefestigten Wegen. Wir haben eine sehr gute Passagierhöhe. Das heißt, alle diese Kernpunkte, was damals Dornier in der damaligen Zeit entwickelt hatte, sind natürlich diese Unique Selling Points. Man kann für Passagiere natürlich ganz normalen Regionalflugbereich nennen, für RDAC zum Beispiel, kennt man vielleicht, der hat Luftrettung, kann eingesetzt werden, Überwachung. Also das gibt viele Möglichkeiten. Was jetzt auch schon geflogen wird, kann auch für die Zukunft eingesetzt werden.
3: Und genau dieses Flugzeug soll künftig in Leipzig entmontiert werden. Für die Region geht es dabei aber mehr um als die Maschine selbst. Bei der Ansiedlung fließt auch öffentliches Geld. Der Freistaat unterstützt das Projekt mit rund 3,2 Millionen Euro aus der Wirtschaftsförderung. Aus Sicht des Wirtschaftsministeriums soll diese Investition deshalb nicht nur Arbeitsplätze schaffen.
2: Dieses Projekt ist ein wunderbares Symbol, eben dass Produktion von Flugzeugen wieder möglich ist und ganz konkret passiert. Mit einem tollen Flugzeug, das auch eine Lücke schließt, auch was in Europa das Flugzeugangebot angeht. Also deshalb ist es ein ganz, ganz wichtiges Symbol, um auch die gesamte Branche mitzunehmen und die weiterzuentwickeln. Wir brauchen das ja, denn die Wirtschaft ist momentan in einer ganz, ganz schwierigen Phase. Deshalb brauchen wir auch neue Felder, in denen wir arbeiten können und da gehört das Thema Luftfahrt mit dazu.
3: 250 Arbeitsplätze sollen mit dem Produktionshochlauf entstehen, verbunden mit der Hoffnung, dass bestehende Unternehmen von dem neuen Projekt profitieren. Ob daraus tatsächlich weitere Ansiedlungen, zusätzliche Zulieferer oder neue Forschungsprojekte entstehen, lässt sich zum Start allerdings noch nicht beurteilen. Denn trotz der Eröffnung läuft die eigentliche Produktion noch nicht. Die kommenden Monate gehören zunächst Maschinen, Plattformen und Produktionsabläufen. Mitte 2027 sollen nach Angaben des Unternehmens dann die ersten Teile für die Produktion nach Leipzig kommen. Ein halbes Jahr später soll dann die erste Maschine die neue Endmontage verlassen und für ihre Rolltests vorbereitet werden. Und wenn der Zeitplan hält, soll aus dieser Halle Ende 2027 erstmals seit mehr als 6 Jahrzehnten wieder ein komplettes Flugzeug aus sächsischer Produktion kommen.

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7: Der Freiberger Oberbürgermeister Philipp Preißler hat Anfang August in einem Leipziger Hotel randaliert. Laut einer Mitteilung der Polizei hatte er dabei Teile des Interieurs aus dem Fenster geworfen und zwei Beamte verletzt. Nach dem Vorfall wurde Preißler zur medizinischen Behandlung ins Krankenhaus gebracht. Ein Disziplinarverfahren läuft, während Bürgermeister Martin Seltmann vorerst die Amtsgeschäfte übernimmt. In Dresden wird weiterhin nach einer vermissten Frau in der Kiesgrube Tschieren Nord gesucht. Die Deutsche Lebensrettungsgesellschaft, DLRG, setzte am Mittwoch Taucher ein, um den See zu durchsuchen, musste die Suche jedoch wegen Dunkelheit unterbrechen. Badegäste hatten zuvor Frauenkleidung am Ufer gefunden, woraufhin ein Spürhund die Fährte bis ans Wasser verfolgte. Die Polizei vermutet einen möglichen Badeunfall. Große Batteriespeicher könnten entscheidend für die Energiewende sein, so Experten des Fraunhofer Instituts für solare Energiesysteme in Freiburg. Diese Speicher helfen, Schwankungen im Stromnetz auszugleichen und den Strompreis zu stabilisieren. In Ostdeutschland ist das Thema besonders relevant, da dort viel erneuerbare Energie erzeugt wird. Der Markt boomt. Mehr als 10.000 Speicheranmeldungen wurden bis Mitte September beim ostdeutschen Verteilnetzbetreiber Midnetz Strom registriert. Doch nicht alle Projekte werden realisiert, da der Netzausbau hinterherhinkt und flexible Verträge notwendig sind, um die Stabilität des Netzes zu gewährleisten.

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2: Dass wir dann so erwartet werden und die Leute tatsächlich eine Stunde vorher stehen und warten, bis wir öffnen, das ist schon immer ein schönes Gefühl.
3: Mehr als 60 Jahre Schweizer Schokoladentradition kommt jetzt nach Dresden. Warum die Suche nach dem passenden Standort so lange gedauert hat und was hinter der neuen Schokolaterie steckt, erklärt Geschäftsführer Sebastian Dietrich.
2: Wir haben jetzt weltweit tatsächlich über 300 Stores in über 35 verschiedenen Ländern. Und in Deutschland ist es jetzt unser 30. Store, den wir eröffnen. Letzte Woche haben wir Bonn eröffnet, jetzt eröffnen wir Dresden. Und für mich persönlich, finde Dresden ist eine unfassbar schöne Stadt. Wir haben viel Nachfrage in Leipzig und in Berlin immer gehabt und deshalb auch entschieden, dass wir hier unbedingt nach Dresden kommen müssen.
3: Mit Dresden erweitert Lederach sein Netz in Deutschland. Im Mittelpunkt steht dabei nicht nur der Verkauf, sondern ein besonderes Erlebnis rund um Schokolade.
2: Das Besondere an unserer Schokolade ist, dass wir from bean to bar, das heißt von der Kakaobohne bis zum fertigen Produkt, tatsächlich alles selber machen, also auch die Kuvertüre tatsächlich selber machen und dass alles handveredelt ist und Handarbeit ist.
3: Von der Bohne bis zur fertigen Kreation bleiben viele Schritte im Unternehmen. Gerade die Handarbeit soll den Unterschied machen.
2: Wenn Sie Pralinen sehen, wo ein grüner Strich drauf ist, dann ist der nicht maschinell drauf gemacht, sondern steht da wirklich jemand, der das macht. Oder wenn Sie sich unsere Grußherzen angucken, dann ist es tatsächlich alles handbeschriftet. Und ich glaube, das macht unsere Philosophie aus und das macht uns auch aus und das schmeckt man am Ende des Tages auch.
3: Hinter dem neuen Laden steht auch ein neues Team. Es soll den Dresdner Kunden künftig als Ansprechpartner zur Seite stehen.
2: Ein unfassbar motivierendes Team. Ganz viel Herzlichkeit, Offenheit und auch ein Stück weit Großzügigkeit. Gerade so die Herzlichkeit ist wichtig. Wir möchten die Freude der Schokolade einfach mit allen teilen und ich glaube, das können die Dresdnerinnen und Dresdner hier bei uns erwarten.
3: Schon zur Eröffnung zeigt sich, wie groß das Interesse ist. Zahlreiche Besucher wollen den neuen Laden direkt am ersten Tag kennenlernen.
2: Wir glauben an den Standort, deswegen kommen wir auch nach Dresden, aber dass wir dann so erwartet werden und die Leute tatsächlich eine Stunde vorher hier stehen und warten, bis wir öffnen, das ist schon immer ein schönes Gefühl und ist tatsächlich auch beruhigend und freut uns, dass wir so angenommen werden.
3: Im Mittelpunkt steht ein Konzept, bei dem die Kunden ihre Schokolade ganz individuell auswählen können.
2: Das ist unsere Frischhoggi. Vorne die großen Platten, die wir brechen, das ist das Produkt, was bei den Kunden wirklich mit am besten ankommt. Und da haben wir auch immer wieder verschiedene Limited Editions, wo die Kunden dann wirklich kommen und auf ihre verschiedenen Sorten warten. Aber das ist so das Produkt, was bei den Kunden am besten mit ankommt.
3: Nach langer Vorbereitung ist die Dresdner Schokolaterie jetzt geöffnet. Die Schweizer Manufaktur setzt dabei auf ein Konzept zwischen Tradition, Handwerk und dem Erlebnis direkt im Laden.

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1: Dass wir dann so erwartet werden und die Leute tatsächlich eine Stunde vorher hier stehen und warten, bis wir öffnen, das ist schon immer ein schönes Gefühl.
2: Mehr als 60 Jahre Schweizer Schokoladentradition kommt jetzt nach Dresden. Warum die Suche nach dem passenden Standort so lange gedauert hat und was hinter der neuen Schokolaterie steckt, erklärt Geschäftsführer Sebastian Dietrich.
1: Wir haben jetzt weltweit tatsächlich über 300 Stores in über 35 verschiedenen Ländern. Und in Deutschland ist es jetzt unser 30. Store, den wir eröffnen. Letzte Woche haben wir Bonn eröffnet, jetzt eröffnen wir Dresden. Und für mich persönlich, finde Dresden ist eine unfassbar schöne Stadt. Wir haben viel Nachfrage in Leipzig und in Berlin immer gehabt und deshalb auch entschieden, dass wir hier unbedingt nach Dresden kommen müssen.
2: Mit Dresden erweitert Lederach sein Netz in Deutschland. Im Mittelpunkt steht dabei nicht nur der Verkauf, sondern ein besonderes Erlebnis rund um Schokolade.
1: Das Besondere an unserer Schokolade ist, dass wir from bean to bar, das heißt von der Kakaobohne bis zum fertigen Produkt, tatsächlich alles selber machen, also auch die Kuvertüre tatsächlich selber machen und dass alles handveredelt ist und Handarbeit ist.
2: Von der Bohne bis zur fertigen Kreation bleiben viele Schritte im Unternehmen. Gerade die Handarbeit soll den Unterschied machen.
1: Wenn Sie Pralinen sehen, wo ein grüner Strich drauf ist, dann ist der nicht maschinell drauf gemacht, sondern steht da wirklich jemand, der das macht. Oder wenn Sie sich unsere Grußherzen angucken, dann ist das tatsächlich alles handbeschriftet. Und ich glaube, das macht unsere Philosophie aus und das macht uns auch aus und das schmeckt man am Ende des Tages auch.
2: Hinter dem neuen Laden steht auch ein neues Team. Es soll den Dresdner Kunden künftig als Ansprechpartner zur Seite stehen.
1: Ein unfassbar motivierendes Team. Ganz viel Herzlichkeit, Offenheit und ja auch ein Stück weit Großzügigkeit. Gerade so die Herzlichkeit ist wichtig. Wir möchten die Freude der Schokolade einfach mit allen teilen und ich glaube, das können die Dresdnerinnen und Dresdner hier bei uns erwarten.
2: Schon zur Eröffnung zeigt sich, wie groß das Interesse ist. Zahlreiche Besucher wollen den neuen Laden direkt am ersten Tag kennenlernen.
1: Wir glauben an den Standort, deswegen kommen wir auch nach Dresden, aber dass wir dann so erwartet werden und die Leute tatsächlich eine Stunde vorher hier stehen und warten, bis wir öffnen, das ist schon immer ein schönes Gefühl und ist tatsächlich auch beruhigend und freut uns, dass wir so angenommen werden.
2: Im Mittelpunkt steht ein Konzept, bei dem die Kunden ihre Schokolade ganz individuell auswählen können.
1: Das ist unsere Frischhoggi. Vorne die großen Platten, die wir brechen, das ist das Produkt, was bei den Kunden wirklich mit am besten ankommt. Und da haben wir auch immer wieder verschiedene Limited Editions, wo die Kunden dann wirklich kommen und auf ihre verschiedenen Sorten warten. Aber das ist so das Produkt, was bei den Kunden am besten mit ankommt.
2: Nach langer Vorbereitung ist die Dresdner Schokolaterie jetzt geöffnet. Die Schweizer Manufaktur setzt dabei auf ein Konzept zwischen Tradition, Handwerk und dem Erlebnis direkt im Laden.

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8: Nachrichten. Der Freiberger Oberbürgermeister Philipp Preißler hat Anfang August in einem Leipziger Hotel randaliert. Laut einer Mitteilung der Polizei hatte er dabei Teile des Interieurs aus dem Fenster geworfen und zwei Beamte verletzt. Nach dem Vorfall wurde Preißler zur medizinischen Behandlung ins Krankenhaus gebracht. Ein Disziplinarverfahren läuft, während Bürgermeister Martin Seltmann vorerst die Amtsgeschäfte übernimmt. In Dresden wird weiterhin nach einer vermissten Frau in der Kiesgrube Tschieren Nord gesucht. Die Deutsche Lebensrettungsgesellschaft, DLRG, setzte am Mittwoch Taucher ein, um den See zu durchsuchen, musste die Suche jedoch wegen Dunkelheit unterbrechen. Badegäste hatten zuvor Frauenkleidung am Ufer gefunden, woraufhin ein Spürhund die Fährte bis ans Wasser verfolgte. Die Polizei vermutet einen möglichen Badeunfall. Große Batteriespeicher könnten entscheidend für die Energiewende sein, so Experten des Fraunhofer Instituts für solare Energiesysteme in Freiburg. Diese Speicher helfen, Schwankungen im Stromnetz auszugleichen und den Strompreis zu stabilisieren. In Ostdeutschland ist das Thema besonders relevant, da dort viel erneuerbare Energie erzeugt wird. Der Markt boomt. Mehr als 10.000 Speicheranmeldungen wurden bis Mitte September beim ostdeutschen Verteilnetzbetreiber Midnetz Strom registriert. Doch nicht alle Projekte werden realisiert, da der Netzausbau hinterherhinkt und flexible Verträge notwendig sind, um die Stabilität des Netzes zu gewährleisten.

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1: Vor allen Dingen, was man aus dieser Ausstellung mitnehmen kann, ist Freude an diesem Land. Also es wird ja so viel, so schlecht geredet. Und ich glaube, wenn man hier zum Schluss rausgeht, hat man einfach ein Lächeln auf den Lippen und ist zu anderen Leuten freundlich. Und ich glaube, das ist das Wichtigste, was im Moment notwendig ist.
2: Sächsisch kann man hören und hier auch sehen. In der Galerie Komische Meister beschäftigen sich 90 Karikaturen unter dem Titel Wahnsinn Sachsen mit sächsischen Eigenheiten, Geschichte und dem Dialekt. Galerist und Kurator Mario Süßengut erklärt, was eine Karikatur dabei leisten kann.
3: Der große Unterschied zwischen Werken, die wir aus den großen Galerien kennen, und der Karikatur, dem Cartoon, ist der, dass ein Cartoon, eine Karikatur immer erkannt werden will. Also man muss natürlich verstehen, worin liegt der Witz. Es ist also nichts Abstraktes dabei, es ist nichts Rätselhaftes, Unverständliches. Und das macht die Karikatur und Cartoons eigentlich auch so populär bei allen, weil man eben einfach mal aussteigt aus dem Alltag, aus der normalen Situation des Lebens und ja, den Alltag wiederum zugespitzt als Witz oder als Humor, als Satire erleben kann.
2: Der Gedanke muss also schnell verständlich sein. Und trotzdem darf eine Zeichnung mehr auslösen als nur ein kurzes Lachen. Gerade die sächsischen Eigenheiten bieten dafür reichlich Stoff. Peter Ufer hat die Ausstellung mitkuratiert und auch für ihn gehört der Humor ganz wesentlich mit dazu.
1: Die Karikatur funktioniert natürlich wirklich nur, wenn man den Humor hat, die Komik. Also gerade die Widersprüche, die auch in Sachsen bestehen, die erzeugen ja oftmals eine Komik. Also wenn man sozusagen auch schon die Sprache hört, merkt man ja bei Mutteln, bei Muschebubu, bei Baumfortunös oder anderen schönen Worten, dass natürlich diese Sprache hat ja auch eine gewisse Weichheit, sie hat sozusagen eine philosophische Tiefe und darin steckt schon Humor. Manche machen sich ja auch komplett lustig darüber. Der Sachse selber weiß aber, dass er ja eigentlich geschickt ist, dass er Fischeland ist, dass er, ja, man sagt manchmal helle, höflich und hämtisch, also dass in der aller Höflichkeit natürlich auch immer ein kleiner Trick dahinter steckt. Und das ist an sich der Humor schon, der in der Sprache, im Sachsen und in den Karikaturen steckt.
2: Wie aus dem, was einen umgibt, eine zugespitzte Zeichnung wird, weiß auch Lutz Richter. Seit 10 Jahren widmet er sich der Karikatur und greift dabei neben aktuellen Themen auch sächsische Geschichte und natürlich den Dialekt auf.
4: Erstmal ist es ja eine Herausforderung, dass man sich mit vielen Dingen auseinandersetzt. So, und die einen wichtig erscheinen und die man aber auch satirisch überhöhen kann, ne, das setze ich dann um. So, und in dem Sinne ist das eine schöne Arbeit, weil man ja irgendwo auch beschäftigt ist, was zu tun hat. Und man hat eine Anerkennung, weil es soll auch Leute geben, die ab und zu mal drüber lachen.
2: Damit wird die Karikatur auch zum Blick auf die eigene Region. Und gerade der Dialekt gehört für viele untrennbar dazu. Als etwas, das über Generationen weitergegeben wird und erhalten bleiben soll.
1: Der Dialekt ist ja quasi der Ausdruck der Heimat. Und wenn man das vergisst, wo man herkommt oder wo man eigentlich sich zu Hause fühlt, wo man sich wohlfühlt, wo die Freunde sind, das widerspiegelt sich in der Sprache. Und wir können nach Neuseeland fahren, wir können nach New York fahren oder wir können sonst wohin fahren. Wir haben die Sprache, die Heimat in der Gusche und haben es immer dabei. Wir erkennen uns, wenn wir miteinander sprechen und den Dialekt sprechen, wissen wir, ah, das ist auch ein Sachse, das ist ja schön.
2: Diese Idee reicht über die Karikaturen hinaus. Denn die Vernissage ist zugleich der Auftakt des Gogelmosch-Dialektivals, bei dem Sächsisch jenseits von Klischees im Mittelpunkt steht. Mit seinen eigenen Wendungen, seinem Sprachwitz und seiner Vielfalt. Als Initiator des Festivals freut sich Peter Ufer nun vor allem auf die Menschen, die zusammenkommen.
1: Ich freue mich auf die Leute. Ich freue mich aufs Publikum. Ich freue mich auf die Menschen, die zu uns kommen. Man kommt mit den Menschen ins Gespräch. Und was ich besonders schön finde, dass alle, wirklich alle zum Schluss mit einem Lächeln rausgehen und gemeinsam den Dialekt feiern.
2: Ausstellung und Dialektival widmen sich damit auf unterschiedliche Weise derselben Frage. Was macht das Sächsische eigentlich aus? Hier wird es in den Karikaturen sichtbar, beim Festival bekommt es dann auch eine Stimme.

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1: Weil die Bibliothek ein offener Ort ist, wo die Familien dich gerne dann halt hier aufhalten können. Sie können dich mit anderen auch treffen.
2: Am Freitag wird die Bibliothek Gorbitz in Dresden zum Treffpunkt für Familien. Zum 40. Geburtstag der Bibliothek gibt es einen Nachmittag voller Mitmachangebote, Musik und Entdeckungen. Medienpädagogin Elisa Wanicek hat den sogenannten Familienfreitag mit vorbereitet.
3: Am Freitag haben wir ein besonderes Angebot für alle Kinder und Familien. Wir haben ein Bastelangebot, was 14 Uhr stattfinden wird, wo kleine Wäscheklammern gebastelt werden können und man seine eigenen Superhelden darstellen kann. Und dann ab 16.30 Uhr gibt es nochmal ein musikalisches Mitmachangebot, wo für alle Familien was dabei ist, wo zugehört werden kann und wo der Musik gelauscht werden kann.
2: Neben dem offiziellen Programm bleibt noch jede Menge Raum zum Entdecken. Bibliotheksleiter Michael Luong erklärt, was Familien hier sonst noch alles finden können.
1: Erstmal können die Familien zu uns einfach zu Besuch kommen und dann einfach unsere Medien entdecken. Wir haben Tonificum, wir haben Bücher zum Lesen, wir haben CDs und auch DVDs und auch Brettspiele. Und hier kann man auch gerne seine Freizeit dann halt dann verbringen, ohne dann wirklich viel Geld ausgeben zu müssen oder überhaupt Geld ausgeben zu müssen.
2: Doch gerade für Kinder soll der Besuch mehr sein als nur zuhören und zuschauen. Wie wichtig sind Veranstaltungen, bei denen Kinder selbst mitmachen und etwas ausprobieren können?
3: Super wichtig, weil wir wollen immer ein positives Bild für die Kinder in der Bibliothek erzeugen. Also, dass sie ein positives Bild von der Bibliothek haben, um die langfristig zu nutzen und das eben mit unseren Veranstaltungen kennenzulernen und die Bibliothek darüber kennenzulernen oder mit Büchern und mit unseren Mitmachangeboten.
2: Dabei steht vor allem eines im Vordergrund.
1: Einfach, dass sie Spaß haben, Lust und Laune mitbringen und dass sie mit uns einfach unseren 40-jährigen Geburtstag dann feiern.
2: Doch für wen ist der Familienfreitag eigentlich gedacht?
3: Für das komplette Alter, also für alle Menschen von 0 bis 99 kann man die Bibliothek besuchen. Das Bastelangebot ist vielleicht eher für Kinder ab 3 Jahren, wobei, wenn Eltern mit unterstützen, ist das auch für alle möglich. Großeltern sind natürlich auch willkommen, also für alle, die möchten.
2: Was das Wichtigste am Familientag ist, weiß Elisa Wanicek.
3: Wir möchten natürlich auch Danke sagen an alle, die die Bibliothek immer unterstützen, die regelmäßig hierher kommen, und deswegen wollen wir auch was zurückgeben.
2: Gefeiert wird am Freitag in der Bibliothek Gorbitz, gemeinsam mit den kleinen und großen Besuchern. Los geht's ab 14 Uhr.

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4: Nachrichten. Der Freiberger Oberbürgermeister Philipp Preißler hat Anfang August in einem Leipziger Hotel randaliert. Laut einer Mitteilung der Polizei hatte er dabei Teile des Interieurs aus dem Fenster geworfen und zwei Beamte verletzt. Nach dem Vorfall wurde Preißler zur medizinischen Behandlung ins Krankenhaus gebracht. Ein Disziplinarverfahren läuft, während Bürgermeister Martin Seltmann vorerst die Amtsgeschäfte übernimmt. In Dresden wird weiterhin nach einer vermissten Frau in der Kiesgrube Tschieren Nord gesucht. Die Deutsche Lebensrettungsgesellschaft, DLRG, setzte am Mittwoch Taucher ein, um den See zu durchsuchen, musste die Suche jedoch wegen Dunkelheit unterbrechen. Badegäste hatten zuvor Frauenkleidung am Ufer gefunden, woraufhin ein Spürhund die Fährte bis ans Wasser verfolgte. Die Polizei vermutet einen möglichen Badeunfall. Große Batteriespeicher könnten entscheidend für die Energiewende sein, so Experten des Fraunhofer Instituts für solare Energiesysteme in Freiburg. Diese Speicher helfen, Schwankungen im Stromnetz auszugleichen und den Strompreis zu stabilisieren. In Ostdeutschland ist das Thema besonders relevant, da dort viel erneuerbare Energie erzeugt wird. Der Markt boomt. Mehr als 10.000 Speicheranmeldungen wurden bis Mitte September beim ostdeutschen Verteilnetzbetreiber Midnetz Strom registriert. Doch nicht alle Projekte werden realisiert, da der Netzausbau hinterherhinkt und flexible Verträge notwendig sind, um die Stabilität des Netzes zu gewährleisten.

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1: Weil die Bibliothek ein offener Ort ist, wo die Familien dich gerne dann halt hier aufhalten können. Sie können dich mit anderen auch treffen.
2: Am Freitag wird die Bibliothek Gorbitz in Dresden zum Treffpunkt für Familien. Zum 40. Geburtstag der Bibliothek gibt es einen Nachmittag voller Mitmachangebote, Musik und Entdeckungen. Medienpädagogin Elisa Wanicek hat den sogenannten Familienfreitag mit vorbereitet.
3: Am Freitag haben wir ein besonderes Angebot für alle Kinder und Familien. Wir haben ein Bastelangebot, was 14 Uhr stattfinden wird, wo kleine Wäscheklammern gebastelt werden können und man seine eigenen Superhelden darstellen kann. Und dann ab 16.30 Uhr gibt es nochmal ein musikalisches Mitmachangebot, wo für alle Familien was dabei ist, wo zugehört werden kann und wo ja, der Musik gelauscht werden kann.
2: Neben dem offiziellen Programm bleibt noch jede Menge Raum zum Entdecken. Bibliotheksleiter Michael Luong erklärt, was Familien hier sonst noch alles finden können.
1: Erstmal können die Familien zu uns einfach zu Besuch kommen und dann einfach unsere Medien entdecken. Wir haben Tonificum, wir haben Bücher zum Lesen, wir haben CDs und auch DVDs und auch Brettspiele. Und hier kann man auch gerne seine Freizeit dann halt dann verbringen, ohne dann wirklich viel Geld ausgeben zu müssen oder überhaupt Geld ausgeben zu müssen.
2: Doch gerade für Kinder soll der Besuch mehr sein als nur zuhören und zuschauen. Wie wichtig sind Veranstaltungen, bei denen Kinder selbst mitmachen und etwas ausprobieren können?
3: Super wichtig, weil wir wollen immer ein positives Bild für die Kinder in der Bibliothek erzeugen. Also, dass sie ein positives Bild von der Bibliothek haben, um die langfristig zu nutzen und das eben auch mit unseren Veranstaltungen kennenzulernen und die Bibliothek darüber kennenzulernen oder mit Büchern und mit unseren Mitmachangeboten.
2: Dabei steht vor allem eines im Vordergrund.
1: Einfach, dass sie Spaß haben, Lust und Laune mitbringen und dass sie mit uns einfach unseren 40-jährigen Geburtstag dann feiern.
2: Doch für wen ist der Familienfreitag eigentlich gedacht?
3: Für das komplette Alter, also für alle Menschen von 0 bis 99 kann man die Bibliothek besuchen. Das Bastelangebot ist vielleicht eher für Kinder ab 3 Jahren, wobei, wenn Eltern mit unterstützen, ist das auch für alle möglich. Großeltern sind natürlich auch willkommen, also für alle, die möchten.
2: Was das Wichtigste am Familientag ist, weiß Elisa Wanicek.
3: Wir möchten natürlich auch Danke sagen an alle, die die Bibliothek immer unterstützen, die regelmäßig hierher kommen und deswegen wollen wir auch was zurückgeben.
2: Gefeiert wird am Freitag in der Bibliothek Gorbitz, gemeinsam mit den kleinen und großen Besuchern. Los geht's ab 14 Uhr.

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2: Wir haben hier einen Mediendüker fertiggestellt, der unter den ganzen Gleisanlagen hindurchgeht, 280 Meter lang, 20 Meter unter der Erde, richtig großer Querschnitt.
3: Rund 30 Millionen Euro wurden hier verbaut, unterstützt durch Fördermittel. Für Sachsen Energie hat Vorstandschef Dr. Frank Brinkmann das Projekt begleitet. Mit der Fertigstellung ist für den Versorger ein wichtiger Abschnitt abgeschlossen.
2: Die Nossener Brücke ist ein Großbauprojekt der Stadt Dresden und auch der DVB. Und wir mussten für diese Baustelle weichen und sind gleich unter Tage ausgewichen. Dort ist Platz und dort ist die Versorgung gesichert jetzt zukünftig. Dort ist hauptsächlich die Fernwärme, das war der wichtigste Teil, aber auch große Stromtrassen und unsere Glasfaserinfrastruktur.
3: Auch die Dresdner Verkehrsbetriebe sind zentral an dem Vorhaben beteiligt. DVB-Vorstand Lars Seifert blickt bereits auf die nächsten Schritte. Denn der Düker ist nur ein Teil eines deutlich größeren Verkehrsprojektes.
4: Für uns ist das die Voraussetzung, um letztlich die Nossener Brücke abreißen und dann wieder neu bauen zu können. Jetzt erfolgen natürlich erstmal Abrissarbeiten, das ist ganz klar. Und im Anschluss wird die Nossener Brücke neu gebaut, für uns ganz wichtig, weil dann können wir Gleise drauflegen. Und wenn wir jetzt einfach ein paar Jahre nach vorne schauen, mit der Linie 7 hier über die Nossener Brücke fahren, über den Nürnberger Platz fahren zum Hauptbahnhof. Wir schließen Wohngebiete mit der Universität zusammen, mit dem Hauptbahnhof zusammen. Eine perfekte Linie.
3: Der erste Spatenstich für diesen Abschnitt erfolgte Anfang Juni. Bis Mitte 2031 soll das Gesamtvorhaben abgeschlossen sein. Bis dahin folgen noch mehrere Bauphasen.
4: Ja, wir haben hier dann letztlich die Linie 7 auf dieser Brücke fahren und das ist unsere nachfragestärkste Linie. Wir haben heute schon 60.000 Fahrgäste pro Tag hier in dieser Linie und das werden hier mit diesem Neubau noch mal mehr. Wir rechnen mit 1,4 Millionen zusätzlichen Fahrgästen pro Jahr. Das ist eine ganze Menge und das werden neue Linienbeziehungen, umsteigefreie Beziehungen. Vor allen Dingen können wir mit dieser überlasteten Linie 61 hier Schluss machen. Klingt ganz hässlich, denn wir starten mit was Neuem. Wir starten mit großen, breiten Straßenbahnen auf diesem Zug. Und ich glaube, das ist einfach ein Qualitätsgewinn für alle, die da hier unterwegs sind.
3: Dafür laufen viele Arbeiten eng getaktet hintereinander. Schon im Vorfeld mussten zahlreiche Maßnahmen koordiniert werden. Und bei einem Projekt dieser Größe bleibt Überraschendes nicht aus.
2: Ja, der Bergmann sagt, vor der Hacke ist es duster. Was ist da unten gewesen? Und das waren schon ein paar Überraschungen. Und wir mussten ja auch unmittelbar hier an da gab es den Straßendamm. Und da mussten wir dann auch mit der großen Tunnelbohrmaschine lang. Und man sieht auch jetzt, da waren dann doch ein paar Stabilisierungsmaßnahmen nötig. Und untertägig hatten wir auch ein paar Überraschungen. Das gehört dazu, aber in 2 Jahren sind wir fertig geworden. Wir hatten auch super Auftragnehmer in Zeit und auch im Budget geblieben.
3: Der Bau ist damit noch lange nicht beendet. Überirdisch beginnt nun die nächste entscheidende Etappe. Dabei verändert sich das gesamte Umfeld Stück für Stück.
4: Ja, die Campuslinie ist nicht nur für Straßenbahn oder ÖPNV-Nutzer, denn hier kommt eine völlig neue Verkehrsanlage hin mit Radwegen, mit Fahrspuren, mit hoffentlich einem Umsteigepunkt hier zur S-Bahn Dresden. Also wirklich ein Verkehrsprojekt für alle Beteiligten und ich denke mal, da können wir alle stolz sein, dass wir in diesen schwierigen Zeiten so ein Projekt hier in Dresden in Angriff nehmen.
3: Als nächstes rückt also die Nossener Brücke in den Mittelpunkt. Dort soll nun sichtbar werden, wofür unter der Erde bereits vorgearbeitet wurde. Der nächste große Bauabschnitt wartet damit direkt an der Oberfläche.

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5: Nachrichten. Der Freiberger Oberbürgermeister Philipp Preißler hat Anfang August in einem Leipziger Hotel randaliert. Laut einer Mitteilung der Polizei hatte er dabei Teile des Interieurs aus dem Fenster geworfen und zwei Beamte verletzt. Nach dem Vorfall wurde Preißler zur medizinischen Behandlung ins Krankenhaus gebracht. Ein Disziplinarverfahren läuft, während Bürgermeister Martin Seltmann vorerst die Amtsgeschäfte übernimmt. In Dresden wird weiterhin nach einer vermissten Frau in der Kiesgrube Tschieren Nord gesucht. Die Deutsche Lebensrettungsgesellschaft, DLRG, setzte am Mittwoch Taucher ein, um den See zu durchsuchen, musste die Suche jedoch wegen Dunkelheit unterbrechen. Badegäste hatten zuvor Frauenkleidung am Ufer gefunden, woraufhin ein Spürhund die Fährte bis ans Wasser verfolgte. Die Polizei vermutet einen möglichen Badeunfall. Große Batteriespeicher könnten entscheidend für die Energiewende sein, so Experten des Fraunhofer Instituts für solare Energiesysteme in Freiburg. Diese Speicher helfen, Schwankungen im Stromnetz auszugleichen und den Strompreis zu stabilisieren. In Ostdeutschland ist das Thema besonders relevant, da dort viel erneuerbare Energie erzeugt wird. Der Markt boomt. Mehr als 10.000 Speicheranmeldungen wurden bis Mitte September beim ostdeutschen Verteilnetzbetreiber Midnetz Strom registriert. Doch nicht alle Projekte werden realisiert, da der Netzausbau hinterherhinkt und flexible Verträge notwendig sind, um die Stabilität des Netzes zu gewährleisten.

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2: Wir haben ja die Pipeline hier. In Ostdeutschland sind wir, wie in manchen anderen Themen, auch hier beim Thema Wasserstoff führend. Wir können das hier schon in Mitteldeutschland.
3: Wasserstoff direkt aus der Leitung ins Werk. Ein Novum mit viel Potenzial.
2: Also ich finde ja, wir brauchen Technologieoffenheit und BMW ist das Unternehmen, was es am meisten lebt. Die haben Wasserstofffahrzeuge, sie haben in der Produktion Wasserstoff eingesetzt und kommen jetzt mit diesem Gedanken, eine Pipeline aus der Region hier ins Werk zu ziehen, um das Ganze noch effizienter zu machen. Man sieht, Technologie ist möglich, Technologie bringt auch einen wirtschaftlichen Vorteil.
3: Doch was kann Wasserstoff in der Industrie überhaupt leisten und warum braucht es dafür eine eigene Pipeline? Die geplante Leitung soll das Werk bei BMW an das künftige Wasserstoffkernnetz anschließen. Rund 2 Kilometer müssen dafür gebaut werden. Der Autohersteller nutzt Wasserstoff am Standort bereits heute, unter anderem für Fahrzeuge der internen Logistik. Künftig soll der Energieträger nach Angaben des Unternehmens auch in größeren Mengen für energieintensive Prozesse eingesetzt werden. Interessant ist Wasserstoff vor allem dort, wo viel Energie und hohe Temperaturen gebraucht werden. Nach Angaben des Autoherstellers könnte er deshalb künftig Erdgas in Teilen der Produktion ersetzen.
2: Aber es ist ganz klar, wenn man Dekarbonisierung haben will, wenn man also weniger CO2-Ausstoß haben will, wird es einen Bereich geben, der geht nur mit Wasserstoff, weil man dieses Molekül braucht, weil nicht alles zu elektrifizieren ist.
3: Für Ministerpräsident Michael Kretschmer liegen die Vorteile auf der Hand. Damit Wasserstoff in der Industrie eingesetzt werden kann, braucht es allerdings nicht nur Abnehmer, es braucht auch die Leitungen, die den Energieträger zu den Unternehmen bringen. Genau hier setzt das neue Projekt in Leipzig an. Für den Freistaat geht es damit laut Kretschmer auch um den Aufbau einer neuen Energieinfrastruktur für die Industrie.
2: Wasserstoff ist auf jeden Fall eine Zukunftstechnologie. Wir haben dieses großartige Cluster in Chemnitz, wo wirklich aus Deutschland heraus die großen Innovationen gebracht werden. Wir sehen hier bei BMW die industrielle Anwendung. Also Wasserstoff ist auf jeden Fall ein Teil der Energiewende, ist ein Teil der Zukunft.
3: Die Mittel für die neue Pipeline kommen unter anderem aus dem Europäischen Fonds für regionale Entwicklung und vom Freistaat Sachsen. Noch fließt hier allerdings kein Wasserstoff. Erst muss die rund 2 Kilometer lange Verbindung gebaut und an das künftige Kernnetz angeschlossen werden.
2: Wir wissen, dass Wasserstoff eine Zukunftstechnologie ist. Wir treiben die Entwicklung voran. Man sieht allerdings auch, dass Preis und Nutzen immer in einem Einklang sein muss. Hier bei BMW ist das gerade der Fall, in anderen Bereichen noch nicht.
3: Ob die Wasserstoffleitungen ein Modell der Zukunft werden könnten, bleibt abzuwarten. Erstmal soll Realität werden, was heute noch Zukunftsmusik ist. Wasserstoff direkt aus der Leitung ins Werk.

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1: Wenn man sich die parkenden Autos wegdenkt, ist das eigentlich ein Ort wie geschaffen für einen Platz.
2: Noch ist davon vor der Nathanaelkirche wenig zu sehen. Viel Pflaster, Autos, kaum Schatten. Doch genau das soll sich ändern. Am 30. September 2026 hat der Leipziger Stadtrat mit 35-26 Stimmen beschlossen, die Umgestaltung weiterzuverfolgen. Doch wie viel Platz bleibt am Ende für Autos und Parkplätze? Die Idee kommt aus dem Viertel. Uwe Buckendahl lebt seit mehr als 30 Jahren in Lindenau. Vor rund 3,5 Jahren hat er sich mit anderen zur Initiative Nathanaelkirchplatz zusammengeschlossen.
1: Die Vision, die wir haben, ist, dass dieser Platz so wie er ist, oder so wie er möglich ist, so will ich das mal sagen, zwei Dinge erfüllt. Einmal die Aufenthaltsqualität zu verbessern, hier im Stadtteil, und zweitens die ökologische Funktion. Wir brauchen, das ist im Juni war das, als hier 40 Grad die Regel war, ist glaube ich allen bewusst geworden, dass wir als Stadtraum darauf nicht eingerichtet sind. Und da müssen wir viel tun.
2: Wie so etwas aussehen könnte, wurde hier sogar schon ausprobiert. Während der Europäischen Mobilitätswoche stand auf dem Platz zeitweise ein sogenannter Urban Forest. Frederik Sanders von der Stadt Leipzig erklärt, was damit gezeigt werden sollte.
3: Also es ist so eine Art Parklet mit sehr viel Grün. Also es ist eigentlich so eine Art Möbelstück, wenn man so will. Und ist sozusagen so eine kreative Art und Weise, mal den Raum, also oder sichtbar zu machen, was man in dem Raum alles noch so tun kann oder wie man den entsiegelt wahrnehmen kann. Und es geht eben darum, Denkanstöße zu schaffen und eben zu zeigen, wir können ja auch mehr aus dem Raum machen oder wir können ihn auch eben entsprechend der Klimafragen besser anpassen und eben ja kühler gestalten.
2: Für Uwe Buckendahl war der Urban Forest damit mehr als nur ein Test. Er bekam einen ersten Eindruck davon, wie seine Vision für den Platz einmal aussehen könnte.
1: Ja, das war einfach toll, sowas zu sehen, wie man das auch praktisch umsetzen kann. Man hat da nicht nur Bilder aus anderen Städten, sondern man kann es hier auch sehen. Das war ein schöner Magnet, der hat ja auch einige Tage hier gestanden.
2: Wie viel von dieser Vision am Ende tatsächlich möglich ist, muss sich aber erst noch zeigen. Denn der Platz bringt einige Besonderheiten mit. Herr Sanders macht deutlich, was bei der Planung berücksichtigt werden muss.
3: Ja, wir haben Leitungen drunter und wir haben auch die Kirche, die sozusagen auch ein Denkmal ist. Wir müssen das also auch berücksichtigen, dass wir da bestimmte Sichtbeziehungen dann quasi einhalten oder beibehalten. Und müssen dann eben schauen in der weiteren Planung, was ist möglich und was nicht.
2: Geprüft werden sollen jetzt Begrünung und Entsiegelung, aber auch Veränderungen für den Verkehr. Uwe Buckendahl weiß, dass genau das für Diskussion sorgen dürfte.
1: Es gibt nicht genügend Parkplätze im Viertel hier und diejenigen, die aufs Auto angewiesen sind, müssen sich da einen Parkplatz suchen. Wir sind der Überzeugung, dass das auch verkraftbar ist, wenn hier einige Parkplätze wegfallen. Das haben einige Baustellen in der letzten Zeit auch gezeigt, dass nicht alle sich darüber freuen. Das ist völlig klar.
2: Bevor sich für Autofahrer tatsächlich etwas ändert, sind aber noch mehrere Schritte nötig. Der Stadtratsbeschluss ist dabei erst der Anfang, wie Sanders erklärt.
3: Wo wir da sozusagen wirklich handeln, müssen wir ja auch eine sogenannte Einziehung machen. Das liegt dann aus, da können Personen auf Widerspruch einreichen. Also das sind alles noch die Schritte, die wir noch machen müssen. Also da ist sozusagen auch immer noch viel Luft. Und wir sind auch da sozusagen dann bemüht, die Kirchgemeinde zum Beispiel mit einzubinden, die auch ein starkes Bedürfnis haben, dass dort eben die Leute hinkommen, auch vielleicht Leute, die nicht so gut zu Fuß sind.
2: Parallel sollen die Auswirkungen auf den Verkehr und die Möglichkeiten für mehr Grün geprüft werden. Frederik Sanders sieht aber noch einen weiteren entscheidenden Punkt, das Geld.
3: Bei der Begrünung und Entsiegelung ist natürlich jetzt auch nochmal abhängig, haben wir die Fördermittel zur Verfügung, weil das ist ein entscheidender Punkt momentan, auch mit den Haushaltsgeschichten, dass wir auch in dem Verwaltungsstandpunkt geschrieben haben, wir können das nur machen, wenn wir Fördermittel dafür bekommen. Also aus eigener Kasse kriegen wir das nicht hin. Dafür macht das, also hat der Platz einfach auch keine hohe Priorität.
2: Für die Anwohner wie Uwe Buckendahl muss es am Ende aber gar keine große Lösung sein.
1: Wenn ich sage mal die Grundzüge dieses Konzepts umgesetzt werden können. Das ist hier ein ruhiger, kommunikativer Ort mit Schatten und Grün ist, dann sind die Grundbedingungen erfüllt und nach oben ist immer Luft.
2: Der Weg für die weitere Umgestaltung des Nathanael-Kirchplatzes ist damit frei. Wie grün der Platz am Ende wird und wie viel Raum künftig noch für Autos bleibt, zeigt sich erst in der weiteren Planung.

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am 1. Oktober, das sind unsere Themen heute. 7000 Jahre altes Grab in Leipzig entdeckt. Außerdem Wahnsinn Sachsen, sächsisch ab sofort auch zum Anschauen und

0: Und wir starten unsere heutige Sendung mit einem Thema aus Leipzig. Wasserstoff gilt als wichtiger Baustein für die Energiewende in der Industrie. Doch dafür braucht es nicht nur den Energieträger selbst, sondern auch die passende Infrastruktur. In Leipzig entsteht jetzt eine direkte Verbindung zum künftigen Wasserstoffkernnetz. Davon soll vor allem der große Industriestandort profitieren.
1: Wir haben ja die Pipeline hier. In Ostdeutschland sind wir, wie in manchen anderen Themen, auch hier beim Thema Wasserstoff führend. Wir können das hier schon in Mitteldeutschland.
2: Wasserstoff direkt aus der Leitung ins Werk. Ein Novum mit viel Potenzial.
1: Also ich finde ja, wir brauchen Technologieoffenheit und BMW ist das Unternehmen, was es am meisten lebt. Die haben Wasserstofffahrzeuge, sie haben in der Produktion Wasserstoff eingesetzt und kommen jetzt mit diesem Gedanken, eine Pipeline aus der Region hier ins Werk zu ziehen, um das Ganze noch effizienter zu machen. Man sieht, Technologie ist möglich, Technologie bringt auch einen wirtschaftlichen Vorteil.
2: Doch was kann Wasserstoff in der Industrie überhaupt leisten und warum braucht es dafür eine eigene Pipeline? Die geplante Leitung soll das Werk bei BMW an das künftige Wasserstoffkernnetz anschließen. Rund 2 Kilometer müssen dafür gebaut werden. Der Autohersteller nutzt Wasserstoff am Standort bereits heute, unter anderem für Fahrzeuge der internen Logistik. Künftig soll der Energieträger nach Angaben des Unternehmens auch in größeren Mengen für energieintensive Prozesse eingesetzt werden. Interessant ist Wasserstoff vor allem dort, wo viel Energie und hohe Temperaturen gebraucht werden. Nach Angaben des Autoherstellers könnte er deshalb künftig Erdgas in Teilen der Produktion ersetzen.
1: Aber es ist ganz klar, wenn man Dekarbonisierung haben will, wenn man also weniger CO2-Ausstoß haben will, wird es einen Bereich geben, der geht nur mit Wasserstoff, weil man dieses Molekül braucht, weil nicht alles zu elektrifizieren ist.
2: Für Ministerpräsident Michael Kretschmer liegen die Vorteile auf der Hand. Damit Wasserstoff in der Industrie eingesetzt werden kann, braucht es allerdings nicht nur Abnehmer, es braucht auch die Leitungen, die den Energieträger zu den Unternehmen bringen. Genau hier setzt das neue Projekt in Leipzig an. Für den Freistaat geht es damit laut Kretschmer auch um den Aufbau einer neuen Energieinfrastruktur für die Industrie.
1: Wasserstoff ist auf jeden Fall eine Zukunftstechnologie. Wir haben dieses großartige Cluster in Chemnitz, wo wirklich aus Deutschland heraus die großen Innovationen gebracht werden. Wir sehen hier bei BMW die industrielle Anwendung. Also Wasserstoff ist auf jeden Fall ein Teil der Energiewende, ist ein Teil der Zukunft.
2: Die Mittel für die neue Pipeline kommen unter anderem aus dem Europäischen Fonds für regionale Entwicklung und vom Freistaat Sachsen. Noch fließt hier allerdings kein Wasserstoff. Erst muss die rund 2 Kilometer lange Verbindung gebaut und an das künftige Kernnetz angeschlossen werden.
1: Wir wissen, dass Wasserstoff eine Zukunftstechnologie ist. Wir treiben die Entwicklung voran. Man sieht allerdings auch, dass Preis und Nutzen immer in einem Einklang sein muss. Hier bei BMW ist das gerade der Fall, in anderen Bereichen noch nicht.
2: Ob die Wasserstoffleitungen ein Modell der Zukunft werden könnten, bleibt abzuwarten. Erstmal soll Realität werden, was heute noch Zukunftsmusik ist. Wasserstoff direkt aus der Leitung ins Werk.
0: Wochenlang war von Freibergs Oberbürgermeister Philipp Preisler öffentlich kaum etwas zu hören. Nach dem Vorfall in einem Leipziger Hotel und dem anschließenden Dienstverbot meldet er sich nun zurück mit Bildern aus Lissabon. Zu den gegen ihn erhobenen Vorwürfen äußert er sich allerdings weiterhin nicht.
3: Wochenlang verschwunden und jetzt meldet sich Freibergs Oberbürgermeister Philipp Preisler plötzlich aus Lissabon. Nach dem Vorfall in einem Leipziger Hotel Anfang August war es still um den Rathauschef geworden. Laut Polizei soll Preisler dort randaliert, Teile des Interieurs aus dem Fenster geworfen und beim anschließenden Einsatz 2 Beamte verletzt haben. Gegen ihn wird wegen Sachbeschädigung und Widerstands gegen Vollstreckungsbeamte ermittelt. Nun äußert sich Preisler erstmals wieder öffentlich, allerdings nicht zu diesen Vorwürfen. In einem Instagram-Beitrag spricht er stattdessen über die Anfechtung seiner Oberbürgermeisterwahl. Die hatte seinen Amtsantritt um mehrere Monate verzögert. Den öffentlichen Umgang miteinander habe er zuletzt als deutlich zugespitzt und belastend erlebt, schreibt Preisler. Dazu postet er Fotos, die offenbar in Lissabon entstanden sind. Die offenen Fragen zum Vorfall in Leipzig bleiben damit unbeantwortet. Neben den Ermittlungen läuft auch ein Disziplinarverfahren. Landrat Krüger hat Preisler zudem die Ausübung seines Dienstes untersagt. Die Amtsgeschäfte im Freiberger Rathaus führt deshalb vorerst Bürgermeister Martin Seltmann.
0: Und thematisch geht es noch einmal in die Messe statt, denn mehr als 7000 Jahre alt und das mitten in Leipzig. In Meckern haben Archäologen die Spuren einer jungsteinzeitlichen Siedlung freigelegt. Besonders außergewöhnlich ist eine Bestattung, die für das Leipziger Stadtgebiet bisher einzigartig ist und die erzählt mehr über das damalige Leben als zunächst angenommen.
4: Also wow, ja, warte mal, du hast jetzt wirklich das erste Mal jemanden vor dir liegen aus dieser Zeit. Das war schon sehr besonders.
5: Und der liegt dort schon eine ganze Weile. Mehr als 7000 Jahre trennen Thomas Lukas von diesem Menschen. Der Archäologe arbeitet auf einer Grabungsfläche in Leipzig-Möckern. Dort, wo künftig ein neuer Grundschulkomplex entstehen soll, haben die Forscher Überreste eines Menschen gefunden. Doch was lässt sich heute noch über die Menschen herausfinden, die hier damals gelebt haben? Seit Juli 2026 untersucht ein fünfköpfiges Team des Landesamtes für Archäologie die Fläche. Und unter dem heutigen Leipzig steckt hier gleich eine ganze Siedlung.
4: Also wir haben hier in Leipzig-Möckern eine Siedlung der Jungsteinzeit entdeckt. Das ist die Zeit ungefähr 7200 vor heute, also 5200 vor Christus. Wir haben im Boden Verfärbungen und diese Verfärbungen sind Gruben gewesen, die die Menschen damals angelegt haben.
5: Vier Hausgrundrisse haben die Archäologen inzwischen gefunden. Der größte ist mehr als 30 Meter lang. Und auch vom Alltag der Menschen ist einiges im Boden geblieben.
4: Neben dem Skelettfund haben wir in den Gruben, die neben dem Haus liegen, auch weitere Funde gemacht. Wir haben einige Knochen von Schaf, Ziege, Rindern und von Schweinen gefunden. Das sind Schlachtabfälle, die entsorgt wurden. Nicht alle Knochen sind gut erhalten. Einige, die Zähne sind am besten erhalten und deswegen auch die schnelle Bestimmung für uns. Und natürlich auch viel Sachen, die kaputt gegangen sind, wie zum Beispiel Tongefäße. Die sind zerschärbt, dann hat man die Scherben entsorgt in der Grube vorm Haus. Wir haben Feuersteingeräte, Feuerstein-Produktionsabfälle. Wir haben Steinbeile, wir haben andere kleinere Steinmeißel, Steinbeile, die zur Holzbearbeitung dienten. Wir haben aber auch Mahlsteine, große Mahlsteine, mit denen Getreide gemahlen wurde, gefunden.
5: Zwischen den Alltagsgegenständen kam es dann zum überraschenden Fund. Denn inmitten all der Spuren der Siedlung selbst liegt plötzlich auch einer ihrer Bewohner. Dr. Saskia Kretschmer vom Landesamt für Archäologie Sachsen erklärt, warum genau dieser Fund so außergewöhnlich ist.
6: Das Ungewöhnliche ist zum einen das Alter der Bestattung und dass wir eine Bestattung haben mit einer Knochenerhaltung, dass wir also ganz sicher sein können, dass es wirklich eine menschliche Grabstätte ist. Und wir haben in ganz Sachsen bisher sehr wenige solche Gräber aus dieser Zeit. Und für Sachsen bzw. für Leipzig, für das Leipziger Stadtgebiet, ist es tatsächlich die erste Bestattung aus dieser Zeit, die wir haben und somit die älteste.
5: Die Person lag auf der Seite, Arme und Beine angewinkelt. Eine sogenannte Hockerbestattung. Um wen genau es sich bei diesem Fund handelt, wissen die Forscher aber noch nicht.
4: Leider können wir eben da jetzt am Schädel nicht noch feststellen, ob es sich um eine männliche Person oder eine weibliche Person handelt. Wir haben allerdings noch den Hüftbereich und da hoffen wir, dass wir am Beckenknochen eventuell noch was feststellen können. Wir werden diesen Beckenknochen versuchen, als Ganzes mit Erdreich zu bergen und eine Freilegung im Labor dann anschubsen.
5: Weitere Hinweise könnte es auch an anderer Stelle geben.
4: Meine Hoffnung ist natürlich auch, dass wir noch DNA erhalten haben. Also vom Schädel sind auch noch Zähne erhalten. Und in diesen Zähnen haben wir die Möglichkeit, vielleicht noch DNA zu finden. Und wenn wir die DNA haben, dann wissen wir auf jeden Fall auch, welches Geschlecht es hatte. Und können sogar noch mehr Aussagen treffen, zum Beispiel über Herkunft. Wir können, wie gesagt, das Alter noch mal genauer bestimmen, auch der Person.
5: Und natürlich stellt sich die Frage, wenn hier so viel Geschichte liegt, warum graben die Archäologen nicht einfach weiter?
6: Als Archäologe ist man immer hin und her gerissen. Man möchte auf der einen Seite natürlich gerne wissen, was außerhalb der Grabungsfläche liegt, wie groß war die Siedlung. Wir möchten wissen, welche Puzzlestücke wir noch nicht gefunden haben. Und auf der anderen Seite ist es aber so, wir wissen genau in dem Moment, wo wir es ausgraben müssen, weil dort, wo das Gebäude steht, kann es ja im Boden nicht erhalten bleiben, ist es im Grunde genommen weg.
5: Was nicht durch Bauarbeiten gefährdet ist, soll deshalb lieber im Boden bleiben.
6: Auf der anderen Seite denken wir aber auch an zukünftige Generationen. Also alles, was wir im Boden erhalten können, wird aus Sicht der Denkmalpflege im Boden belassen, weil gerade auch Methodenentwicklungen in vielen naturwissenschaftlichen Disziplinen unglaublich schnell vonstatten geht und wir vielleicht in 30 Jahren eine Methode haben, die wir jetzt noch nicht kennen. Und da ist es natürlich dann schade, wenn wir bis dahin schon alles ausgegraben haben.
5: Auf der künftigen Schulfläche geht die Arbeit trotzdem noch weiter.
4: Wir sind jetzt noch bis Oktober hier und werden jetzt eben das Skelett freilegen, werden die Knochen bergen, werden aber auch die restlichen Hausgrundrisse noch weiter freilegen und ausgraben. Und wir versuchen ja immer, das Bodendenkmal zu erhalten. Durch den Bau kann es nicht erhalten werden. Also dokumentieren wir alles ganz akribisch und versuchen, das Bodendenkmal in anderer Form zu erhalten, nämlich in der Dokumentation.
5: Mehr als 7000 Jahre später erzählen die Funde immer genauer vom Leben an diesem Ort. Wer dieser Mensch war, ist noch offen. Doch vielleicht lässt sich seine Geschichte mit den nächsten Untersuchungen noch ein Stück weiter entschlüsseln.
0: Herzlich willkommen zurück zu Sachsen aktuell an diesem Donnerstag. Schön, dass Sie dran geblieben sind. Sächsisch kann man hören, aber offenbar auch sehen. In der Galerie Komische Meister zeigen rund 90 Karikaturen Sachsen seine Eigenheiten und seinen Dialekt aus ganz unterschiedlichen Blickwinkeln. Im Mittelpunkt stehen dabei Humor, Sprache und die Frage, was eigentlich typisch sächsisch ist.
1: Vor allen Dingen, was man aus dieser Ausstellung mitnehmen kann, ist Freude an diesem Land. Also es wird ja so viel, so schlecht geredet. Und ich glaube, wenn man hier zum Schluss rausgeht, hat man einfach ein Lächeln auf den Lippen und ist zu anderen Leuten freundlich. Und ich glaube, das ist das Wichtigste, was im Moment notwendig ist.
7: Sächsisch kann man hören und hier auch sehen. In der Galerie Komische Meister beschäftigen sich 90 Karikaturen unter dem Titel Wahnsinn Sachsen mit sächsischen Eigenheiten, Geschichte und dem Dialekt. Galerist und Kurator Mario Süßengut erklärt, was eine Karikatur dabei leisten kann.
8: Der große Unterschied zwischen Werken, die wir aus den großen Galerien kennen, und der Karikatur, dem Cartoon, ist der, dass ein Cartoon, eine Karikatur immer erkannt werden will. Also man muss natürlich verstehen, worin liegt der Witz. Es ist also nichts Abstraktes dabei, es ist nichts Rätselhaftes, Unverständliches. Und das macht die Karikatur und Cartoons eigentlich auch so populär bei allen, weil man eben einfach mal aussteigt aus dem Alltag, aus der normalen Situation des Lebens und ja, den Alltag wiederum zugespitzt als Witz oder als Humor, als Satire erleben kann.
7: Der Gedanke muss also schnell verständlich sein. Und trotzdem darf eine Zeichnung mehr auslösen als nur ein kurzes Lachen. Gerade die sächsischen Eigenheiten bieten dafür reichlich Stoff. Peter Ufer hat die Ausstellung mitkuratiert und auch für ihn gehört der Humor ganz wesentlich mit dazu.
1: Die Karikatur funktioniert natürlich wirklich nur, wenn man den Humor hat, die Komik. Also gerade die Widersprüche, die auch in Sachsen bestehen, die erzeugen ja oftmals eine Komik. Also wenn man sozusagen auch schon die Sprache hört, merkt man ja bei Muddeln, bei Muschububu, bei Baumfortunös oder anderen schönen Worten, dass natürlich diese Sprache hat ja auch eine gewisse Weichheit, sie hat sozusagen eine philosophische Tiefe und darin steckt schon Humor. Manche machen sich ja auch komplett lustig darüber. Der Sachse selber weiß aber, dass er ja eigentlich geschickt ist, dass er Fischeland ist, dass er, ja, man sagt manchmal helle, höflich und hämtisch, also dass in der aller Höflichkeit natürlich auch immer ein kleiner Trick dahinter steckt. Und das ist an sich der Humor schon, der in der Sprache, im Sachsen und in den Karikaturen steckt.
7: Wie aus dem, was einen umgibt, eine zugespitzte Zeichnung wird, weiß auch Lutz Richter. Seit 10 Jahren widmet er sich der Karikatur und greift dabei neben aktuellen Themen auch sächsische Geschichte und natürlich den Dialekt auf.
9: Erstmal ist es ja eine Herausforderung, dass man sich mit vielen Dingen auseinandersetzt. So. Und die einen wichtig erscheinen und die man aber auch satirisch überhöhen kann, ne, das setze ich dann um. So. Und in dem Sinne ist das eine schöne Arbeit, weil man ja irgendwo auch beschäftigt ist, was zu tun hat. Und man hat eine Anerkennung, weil es soll auch Leute geben, die ab und zu mal drüber lachen.
7: Damit wird die Karikatur auch zum Blick auf die eigene Region. Und gerade der Dialekt gehört für viele untrennbar dazu. Als etwas, das über Generationen weitergegeben wird und erhalten bleiben soll.
1: Der Dialekt ist ja quasi der Ausdruck der Heimat. Und wenn man das vergisst, wo man herkommt oder wo man eigentlich sich zu Hause fühlt, wo man sich wohlfühlt, wo die Freunde sind, das widerspiegelt sich in der Sprache. Und wir können nach Neuseeland fahren, wir können nach New York fahren oder wir können sonst wohin fahren. Wir haben die Sprache, die Heimat in der Gusche und haben es immer dabei. Wir erkennen uns, wenn wir miteinander sprechen und den Dialekt sprechen, wissen wir, ah, das ist auch ein Sachse, das ist ja schön.
7: Diese Idee reicht über die Karikaturen hinaus. Denn die Vernissage ist zugleich der Auftakt des Gogelmosch-Dialektivals, bei dem Sächsisch jenseits von Klischees im Mittelpunkt steht. Mit seinen eigenen Wendungen, seinem Sprachwitz und seiner Vielfalt. Als Initiator des Festivals freut sich Peter Ufer nun vor allem auf die Menschen, die zusammenkommen.
10: Ich freue mich auf die Leute. Ich freue mich aufs Publikum. Ich freue mich auf die Menschen, die zu uns kommen. Man kommt mit den Menschen ins Gespräch. Und was ich besonders schön finde, dass alle, wirklich alle zum Schluss mit einem Lächeln rausgehen und gemeinsam den Dialekt feiern.
7: Ausstellung und Dialektival widmen sich damit auf unterschiedliche Weise derselben Frage. Was macht das Sächsische eigentlich aus? Hier wird es in den Karikaturen sichtbar. Beim Festival bekommt es dann auch eine Stimme.
0: Und zum Abschluss unserer Sendung widmen wir uns nun dem Genuss. Kaffee und ein gesundes Herz, passt das zusammen? Lange wurde der Wachmacher in diesem Kontext eher kritisch gesehen. Doch inzwischen deuten immer mehr Erkenntnisse darauf hin, dass moderater Konsum sogar mit gesundheitlichen Vorteilen verbunden sein könnte. Und damit wird so manche alte Annahme über Kaffee plötzlich auf den Kopf gestellt.
11: Fast alle Erkrankungen, die das Herz betreffen, sind von Kaffee positiv beeinflusst.
12: Aufstehen und Kaffeemaschine an. Für viele gehört die Tasse Kaffee am Morgen ganz selbstverständlich zur täglichen Routine. Die erste Tasse zum Wachwerden, die zweite im Büro und nachmittags vielleicht noch eine hinterher. Doch spätestens bei Tasse 3 oder 4 meldet sich das schlechte Gewissen. Wie viel verträgt unser Herz eigentlich? Und macht Kaffee unser Herz eher krank? Oder hält er es vielleicht sogar gesund? Gerade mit Blick auf die Herzgesundheit hatte Kaffee lange keinen besonders guten Ruf. Neuere Erkenntnisse zeichnen inzwischen ein anderes Bild. Dr. Mohamed Radi, Chefarzt der Kardiologie am DRK-Krankenhaus Rabenstein, sieht für Kaffeetrinker inzwischen sogar Grund zur Entwarnung.
11: Kaffee ist überhaupt nicht gefährlich, sondern sogar vorteilhaft. Das heißt, es gibt jetzt mehrere Hinweise, die darauf hinweisen und sagen, dass tatsächlich es gibt gesundheitliche Vorteile, was die Herzkreislauf angeht. Und zweitens, das muss man nicht vergessen, wir reden nicht über die gemischte Kaffee, wir reden über die pure Kaffee. Also alles, was Energy Drinks zu tun, viel Zucker im Kaffee und so weiter und so fort, ist genauso schädlich wie jede andere Sache und die sagen die ganzen Vorteile von der Kaffee ab. Das muss man ganz am Anfang sagen.
12: Dabei steckt im Kaffee weit mehr als nur Koffein. Denn auch entkoffeinierter Kaffee enthält zahlreiche weitere Inhaltsstoffe, darunter solche mit entzündungshemmenden Eigenschaften. Welche gesundheitliche Bedeutung das haben könnte, untersuchen Forschende seit Jahren. Beobachtungsstudien zeigen dabei interessante Zusammenhänge, auch hinsichtlich Erkrankungen des Herz-Kreislauf-Systems.

0: regelmäßige moderat Koffeinkonsum hat oder macht, dann hat er weniger Raten von diesem genannten Krankheitsbildern.
1: Doch Kaffee ist nicht gleich Kaffee. Auch die Zubereitung spielt eine Rolle. Ungefilterter Kaffee enthält Stoffe, die den Cholesterinspiegel erhöhen können. Bei gefiltertem Kaffee sieht Dr. Radi dieses Risiko deutlich geringer. Und auch die Wirkung des Koffeins ist von Mensch zu Mensch verschieden. Zwar kann sich der Körper bei regelmäßigem Konsum teilweise daran gewöhnen, trotzdem kann Kaffee bei manchen spürbare Reaktionen auslösen. Wann es zu viel wird, zeigt manchmal der eigene Körper am deutlichsten.
0: Wenn der Mensch auf einmal merkt, dass es Herzrasen gibt, muss man schon aufpassen und das Konsum reduzieren. Wenn man auf einmal Magenbeschwerden hat, ist auch wichtig, dass man schon tatsächlich darauf achtet, weil das Problem ist, viel Kaffeekonsum, viel Koffein geht schlecht auf den Magen, also über 5 regelmäßig. Und wenn man Schlafstörungen hat, muss man auch schon aufpassen, dass man einfach sagt, okay, ich muss jetzt mit meinem Konsum ein bisschen runtergehen.
1: Wie viel Kaffee wir vertragen, ist also auch eine individuelle Frage. Doch unabhängig vom persönlichen Empfinden gibt es Richtwerte für den täglichen Koffeinkonsum. Bleibt die Frage, wie viel Kaffee gilt eigentlich als moderat?
0: Die meisten der Studie hat gesagt tatsächlich, dass bis zum 5 Tassen pro Tag, also entsprechend ungefähr 400 Milligramm Koffein pro Tag, ist safe und sogar nützlich. Aber die meisten der Studien sagen, dass es tatsächlich eher im Bereich von 3 bis 5, 2 bis 4. Hier liegt der Sweet Spot, also der Punkt, wo wir sagen, das ist optimal und so soll man das nutzen. Die verschiedenen Studien zeigen auch, es gibt eine, was nennt man diesen U-Effekt, bedeutet das, zu wenig Kaffeekonsum hat keine großen Vorteile, zu viel, also über 5, hat Nachteile und genau diesen Punkt zwischen 3 bis 5 oder für mich lieber 2 bis 4 ist der optimale Punkt.
1: Gute Nachrichten also für alle, die morgens ohne Kaffee nur schwer in die Gänge kommen. Die tägliche Tasse muss dem Herzen nicht schaden, im Gegenteil. Sie könnte sogar mit gesundheitlichen Vorteilen verbunden sein. Solange die Menge stimmt und der Körper keine Warnsignale sendet, darf die Kaffeemaschine also weiterlaufen.
2: Das war Sachsen aktuell vom Donnerstag. 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Reinklicken lohnt sich. Außerdem finden Sie auch alle Meldungen auf allen gängigen Social-Media-Plattformen wie Instagram, Facebook und natürlich auch YouTube. Das gesamte Team wünscht Ihnen jetzt aber zunächst einen entspannten Abend. Machen Sie es gut. Bis morgen.
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5: Nachrichten. Sächsische Unternehmen haben maßgeblich zur Reise des Forschungssatelliten Athena 1 ins All beigetragen. Laut dem Wirtschaftsministerium in Dresden stammt etwa ein Drittel der Technologien im Satelliten aus Sachsen. Der Start erfolgte am Donnerstagabend von Kalifornien aus. Athena 1 wird in einer niedrigen Erdumlaufbahn für 15 wissenschaftliche Experimente genutzt, darunter satellitengestützte Kommunikation und KI. Gebaut wurde der knapp 300 Kilogramm schwere Satellit von LuxSpace, einer Tochterfirma des Bremer Raumfahrtkonzerns OHB. In Sachsen sind rund 160 Unternehmen und Forschungseinrichtungen aus der Luft- und Raumfahrtbranche ansässig. Die Arbeitsagentur in Sachsen warnt vor Schwierigkeiten älterer Fachkräfte bei der Jobsuche. Klaus-Peter Hansen von der Bundesagentur für Arbeit in Chemnitz betont, dass ältere Beschäftigte aufgrund ihrer Erfahrung seltener arbeitslos werden, aber bei Arbeitslosigkeit schwerer wieder eine Stelle finden. Angesichts des demografischen Wandels ist fast jeder vierte Beschäftigte über 55 Jahre alt. Das Durchschnittsalter in Sachsen liegt mit 47,2 Jahren über dem Bundesschnitt von 45 Jahren. Jährlich scheiden etwa 20.000 Menschen mehr aus dem Erwerbsleben aus als junge Nachrücken. Bei Volkswagen hat die Kündigung mehrerer Tarifverträge zu Unmut unter den Beschäftigten geführt. Während einer Betriebsversammlung in Zwickau verließen einige Mitarbeiter aus Protest die Halle, so der örtliche Betriebsrat. Mike Rösler vom Betriebsrat erklärte, dass die Belegschaft Verlässlichkeit und eine klare Zukunftsperspektive erwarte. VW plant weltweit Stellenstreichungen wegen Überkapazitäten und Konkurrenzdrucks, was auch deutsche Werke betrifft. Der Vorstand sieht Anpassungsbedarf bei den Tarifverträgen aufgrund des Kostendrucks.

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2: Wir haben ja die Pipeline hier. In Ostdeutschland sind wir, wie in manchen anderen Themen, auch hier beim Thema Wasserstoff führend. Wir können das hier schon in Mitteldeutschland.
3: Wasserstoff direkt aus der Leitung ins Werk. Ein Novum mit viel Potenzial.
2: Also ich finde ja, wir brauchen Technologieoffenheit und BMW ist das Unternehmen, was es am meisten lebt. Wir haben Wasserstofffahrzeuge, sie haben in der Produktion Wasserstoff eingesetzt und kommen jetzt mit diesem Gedanken, eine Pipeline aus der Region hier ins Werk zu ziehen, um das Ganze noch effizienter zu machen. Man sieht, Technologie ist möglich, Technologie bringt auch einen wirtschaftlichen Vorteil.
3: Doch was kann Wasserstoff in der Industrie überhaupt leisten und warum braucht es dafür eine eigene Pipeline? Die geplante Leitung soll das Werk bei BMW an das künftige Wasserstoffkernnetz anschließen. Rund 2 Kilometer müssen dafür gebaut werden. Der Autohersteller nutzt Wasserstoff am Standort bereits heute, unter anderem für Fahrzeuge der internen Logistik. Künftig soll der Energieträger nach Angaben des Unternehmens auch in größeren Mengen für energieintensive Prozesse eingesetzt werden. Interessant ist Wasserstoff vor allem dort, wo viel Energie und hohe Temperaturen gebraucht werden. Nach Angaben des Autoherstellers könnte er deshalb künftig Erdgas in Teilen der Produktion ersetzen.
2: Aber es ist ganz klar, wenn man Dekarbonisierung haben will, wenn man also weniger CO2-Ausstoß haben will, wird es einen Bereich geben, der geht nur mit Wasserstoff, weil man dieses Molekül braucht, weil nicht alles zu elektrifizieren ist.
3: Für Ministerpräsident Michael Kretschmer liegen die Vorteile auf der Hand. Damit Wasserstoff in der Industrie eingesetzt werden kann, braucht es allerdings nicht nur Abnehmer, es braucht auch die Leitungen, die den Energieträger zu den Unternehmen bringen. Genau hier setzt das neue Projekt in Leipzig an. Für den Freistaat geht es damit laut Kretschmer auch um den Aufbau einer neuen Energieinfrastruktur für die Industrie.
2: Wasserstoff ist auf jeden Fall eine Zukunftstechnologie. Wir haben dieses großartige Cluster in Chemnitz, wo wirklich aus Deutschland heraus die großen Innovationen gebracht werden. Wir sehen hier bei BMW die industrielle Anwendung. Also Wasserstoff ist auf jeden Fall ein Teil der Energiewende, ist ein Teil der Zukunft.
3: Die Mittel für die neue Pipeline kommen unter anderem aus dem Europäischen Fonds für regionale Entwicklung und vom Freistaat Sachsen. Noch fließt hier allerdings kein Wasserstoff. Erst muss die rund 2 Kilometer lange Verbindung gebaut und an das künftige Kernnetz angeschlossen werden.
2: Wir wissen, dass Wasserstoff eine Zukunftstechnologie ist. Wir treiben die Entwicklung voran. Man sieht allerdings auch, dass Preis und Nutzen immer in einem Einklang sein muss. Hier bei BMW ist das gerade der Fall, in anderen Bereichen noch nicht.
3: Ob die Wasserstoffleitungen ein Modell der Zukunft werden könnten, bleibt abzuwarten. Erstmal soll Realität werden, was heute noch Zukunftsmusik ist. Wasserstoff direkt aus der Leitung ins Werk.

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2: Wenn man sich die parkenden Autos wegdenkt, ist das eigentlich ein Ort wie geschaffen für einen Platz.
3: Noch ist davon vor der Nathanaelkirche wenig zu sehen. Viel Pflaster, Autos, kaum Schatten. Doch genau das soll sich ändern. Am 30. September 2026 hat der Leipziger Stadtrat mit 35-26 Stimmen beschlossen, die Umgestaltung weiterzuverfolgen. Doch wie viel Platz bleibt am Ende für Autos und Parkplätze? Die Idee kommt aus dem Viertel. Uwe Buckendahl lebt seit mehr als 30 Jahren in Lindenau. Vor rund 3,5 Jahren hat er sich mit anderen zur Initiative Nathanaelkirchplatz zusammengeschlossen.
2: Die Vision, die wir haben, ist, dass dieser Platz so wie er ist, oder so wie er möglich ist, so will ich das mal sagen, zwei Dinge erfüllt. Einmal die Aufenthaltsqualität zu verbessern, hier im Stadtteil. Und zweitens die ökologische Funktion. Wir brauchen, das ist im Juni war das, als hier 40 Grad die Regel war, ist, glaube ich, allen bewusst geworden, dass wir als Stadtraum darauf nicht eingerichtet sind. Und da müssen wir viel tun.
3: Wie so etwas aussehen könnte, wurde hier sogar schon ausprobiert. Während der Europäischen Mobilitätswoche stand auf dem Platz zeitweise ein sogenannter Urban Forest. Frederik Sanders von der Stadt Leipzig erklärt, was damit gezeigt werden sollte.
4: Also es ist so eine Art Parklet mit sehr viel Grün. Also es ist eigentlich so eine Art Möbelstück, wenn man so will. Und ist sozusagen so eine kreative Art und Weise, mal den Raum, also oder sichtbar zu machen, was man in dem Raum alles noch so tun kann oder wie man den entsiegelt wahrnehmen kann. Und es geht eben darum, Denkanstöße zu schaffen und eben zu zeigen, wir können ja auch mehr aus dem Raum machen oder wir können ihn auch eben entsprechend der Klimafragen besser anpassen und eben ja kühler gestalten.
3: Für Uwe Buckendahl war der Urban Forest damit mehr als nur ein Test. Er bekam einen ersten Eindruck davon, wie seine Vision für den Platz einmal aussehen könnte.
2: Ja, das war einfach toll, sowas zu sehen, wie man das auch praktisch umsetzen kann. Man hat da nicht nur Bilder aus anderen Städten, sondern man kann es hier auch sehen. Das war ein schöner Magnet, der hat ja auch einige Tage hier gestanden.
3: Wie viel von dieser Vision am Ende tatsächlich möglich ist, muss sich aber erst noch zeigen. Denn der Platz bringt einige Besonderheiten mit. Herr Sanders macht deutlich, was bei der Planung berücksichtigt werden muss.
4: Ja, wir haben Leitungen drunter und wir haben auch die Kirche, die sozusagen auch ein Denkmal ist. Wir müssen das also auch berücksichtigen, dass wir da bestimmte Sichtbeziehungen dann quasi einhalten oder beibehalten. Und müssen dann eben schauen in der weiteren Planung, was ist möglich und was nicht.
3: Geprüft werden sollen jetzt Begrünung und Entsiegelung, aber auch Veränderungen für den Verkehr. Uwe Buckendahl weiß, dass genau das für Diskussion sorgen dürfte.
2: Es gibt nicht genügend Parkplätze im Viertel hier und diejenigen, die aufs Auto angewiesen sind, müssen sich da einen Parkplatz suchen. Wir sind der Überzeugung, dass das auch verkraftbar ist, wenn hier einige Parkplätze wegfallen. Das haben einige Baustellen in der letzten Zeit auch gezeigt, dass nicht alle sich darüber freuen. Das ist völlig klar.
3: Bevor sich für Autofahrer tatsächlich etwas ändert, sind aber noch mehrere Schritte nötig. Der Stadtratsbeschluss ist dabei erst der Anfang, wie Sanders erklärt.
4: Wo wir da sozusagen wirklich handeln, müssen wir ja auch eine sogenannte Einziehung machen. Das liegt dann aus, da können Personen auf Widerspruch einreichen. Also das sind alles noch die Schritte, die wir noch machen müssen. Also da ist sozusagen auch immer noch viel Luft. Und wir sind auch da sozusagen dann bemüht, die Kirchgemeinde zum Beispiel mit einzubinden, die auch ein starkes Bedürfnis haben, dass dort eben die Leute hinkommen, auch vielleicht Leute, die nicht so gut zu Fuß sind.
3: Parallel sollen die Auswirkungen auf den Verkehr und die Möglichkeiten für mehr Grün geprüft werden. Frederik Sanders sieht aber noch einen weiteren entscheidenden Punkt, das Geld.
4: Bei der Begrünung und Entsiegelung ist natürlich jetzt auch nochmal abhängig, haben wir die Fördermittel zur Verfügung, weil das ist ein entscheidender Punkt momentan, auch mit den Haushaltsgeschichten, dass wir auch in dem Verwaltungsstandpunkt geschrieben haben, wir können das nur machen, wenn wir Fördermittel dafür bekommen. Also aus eigener Kasse kriegen wir das nicht hin. Dafür macht das, also hat der Platz einfach auch keine hohe Priorität.
3: Für die Anwohner wie Uwe Buckendahl muss es am Ende aber gar keine große Lösung sein.
2: Wenn ich sage mal die Grundzüge dieses Konzept umgesetzt werden können. Das ist hier ein ruhiger, kommunikativer Ort mit Schatten und Grün ist, dann ist die, sind die Grundbedingungen erfüllt und nach oben ist immer Luft.
3: Der Weg für die weitere Umgestaltung des Nathanael-Kirchplatzes ist damit frei. Wie grün der Platz am Ende wird und wie viel Raum künftig noch für Autos bleibt, zeigt sich erst in der weiteren Planung.

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6: Nachrichten. Sächsische Unternehmen haben maßgeblich zur Reise des Forschungssatelliten Athena 1 ins All beigetragen. Laut dem Wirtschaftsministerium in Dresden stammt etwa ein Drittel der Technologien im Satelliten aus Sachsen. Der Start erfolgte am Donnerstagabend von Kalifornien aus. Athena 1 wird in einer niedrigen Erdumlaufbahn für 15 wissenschaftliche Experimente genutzt, darunter satellitengestützte Kommunikation und KI. Gebaut wurde der knapp 300 Kilogramm schwere Satellit von LuxSpace, einer Tochterfirma des Bremer Raumfahrtkonzerns OHB. In Sachsen sind rund 160 Unternehmen und Forschungseinrichtungen aus der Luft- und Raumfahrtbranche ansässig. Die Arbeitsagentur in Sachsen warnt vor Schwierigkeiten älterer Fachkräfte bei der Jobsuche. Klaus-Peter Hansen von der Bundesagentur für Arbeit in Chemnitz betont, dass ältere Beschäftigte aufgrund ihrer Erfahrung seltener arbeitslos werden, aber bei Arbeitslosigkeit schwerer wieder eine Stelle finden. Angesichts des demografischen Wandels ist fast jeder vierte Beschäftigte über 55 Jahre alt. Das Durchschnittsalter in Sachsen liegt mit 47,2 Jahren über dem Bundesschnitt von 45 Jahren. Jährlich scheiden etwa 20.000 Menschen mehr aus dem Erwerbsleben aus als junge Nachrücken. Bei Volkswagen hat die Kündigung mehrerer Tarifverträge zu Unmut unter den Beschäftigten geführt. Während einer Betriebsversammlung in Zwickau verließen einige Mitarbeiter aus Protest die Halle, so der örtliche Betriebsrat. Mike Rösler vom Betriebsrat erklärte, dass die Belegschaft Verlässlichkeit und eine klare Zukunftsperspektive erwarte. VW plant weltweit Stellenstreichungen wegen Überkapazitäten und Konkurrenzdrucks, was auch deutsche Werke betrifft. Der Vorstand sieht Anpassungsbedarf bei den Tarifverträgen aufgrund des Kostendrucks.
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8: Willkommen zurück bei den Klangbrücken Lausitz. Mein Name, immer noch Nino Taubmann. Gegenüber von mir sitzt auch immer noch Peter Bresan. Vitai.
9: Vitai, Nino.
8: Dieses Mal habe ich es mir gemerkt. Perfekt. Wir haben ja schon in der letzten Folge ein bisschen über die Vogelhochzeit gesprochen, ein bisschen über die Bräuche, die ihr im Frühjahr macht. Würde ich noch ein bisschen weiter hingehen, weil ich glaube, generell, ihr seid ja auch eine sehr gläubige Gemeinschaft, sehr christlich geprägt. Dementsprechend ist ja dort auch mit eins der größten Feste, ist das Osterfest. Und da habt ihr ja auch eine Menge Bräuche, die, ich glaube, wenn du als Außenständiger an die Sorben denkst, dann denkst du automatisch auch ans Osterfest. Steig mal einfach direkt mit dem größten Thema ein. Wenn ich an Sorben gedacht habe, bevor ich mich ein bisschen belesen habe, die Osterreiter kamen sofort. Sofort in den Kopf. Kannst du mir ein bisschen davon erzählen, was hat das für eine Bedeutung für euch als Gemeinschaft?
9: Ja, also für mich als Sorbe ist das Osterreiten eins der wichtigsten Momente in meinem Jahresverlauf, wo ich mich als Sorbe bekennen kann. Dazu muss man auch noch sagen, dass ich als Obersorbe, es gibt keine katholische Männertracht in dem Sinne. Und dementsprechend ist diese, bin ich als Osterreiter, kann ich mich richtig als Sorbe nach außen hin zeigen.
8: Natürlich.
9: Deswegen ist es, dieser Moment ist was ganz, ganz Besonderes.
8: Für eure Frauen mit den Trachten ist das ja öfter möglich, aber für euch dadurch, ja okay, gut, verstehe ich ja.
9: Richtig. Also die Lausitz ist ja bekannt für die ganzen Osterbräuche. Bautzen zählt ja auch als die Osterhauptstadt an sich. Also man merkt, dass man gerade in der Osterzeit keine Möglichkeit hat, dort in dieser Umgebung zu übernachten. Und das Bekannteste, was man wirklich auch nennen kann, ist das Osterreiten an sich. Man muss sich vorstellen, ca. 1800 Osterreiter, männliche Reiter, die von Pfarrgemeinde zu Pfarrgemeinde reiten und dann die frohe Auferstehung Christi verkünden, die ganze Zeit singt. Und ja, das ist ein Brauch, wenn man den erlebt hat, da bekommt man Gänsehaut-Feeling. Ich selber bin auch Osterreiter, man darf ab 14 Jahren mitreiten. Wenn alles klappt, so Gott will, reite ich nächsten Jahr zum 25. Mal mit. Dann heißt das ein besonderer Moment, mal wenn man als Silberkranzträger sozusagen am Kuvert noch so eine kleine Auszeichnung bekommt. Man zeigt das auch nach außen hin.
8: Glaube ich, bist du schon nervös oder geht's noch?
9: Das geht eigentlich noch. Da waren die ersten Jahre, die waren schlimmer gewesen, weil ich selber kein erfahrener Reiter bin und dementsprechend war immer so dieser Respekt gewesen, wie wird das mit dem Pferd klappen, aber mittlerweile hat man sich da sehr gut eingewöhnt.
8: Ah, also wirklich als komplett ungeübter Reiter hieß es dann einfach, du machst Osterreiter, ist das dann so ein bisschen ins kalte Wasser werfen oder hast du da zumindest schon ein bisschen Training davor, bevor es dann wirklich aufs Pferd geht?
9: Also es ist so, mein Vater hat es mir weitergegeben und ich habe das auch wirklich auch mit Stolz angenommen. Man muss das nicht machen, man kann das machen. Also ich habe zum Beispiel auch einen Bruder, der selber für sich entschieden hat, weil er so einen großen Respekt vor dem Pferd hat, er möchte das nicht gerne machen. Aber die meisten, die nehmen das gerne an und reiten auch. Ich selber habe dann circa mit 13 Jahren dann angefangen, ungefähr ein Jahr lang Reitstunden zu nehmen, dass ich dann auch wirklich auch gelernt habe, mit dem Pferd umzugehen. Aber erfahrene Reiter, die jeden Tag reiten, die sehen natürlich, wer jetzt ein Profi ist auf dem Pferd und wer kein Profi ist.
8: Ja, natürlich. Das ist normal. Also kann ich aus persönlicher Perspektive, meine Mutter ist Reitlehrerin tatsächlich. Wir waren einmal bei so einem Osterreiten mit dabei. Sie hat einfach nur auf einen von den Reitern gezeigt und gemeint, ja, der weiß nicht wirklich, was er macht. Aber also es ist aber trotzdem, es ist ein Riesenspektakel. Also kannst du mal ein bisschen genauer auf wirklich den genauen Ablauf von so einem Osterreiten, wie viele Zuschauer sind da, wie pompös ist es?
9: Ja, ich selber reite in dem Crosswitzer Prozession mit. Also man muss sich vorstellen, man hat, ich glaube, 7 oder 8 Pfarrgemeinden und man reitet immer in die Nachbarpfarrgemeinde und verkündet sozusagen die Auferstehung Christi. Und früh beziehungsweise in einigen Gemeinden mittags reiten die Osterreiter von ihren Orten in die zentrale Gemeinde. Gerade in der Gemeinde Crosswitz ist es sehr spannend, weil man dort sieht, wie die sternförmig aus jedem Ort nach Crosswitz reiten. Das ist ein wunderschöner Anblick, gerade auch für die Reiter. Man trifft sich dann früh, wird von dem hiesigen Pfarrer dann ausgesegnet und dann begibt man sich singend in die Nachbargemeinde. Also es ist so auch wirklich so, dass wir dann die ganze Zeit, das sind circa 7 Stunden, die wir auf dem Pferd sitzen, wir reiten im Schritt. Also es ist nicht so, dass wir Galopp reiten, immer paarweise und wir beten und singen die ganze Zeit.
8: Auch erneut, wie wir es jetzt schon ein paar Mal hatten, es ist wirklich sehr, sehr, sehr gemeinschaftlich gehalten, was ja für so ein Event auch wirklich großartig ist.
9: Richtig. Für uns Osterreiter gibt es eine Art Dresscode. Das heißt, jeder Osterreiter hat einen schwarzen Zylinder an, der hat schwarze Stiefel, eine schwarze Hose, ein weißes Hemd, ein Mantel sozusagen und normalerweise eine Krawatte. Es gibt dann kleine Ausnahmen, das heißt, diejenigen, die unverheiratet sind, die reiten mit Fliege. Wird von Pfarrgemeinde zu Pfarrgemeinde anders gehandelt, aber ja, so kann man sich das dann vorstellen. Und dann gibt es noch zwei kleine oder drei kleine Besonderheiten. Wenn man als Neuling mitreitet, bekommt man über dem Herzen sozusagen so einen grünen Myrtekranz angehängt, dass man gleich von Weitem erkennt, aha, er reitet zum ersten Mal mit. Mhm. Zum silbernen Jubiläum, also das heißt zum 25-jährigen Jubiläum, bekommt man einen Silberkranz. Mhm. Und dann gibt es natürlich auch ganz selten auch, aber es kommt auch vor, dass man auch vielleicht mal einen goldenen Kranz bekommt.
8: Schätze ich mal dann 50 Jahre?
9: Richtig.
8: Das ist wirklich respektabel. Mit 14, wenn man mit 14 anfängt, na gut, mit 64?
9: Es gibt sogar Leute, die dann wirklich auch noch mit 74 noch auf dem Pferd saßen. Auch sowas kam vor.
8: Das ist stark. Hat dann aber wahrscheinlich auch einen sehr hohen Stellenwert in der Gemeinschaft, würde ich sagen. Also wenn du dann wirklich mit diesem goldenen Kranz im Prinzip, ich will nicht sagen prahlen kannst, aber das vorzeigen kann, das hat bestimmt schon einen ziemlich hohen Wert.
9: Ja, definitiv.
8: Ja, kann ich mir sehr gut vorstellen. Gibt es einen kulturellen Hintergrund hinter der, ich nenne es mal hinter der Aufmachung, hinter dem gesamten Outfit, das ihr als Männer dann tragt? Weil bei den Frauen, ja, die haben ja ihre gesamte Tracht, zu der wir nachher auch noch kommen. Aber gibt es einen kulturellen Hintergrund zu der Tracht, die du gerade beschrieben hast bei den Männern?
9: Also so offiziell nicht. Es hat sich einfach über die Zeit so entwickelt. Mhm. Also ich habe historische Bilder gesehen, wo die Osterreiter anders angekleidet waren, also wo sie keinen Zylinder getragen haben. Das hat sich einfach über die Zeit so entwickelt. Was man dazu sagen muss, das Osterreiten an sich, es war früher ein heidnischer Brauch gewesen. Das heißt, sie hatten früher eine Flurumrundung bzw. sind um ihre eigenen Felder geritten und haben sozusagen die bösen Geister vertrieben und wollten sozusagen für eine gute Ernte bzw. für ein gutes Jahr beten oder bzw. ja, singen. Ich weiß nicht, was sie damals gemacht haben. Das habe ich leider nicht selber miterlebt. Aber mittlerweile ist es ein christlicher Brauch und der wird auch so gelebt. Und das muss ich eigentlich auch sagen. Für mich selber als Osterreiter ist es ja auch das Spannende. Man hat ja vorher die Fastenzeit, die 6 Wochen, wo man sich intensiv auf Ostern vorbereitet, wo man ja auch in der Kirche dann auch ruhige Lieder singt, wo aber kein Orgel gespielt wird und sowas. Also das ist wirklich so eine Vorbereitungsphase. Und wenn man dann in der Osternacht dann in der Kirche steht, und das muss man sich vorstellen, die ganzen Männer, die sind ja richtig stolz, dass jetzt Ostern losgeht. Natürlich, natürlich. Und wenn die dann richtig laut da mitsingen, also das ist einfach nur so ein wunderschönes Feeling. Und man bekommt wirklich da Gänsehaut, wenn man dann mit Stolz und sicherlich auch aus dem Kopf dann die ganzen Lieder mitsingen kann.
8: Ich wollte gerade sagen, das ist ja wirklich dieses nach außen tragen, wer man ist, wenn man halt wirklich dieses Sorbe-Sein komplett lebt und das für sich übernommen hat. Das ist ja wirklich dieses einmal im Jahr, wo man das wirklich nach außen schreien kann fast schon.
9: Richtig.
8: Großartiger Moment. Also gebe ich ehrlich zu, ein bisschen Gänsehaut habe ich tatsächlich gerade auch.
9: Ja, und das Schöne ist ja, dass auch die Kinder sich darauf freuen. Also die freuen sich natürlich, wenn dann die Pferde dann kurz vor Ostern dann auf den Hof kommen, dass sie da auch mal mit dem Pferd mal reiten dürfen oder auch mal streichen können oder so. Wenn die dann ein bisschen größer sind, dann wollen die auch dieses Pferdegeschirr schmücken. Das ist so, dass es gibt verschiedene Arten. Es gibt Osterreiter, die haben zum Beispiel ein Muschelgeschirr. Ich selber habe ein normales Ledergeschirr, aber da sind Silberelemente drauf, auch christliche Elemente drauf. Und wir verzieren das mit Myrte. Und mit Blumen, also das ist sehr schön geschmückt. Also auch das Pferd wird besonders herausgeschmückt für diesen besonderen Tag.
8: Natürlich, wenn, dann muss wirklich alles prunkvoll sein.
9: Richtig.
8: Natürlich. Genau, ich denke mal, für die Kinder ist das ja auch ein Riesen-Event. Also das ist erstens generell sind Pferde da, habe ich selber schon in der Jugend erlebt. Für Kids immer eine Riesengeschichte, wenn große Tiere da sind. Und dann natürlich auch noch die Aufmachung, alle sind nervös. Für die Kids muss das ein Riesending sein. Genau. Was ich noch interessant fand, du hast ja auch gerade schon gemeint, das Singen dann in der Kirche, das generelle Ostersingen, das hat ja auch noch einen sehr hohen Stellenwert bei euch, oder?
9: Ja, Ostern allgemein ist ja nicht nur bei den katholischen Sorben ein Hochfest, das wird ja in der gesamten Lausitz gefeiert, auch in der Region, wo jetzt nicht die Katholiken leben, besonders in der Region um Weißwasser, also in der Gemeinde Kirchgemeinde Schleife, als auch im Hoyerswerda und bei Jenschwalde findet sogar noch das Ostersingen statt. Kann man sich so vorstellen, dass junge Damen früh in der Morgenstunde, also es darf, die Sonne darf noch nicht aufgegangen sein, durchs Dorf ziehen und dann Chorele singen, also Osterlieder singen. Es gibt auch Orte, in denen sie sich sozusagen auf Singebänken treffen und dann auch zusammen singen. Und das ist auch ein wunderschöner Moment, wenn man dann so früh um 4, um 5 dann diese Chöre hört, beziehungsweise auch diese Frauenstimmen. Das ist ja mystisch, aber auch geht auch unter die Haut. Das ist wirklich sehr schön.
8: glaube ich, es hat so ein bisschen was von Film tatsächlich. Die Sonne geht so ein bisschen auf. Ich stelle mir noch ein bisschen Tau vor dazu und dann
9: richtig.
8: Diese Frauenstimmen, die so langsam hochkommen. Ostern bei euch hat was,
9: muss man wirklich sagen. Und wenn man sogar ganz gewieft ist, dann kann man sogar noch die Jugend erwischen. In einigen Orten wird sogar noch das Osterwasser schöpfen gepflegt. Das heißt, dass junge Frauen, die stehen in der Morgenstunde auf, gehen zum Fließ, zum Bach in der Nähe, schöpfen dort Wasser und laufen wieder zurück. Und in dieser Zeit dürfen sie aber nicht lachen und sie dürfen auch nicht sprechen. Das ist so, also das ist auch so ein Spielchen, also die jungen Männer, die versuchen die dann zu erschrecken oder zu ärgern, weil man sagt nach, diejenigen, die dann wirklich dann lachen oder die haben dann Plapperwasser geschöpft und ja, dem wird dann eher Schlechtes nachgesagt, den Mädels.
8: Finde ich einen witzigen Brauch. Ja. Hab ich so, glaube ich, auch noch nicht in anderen Kulturkreisen miterlebt. Erneut. Sehr gemeinschaftlich. Also das ist so der rote Faden, der sich bei euren Bräuchen bis jetzt durchzieht. Finde ich alles sehr sympathisch. Du bist ja auch auf die Lieder eingegangen. Nochmal persönliche Frage. Hast du ein eigenes persönliches Lieblingslied aus diesen, ich nenne es mal, aus der Auswahl der christlichen Osterlieder?
9: Definitiv, das habe ich ja. Das ist, soll ich es jetzt vorsingen oder soll ich es dir nennen? Oder?
8: Ich glaube, nennen reicht. Ja. Vorsingen musst du es nicht.
9: Halleluja, Sonne, Sonne. Halleluja, die Glocken läuten.
8: Ja.
9: Also ist jetzt 1:1 übersetzt. Und das ist einfach, weil es auch schon mit vollem Power losgeht, dieses Lied. Also das ist ein sehr schönes Lied.
8: Deswegen, ich habe mich da auch so ein kleines bisschen dazu belesen. Da habe ich auch gemerkt, ihr habt wirklich komplett von vorn bis hinten auch alle Kirchenlieder, die im Prinzip auch in, ich nenne es mal, in den deutschen Kirchen gesungen werden, auch komplett 1:1 auf Sorbisch. Habt ihr da auch noch welche, die nur für euch speziell, also Einzelne, die nur wirklich aus dem sorbischen Kulturkreis sind, oder sind das überwiegend die man kennt?
9: Also wir haben sehr, sehr viele Autoren, die auch sorbische Lieder oder nur sorbische Lieder geschrieben haben. Da gibt es eine riesengroße Auswahl. Und was ich auch selber sagen muss, also ich war auch einige Male auch schon mal Ostern zu einem Gottesdienst in Dresden in der Kirche gewesen oder woanders, das ist ein riesengroßer Unterschied. Also man merkt schon, dass das, würde ich jetzt mal so behaupten, dass die Sorben mehr mit Vollbrunst und also mehr und lauter mitsingen. Also das ist nochmal ein ganz großer Unterschied.
8: Ein bisschen mehr Leidenschaft mit dabei.
9: Das will ich jetzt so nicht sagen, aber ja.
8: Willst du nicht sagen, aber hast du. Nein, Quatsch. Aber gibt es generell auch noch vom Ablauf von so einem Gottesdienst, wenn du beides schon mal miterlebt hast, gibt es da noch andere Unterschiede? Also abgesehen von der Inbrunst, die du jetzt gerade beschrieben hast?
9: Der Gottesdienst an sich, der ist fast überall gleich. Also das ist jetzt kein Unterschied. Natürlich, es gibt in der Osternacht, da werden die Osterreiter, die zum ersten Mal mitreiten, beziehungsweise die ein Jubiläum feiern, die werden dort im Gottesdienst nach vorne gebeten und bekommen nochmal eine besondere Segnung. Aber ansonsten gibt es da keinen großen Unterschied.
8: Okay, gut. Wäre auch überraschend gewesen eigentlich tatsächlich.
9: Genau.
8: Perfekt.
9: Genau. Was ich aber vielleicht noch nennen würde, ist noch einen weiteren Brauch, der auch sehr bekannt ist außerhalb der Lausitz, das ist das Verzieren von Ostereiern.
8: Ja.
9: Das ist auch ein Brauch, der vor allen Dingen in der Fastenzeit stattgefunden hat, dass man sozusagen, also den richtigen Ursprung ist ja so, dass man auf diese Eier mit verschiedenen ornamentigen Botschaften jemanden geschrieben hat. Also es gab ja viele, die damals nicht schreiben konnten oder nicht lesen konnten, aber man hat dann mit verschiedenen kleinen Dreiecken oder Mustern hat man dann dem anderen dargelegt, wie es einem geht oder so. Also, dass man da auch wusste oder was man einem wünscht und dann wusste man gleich, okay, so kann ich es deuten. Und der Brauch wird auch noch gepflegt. Natürlich werden die Botschaften heutzutage jetzt nicht mehr so vermittelt, aber trotzdem ist das Verzieren von Ostereiern ist wieder zu einem kleinen Hype geworden. Und es gibt drei verschiedene Formen. Das eine ist die Wachstechnik, Wachsbatiktechnik wird sie auch genannt. Dann gibt es noch die Bossiertechnik und zum Schluss gibt es noch die Kratz- bzw. Ätztechnik. Und die Eier, die sind sehr beliebt und werden auch weltweit gekauft. Was das Besondere ist bei diesen Eiern, die werden ja wie gesagt in der Fastenzeit verziert und an Gründonnerstag übergibt der Pate oder die Patin sozusagen seinen Patenkindern eine Patensemmel aus, also so eine, wie so eine Art Milchzopf, so in der Form kann man sich das vorstellen. Und er hat dann damals immer so 2-3 Eier noch mit dazu geschenkt. Und diese Patensemmeln schenken, das findet heute auch noch statt, nur dass man diese Eier eher nicht mehr so verschenkt.
8: Verstehe, verstehe. Ich finde tatsächlich die Techniken noch ganz interessant. Ich glaube, die Wachstechnik, die Batiktechnik erklärt sich von selbst. Mhm. Du hattest noch zwei andere erwähnt. Wie ist da genau der Ablauf?
9: Genau, die Bussiertechnik muss man sich so vorstellen, dass man, man benutzt ja dazu Taubenkeile, beziehungsweise einige nehmen auch Gänsefedern, aber die sind etwas dicker. Man schneidet die in ganz kleine Muster ein, in Dreiecke oder in Quadrate. Dann taucht man, oder man hat dann vorbereitet so eine Vorrichtung, wo zum Beispiel ein Teelicht drunter ist und oben drüber ist eine kleine Schale, wo man etwas Wachs verflüssigt. Man taucht die Feder ein, nimmt etwas Wachs auf diesen Keil und tupft sie dann auf das Ei. Dann entsteht dort diese wunderschöne Muster. Dann taucht man sie in Färbemittel. Dann geht man wieder mit diesen Wachsfeder drauf und taucht wieder in eine andere Farbe. Und durch diesen Ablauf entsteht jeweils unter diesem Wachs die Farbe, die vorher eingetaucht wurde. Okay. Und zum Schluss wird die Farbe wieder über der Kerze abgetragen und da hat man ein buntes Ei.
8: Klingt aufwendig, aber ich kann mir das Endergebnis sehr schön vorstellen.
9: Also man muss sagen, die Profis, die schaffen so ein Osterei ungefähr in einer Stunde. Mhm. Wenn man kein Profi ist, muss man wirklich sagen, so 2-3 Stunden muss man schon so investieren, um davon so ein wirklich schönes Osterei zu verzehren.
8: Ja, ja, davon wäre ich auch ausgegangen. Also es klingt, wie gesagt, nach einem großen Prozess, aber nach einem sehr schönen Endprodukt.
9: Richtig.
8: Ja.
9: Und das Schwierigste, weil du es vorhin auch noch angefragt hast, das ist die Kratz- und Ätztechnik. Genau.

0: Wettbewerb, das ist kurz vor Ostern, mhm. wo man die schönsten Eier einreichen kann. Und da gibt es eine neutrale Jury, die dann bewertet, wer das schönste Ei in der ewigen Technik verziert hat.
1: Schon mal mitgemacht?
0: Leider nicht.
1: Ah, schade.
0: Ich habe in der Kindheit habe ich sehr oft Eier verziert und ja, das ist dann verloren gegangen. Aber es kommt jetzt langsam wieder zurück.
1: Sind die Kids schon in der Sache tief mit drin?
0: Ja.
1: Ja, natürlich.
0: Meine Frau, die ist, das ist auch spannend, die ist keine geborene Sorbin, okay. aber sie hat auch viele Traditionen, viele Bräuche angenommen und unter anderem auch dieses Eierverzieren. Das liebt sie sehr in der kalten Jahreszeit. Sie sitzt sehr oft dann und freut sich dann, wenn sie wieder ein paar schöne kleine Meisterstücke geschaffen hat.
1: Es klingt doch wirklich einfach nach Spaß. Also das ist, man kennt es ja wirklich auch aus der neutralen, also aus der nicht sorbischen Perspektive. Hm. Ist das Ostereierfärben ja auch bei uns eine Sache, aber nicht mal ansatzweise so ausgewogen wie bei euch. Also nicht mal ansatzweise so, ja, so faszinierend. Dementsprechend verstehe ich den Spaß dahinter absolut. Also wenn man es selber schon gemacht hat, ja, das macht Spaß. Aber bei euch ist ja nochmal viel mehr Finesse dahinter. Das ist, da gibt es wirklich was zu lernen dahinter und das ist irgendwie nochmal cooler, finde ich.
0: Ist auch sehr beruhigend, das muss man auch sagen.
1: Oh, glaube ich. Das hat was Meditatives fast schon.
0: Also und als Insider-Tipp, weil ja diese Sendung jetzt in der Region Weißwasser gesendet wird, im sorbischen Kulturzentrum in Schleife, dort gibt es einen Eierverzierraum, wo man sozusagen auch hingehen kann und dann mit seiner Familie dort mal so einen Workshop durchführen kann oder sich auch die Techniken beibringen kann. Der ist das ganze Jahr offen, also man kann sich dort regelmäßig einen Termin organisieren und dann seine selber Enteneier oder Hühnereier verzehren.
1: Seine Kreativität freien Lauf lassen.
0: Richtig.
1: Cool. Wenn wir bei Ostern sind, müssen wir eigentlich auch noch auf die Trachten von den Mädels eingehen. Also wir hatten ja jetzt schon die männliche Tracht. Das ist der eine Tag im Jahr, wo ihr das wirklich rausposaunen könnt, nenne ich es mal. Aber bei den Mädels ist es ja auch so. Also da gibt es ja auch Riesenunterschiede, was die Trachten angeht. Kannst du nur einen Überblick schaffen, aber ich glaube, dann sitzen wir nochmal eine Dreiviertelstunde. Dementsprechend einen kurzen, knackigen Überblick.
0: Das ist schwierig. Ich würde vielleicht mal so allgemein anfangen. Also es gibt aktuell noch 4 Trachtenregionen, die in der Lausitz gepflegt werden. Das ist die katholische Tracht, die vor allen Dingen in der Region zwischen Hoyerswerda, Bautzen und Kamenz stattfindet. Dann gibt es die, man nennt sie auch katholische Tracht, dann gibt es die evangelische Tracht in der Region Hoyerswerda, die Tracht im Kirchspiel Schleife, das ist bei Weißwasser, und dann gibt es noch die Niederlausitzer Tracht. Was aber auch sehr spannend ist, also insgesamt gab es früher mal 11 Trachten oder Trachtregionen und zu denen gehörte unter anderem auch die Bautzener Tracht, was eine Truhentracht wurde, die aber in den letzten 4-5 Jahren wiederbelebt wird. Also okay. Es gibt da eine ganz aktive evangelische Pfarrgemeinde, die recherchiert hat, welche Trachten dort getragen wurden, die das auch wiederbeleben und auch zu den Kirchfeiern auch wieder nutzen. Beschreiben ist sehr, sehr schwierig, weil man eigentlich zu jeder Feier und zu jedem Event und zu dem Brauch einen anderen Trachtenteil trägt oder eine andere Trachten hat. Was man allgemein vielleicht sagen kann, die katholische Tracht, die Bauern im katholischen Dreieck, die waren eher etwas reicher gewesen, dementsprechend besteht der Stoff viel aus Seide und dadurch, dass sie katholisch sind, sind sie auch eher dunkel gehalten, beziehungsweise auch sehr lang. Die Trachten in der Niederlausitz, zur Sperdernschleife, finde ich persönlich, wenn man das so sagen kann, sind eher sexy. Also man kann das so eher so mit einem Dirndl vergleichen. Die gehen eher so zu den Knien und ja, auch für die jugendlichen Damen ist es auch schöner, wenn man auch etwas Schöneres anziehen kann.
1: Ja, na klar.
0: Richtig. Eine große Herausforderung ist natürlich, wie gibt man das weiter oder wie kann man die Trachten auch im Alltag wiederbeleben? In der Niederlausitz gab es eine große Phase, wo man die Tracht neu erlebt hat, wo man auch Trachtenelemente weggelassen hat. Was aber die älteren Herrschaften jetzt nicht als Problem gesehen haben, weil sie gesagt haben, okay, wenn man so eine große Haube auf dem Kopf hat, die jetzt vielleicht 50, 60 Zentimeter um den Kopf drumherum ist, das ist unpraktisch, das ist jetzt nicht immer so einfach oder auch die Pflege war etwas aufwendig, lass sie einfach weg, mach dir einen schönen Kranz, das sieht auch schön aus. Das wurde dort geduldet. Im katholischen Dreieck ist es aber wiederum so, da sagt man, nein, du bist nicht angekleidet. Mhm. Also Denise Sutwana, dann bist du nicht offiziell in Tracht. Okay. Und da wird auch sehr, sehr sensibel drauf geachtet, wenn man jetzt zum Beispiel nur Trachtenteile anhat,

0: dann darf man es nicht offiziell als Tracht sagen.
1: Es ist nicht komplett.
0: Es ist nicht komplett. Mhm. Und das ist halt noch so eine Phase. Ich habe ja auch so ein Bild mitgebracht. Das wurde vor 2 Jahren aufgenommen. Da sieht man 10 Frauen, die an einem Tisch sitzen, die zusammen Kaffee trinken. Das sind die offiziellen Trachtenträgerinnen, die letzten, die es gibt, die die Tracht noch täglich tragen.
1: Ah, täglich sogar?
0: Die täglich noch tragen. Also es gibt nicht mehr so viele. Und ich glaube, in 10 Jahren wird es wahrscheinlich so sein, dass man auch die Tracht wieder neu interpretieren kann.
1: Ja.
0: Weil es bei den Menschen dann dem gegenüber auch viel offener sein werden.
1: Ja, natürlich. Solche Bräuche entwickeln sich ja auch mit der Zeit weiter.
0: Richtig.
1: Ja. Das ist faszinierend. Ich würde ganz gern noch auf tatsächlich den Part, den ich auch sehr interessant fand bei den Trachten, die Haare dabei noch eingehen, weil teilweise, was ich mitbekommen habe, dass ja, ich weiß jetzt nicht, ob das bei allen Trachten noch mit der Fall ist, aber dass teilweise auch die Haare vernäht werden. Also dass es mit einem sehr ausgiebiger Haarstil und dort dann die Haare so festgemacht werden, dass es teilweise vernäht wird. Ist das bei allen Trachtstilen der Fall oder ist das wirklich nur bei ausgewählten Einzelnen?
0: Na, das Vernähen findet eher statt bei Frauen, die etwas kürzeres Haar haben. Mhm. Weil wenn die Frauen langes Haar haben, kann man ja die Haube besser anbringen.
1: Ja.
0: Das, was man sagen kann, dass normalerweise jede Trachtenregion eine Haube auf hat. Mhm. Die sind unterschiedlich. Also man kann sich vorstellen, das ist wie so eine Art kleine Mütze. Einige sind farblich dargestellt und dazu sind dann Bänder. Mhm. In der Region um Schleife sind die relativ klein gehalten, übersichtlich. Die katholische, die ist sehr, sehr lang. Die gehen fast runter bis zu den Fesseln. Also es sind ganz lange Bänder. Und in der Niederlausitz sind das eher große Abstände, die in die Luft tragen.
1: Perfekt. Dann danke ich dir für die Zusammenfassung. Für unser Vokabelheft brauchen wir noch Einträge. Nehmen wir passend dazu, sag mir mal, das Osterei auf Sorbisch.
0: Jutronejeko.
1: Ist eingetragen. Wir hatten die Osterreiter, aber dann nehmen wir das Pferd.
0: Osterpferd ist Jutronekuin und Kuin ist der Begriff Pferd.
1: Ja, und als drittes nehmen wir noch das Ostersingen. Da ging es jetzt relativ viel drum.
0: Jutrone Spivanje.
1: Perfekt. Dann hat unser Vokabelheft 3 neue Einträge. Ich danke dir und wir hören Sie und uns gegenseitig in der nächsten Folge. Vielen Dank.
0: Dankeschön.

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2: Wir haben ja die Pipeline hier. In Ostdeutschland sind wir, wie in manchen anderen Themen, auch hier beim Thema Wasserstoff führend. Wir können das hier schon in Mitteldeutschland.
3: Wasserstoff direkt aus der Leitung ins Werk. Ein Novum mit viel Potenzial.
2: Also ich finde ja, wir brauchen Technologieoffenheit und BMW ist das Unternehmen, was es am meisten lebt. Die haben Wasserstofffahrzeuge, sie haben in der Produktion Wasserstoff eingesetzt und kommen jetzt mit diesem Gedanken, eine Pipeline aus der Region hier ins Werk zu ziehen, um das Ganze noch effizienter zu machen. Man sieht, Technologie ist möglich, Technologie bringt auch einen wirtschaftlichen Vorteil.
3: Doch was kann Wasserstoff in der Industrie überhaupt leisten und warum braucht es dafür eine eigene Pipeline? Die geplante Leitung soll das Werk bei BMW an das künftige Wasserstoffkernnetz anschließen. Rund 2 Kilometer müssen dafür gebaut werden. Der Autohersteller nutzt Wasserstoff am Standort bereits heute, unter anderem für Fahrzeuge der internen Logistik. Künftig soll der Energieträger nach Angaben des Unternehmens auch in größeren Mengen für energieintensive Prozesse eingesetzt werden. Interessant ist Wasserstoff vor allem dort, wo viel Energie und hohe Temperaturen gebraucht werden. Nach Angaben des Autoherstellers könnte er deshalb künftig Erdgas in Teilen der Produktion ersetzen.
2: Aber es ist ganz klar, wenn man Dekarbonisierung haben will, wenn man also weniger CO2-Ausstoß haben will, wird es einen Bereich geben, der geht nur mit Wasserstoff, weil man dieses Molekül braucht, weil nicht alles zu elektrifizieren ist.
3: Für Ministerpräsident Michael Kretschmer liegen die Vorteile auf der Hand. Damit Wasserstoff in der Industrie eingesetzt werden kann, braucht es allerdings nicht nur Abnehmer, es braucht auch die Leitungen, die den Energieträger zu den Unternehmen bringen. Genau hier setzt das neue Projekt in Leipzig an. Für den Freistaat geht es damit laut Kretschmer auch um den Aufbau einer neuen Energieinfrastruktur für die Industrie.
2: Wasserstoff ist auf jeden Fall eine Zukunftstechnologie. Wir haben dieses großartige Cluster in Chemnitz, wo wirklich aus Deutschland heraus die großen Innovationen gebracht werden. Wir sehen hier bei BMW die industrielle Anwendung. Also Wasserstoff ist auf jeden Fall ein Teil der Energiewende, ist ein Teil der Zukunft.
3: Die Mittel für die neue Pipeline kommen unter anderem aus dem Europäischen Fonds für regionale Entwicklung und vom Freistaat Sachsen. Noch fließt hier allerdings kein Wasserstoff. Erst muss die rund 2 Kilometer lange Verbindung gebaut und an das künftige Kernnetz angeschlossen werden.
2: Wir wissen, dass Wasserstoff eine Zukunftstechnologie ist. Wir treiben die Entwicklung voran. Man sieht allerdings auch, dass Preis und Nutzen immer in einem Einklang sein muss. Hier bei BMW ist das gerade der Fall, in anderen Bereichen noch nicht.
3: Ob die Wasserstoffleitungen ein Modell der Zukunft werden könnten, bleibt abzuwarten. Erstmal soll Realität werden, was heute noch Zukunftsmusik ist. Wasserstoff direkt aus der Leitung ins Werk.

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2: Wenn man sich die parkenden Autos wegdenkt, ist das eigentlich ein Ort wie geschaffen für einen Platz.
3: Noch ist davon vor der Nathanaelkirche wenig zu sehen. Viel Pflaster, Autos, kaum Schatten. Doch genau das soll sich ändern. Am 30. September 2026 hat der Leipziger Stadtrat mit 35-26 Stimmen beschlossen, die Umgestaltung weiterzuverfolgen. Doch wie viel Platz bleibt am Ende für Autos und Parkplätze? Die Idee kommt aus dem Viertel. Uwe Buckendahl lebt seit mehr als 30 Jahren in Lindenau. Vor rund 3,5 Jahren hat er sich mit anderen zur Initiative Nathanaelkirchplatz zusammengeschlossen.
2: Die Vision, die wir haben, ist, dass dieser Platz so wie er ist, oder so wie er möglich ist, so will ich das mal sagen, zwei Dinge erfüllt. Einmal die Aufenthaltsqualität zu verbessern, hier im Stadtteil. Und zweitens die ökologische Funktion. Wir brauchen, das ist im Juni war das, als hier 40 Grad die Regel war, ist, glaube ich, allen bewusst geworden, dass wir als Stadtraum darauf nicht eingerichtet sind. Und da müssen wir viel tun.
3: Wie so etwas aussehen könnte, wurde hier sogar schon ausprobiert. Während der Europäischen Mobilitätswoche stand auf dem Platz zeitweise ein sogenannter Urban Forest. Frederik Sanders von der Stadt Leipzig erklärt, was damit gezeigt werden sollte.
4: Also es ist so ein nahe Parklet mit sehr viel Grün. Also es ist eigentlich so eine Art Möbelstück, wenn man so will. Und ist sozusagen so eine kreative Art und Weise, mal den Raum, also oder sichtbar zu machen, was man in dem Raum alles noch so tun kann oder wie man den entsiegelt wahrnehmen kann. Und es geht eben darum, Denkanstöße zu schaffen und eben zu zeigen, wir können ja auch mehr aus dem Raum machen oder wir können ihn auch eben entsprechend der Klimafragen besser anpassen und eben ja kühler gestalten.
3: Für Uwe Buckendahl war der Urban Forest damit mehr als nur ein Test. Er bekam einen ersten Eindruck davon, wie seine Vision für den Platz einmal aussehen könnte.
2: Ja, das war einfach toll, sowas zu sehen, wie man das auch praktisch umsetzen kann. Man hat da nicht nur Bilder aus anderen Städten, sondern man kann es hier auch sehen. Das war ein schöner Magnet, der hat ja auch einige Tage hier gestanden.
3: Wie viel von dieser Vision am Ende tatsächlich möglich ist, muss sich aber erst noch zeigen. Denn der Platz bringt einige Besonderheiten mit. Herr Sanders macht deutlich, was bei der Planung berücksichtigt werden muss.
4: Ja, wir haben Leitungen drunter und wir haben auch die Kirche, die sozusagen auch ein Denkmal ist. Wir müssen das also auch berücksichtigen, dass wir da bestimmte Sichtbeziehungen dann quasi einhalten oder beibehalten. Und müssen dann eben schauen in der weiteren Planung, was ist möglich und was nicht.
3: Geprüft werden sollen jetzt Begrünung und Entsiegelung, aber auch Veränderungen für den Verkehr. Uwe Buckendahl weiß, dass genau das für Diskussion sorgen dürfte.
2: Es gibt nicht genügend Parkplätze im Viertel hier und diejenigen, die aufs Auto angewiesen sind, müssen sich da einen Parkplatz suchen. Wir sind der Überzeugung, dass das auch verkraftbar ist, wenn hier einige Parkplätze wegfallen. Das haben einige Baustellen in der letzten Zeit auch gezeigt, dass nicht alle sich darüber freuen. Das ist völlig klar.
3: Bevor sich für Autofahrer tatsächlich etwas ändert, sind aber noch mehrere Schritte nötig. Der Stadtratsbeschluss ist dabei erst der Anfang, wie Sanders erklärt.
4: Wo wir da sozusagen wirklich handeln, müssen wir ja auch eine sogenannte Einziehung machen. Das liegt dann aus, da können Personen auch Widerspruch einreichen. Also das sind alles noch die Schritte, die wir noch machen müssen. Also da ist sozusagen auch immer noch viel Luft. Und wir sind auch sozusagen dann bemüht, die Kirchgemeinde zum Beispiel mit einzubinden, die auch ein starkes Bedürfnis haben, dass dort eben die Leute hinkommen, auch vielleicht Leute, die nicht so gut zu Fuß sind.
3: Parallel sollen die Auswirkungen auf den Verkehr und die Möglichkeiten für mehr Grün geprüft werden. Frederik Sanders sieht aber noch einen weiteren entscheidenden Punkt, das Geld.
4: Bei der Begrünung und Entsiegelung ist natürlich jetzt auch nochmal abhängig, haben wir die Fördermittel zur Verfügung, weil das ist ein entscheidender Punkt momentan, auch mit den Haushaltsgeschichten, dass wir auch in dem Verwaltungsstandpunkt geschrieben haben, wir können das nur machen, wenn wir Fördermittel dafür bekommen. Also aus eigener Kasse kriegen wir das nicht hin. Dafür macht das, also hat der Platz einfach auch keine hohe Priorität.
3: Für die Anwohner wie Uwe Buckendahl muss es am Ende aber gar keine große Lösung sein.
2: Wenn ich sage mal, die Grundzüge dieses Konzept umgesetzt werden können. Das ist hier ein ruhiger, kommunikativer Ort mit Schatten und Grün ist, dann ist die, sind die Grundbedingungen erfüllt und nach oben ist immer Luft.
3: Der Weg für die weitere Umgestaltung des Nathanael-Kirchplatzes ist damit frei. Wie grün der Platz am Ende wird und wie viel Raum künftig noch für Autos bleibt, zeigt sich erst in der weiteren Planung.
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11: Nachrichten. Sächsische Unternehmen haben maßgeblich zur Reise des Forschungssatelliten Athena 1 ins All beigetragen. Laut dem Wirtschaftsministerium in Dresden stammt etwa ein Drittel der Technologien im Satelliten aus Sachsen. Der Start erfolgte am Donnerstagabend von Kalifornien aus. Athena 1 wird in einer niedrigen Erdumlaufbahn für 15 wissenschaftliche Experimente genutzt, darunter satellitengestützte Kommunikation und KI. Gebaut wurde der knapp 300 Kilogramm schwere Satellit von LuxSpace, einer Tochterfirma des Bremer Raumfahrtkonzerns OHB. In Sachsen sind rund 160 Unternehmen und Forschungseinrichtungen aus der Luft- und Raumfahrtbranche ansässig. Die Arbeitsagentur in Sachsen warnt vor Schwierigkeiten älterer Fachkräfte bei der Jobsuche. Klaus-Peter Hansen von der Bundesagentur für Arbeit in Chemnitz betont, dass ältere Beschäftigte aufgrund ihrer Erfahrung seltener arbeitslos werden, aber bei Arbeitslosigkeit schwerer wieder eine Stelle finden. Angesichts des demografischen Wandels ist fast jeder vierte Beschäftigte über 55 Jahre alt. Das Durchschnittsalter in Sachsen liegt mit 47,2 Jahren über dem Bundesschnitt von 45 Jahren. Jährlich scheiden etwa 20.000 Menschen mehr aus dem Erwerbsleben aus als junge Nachrücken. Bei Volkswagen hat die Kündigung mehrerer Tarifverträge zu Unmut unter den Beschäftigten geführt. Während einer Betriebsversammlung in Zwickau verließen einige Mitarbeiter aus Protest die Halle, so der örtliche Betriebsrat. Mike Rösler vom Betriebsrat erklärte, dass die Belegschaft Verlässlichkeit und eine klare Zukunftsperspektive erwarte. VW plant weltweit Stellenstreichungen wegen Überkapazitäten und Konkurrenzdrucks, was auch deutsche Werke betrifft. Der Vorstand sieht Anpassungsbedarf bei den Tarifverträgen aufgrund des Kostendrucks.

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1: Wir haben ja die Pipeline hier. In Ostdeutschland sind wir, wie in manchen anderen Themen, auch hier beim Thema Wasserstoff führend. Wir können das hier schon in Mitteldeutschland.
2: Wasserstoff direkt aus der Leitung ins Werk. Ein Novum mit viel Potenzial.
1: Also ich finde ja, wir brauchen Technologieoffenheit und BMW ist das Unternehmen, was es am meisten lebt. Die haben Wasserstofffahrzeuge, sie haben in der Produktion Wasserstoff eingesetzt und kommen jetzt mit diesem Gedanken, eine Pipeline aus der Region hier ins Werk zu ziehen, um das Ganze noch effizienter zu machen. Man sieht, Technologie ist möglich, Technologie bringt auch einen wirtschaftlichen Vorteil.
2: Doch was kann Wasserstoff in der Industrie überhaupt leisten und warum braucht es dafür eine eigene Pipeline? Die geplante Leitung soll das Werk bei BMW an das künftige Wasserstoffkernnetz anschließen. Rund 2 Kilometer müssen dafür gebaut werden. Der Autohersteller nutzt Wasserstoff am Standort bereits heute, unter anderem für Fahrzeuge der internen Logistik. Künftig soll der Energieträger nach Angaben des Unternehmens auch in größeren Mengen für energieintensive Prozesse eingesetzt werden. Interessant ist Wasserstoff vor allem dort, wo viel Energie und hohe Temperaturen gebraucht werden. Nach Angaben des Autoherstellers könnte er deshalb künftig Erdgas in Teilen der Produktion ersetzen.
1: Aber es ist ganz klar, wenn man Dekarbonisierung haben will, wenn man also weniger CO2-Ausstoß haben will, wird es einen Bereich geben, der geht nur mit Wasserstoff, weil man dieses Molekül braucht, weil nicht alles zu elektrifizieren ist.
2: Für Ministerpräsident Michael Kretschmer liegen die Vorteile auf der Hand. Damit Wasserstoff in der Industrie eingesetzt werden kann, braucht es allerdings nicht nur Abnehmer, es braucht auch die Leitungen, die den Energieträger zu den Unternehmen bringen. Genau hier setzt das neue Projekt in Leipzig an. Für den Freistaat geht es damit laut Kretschmer auch um den Aufbau einer neuen Energieinfrastruktur für die Industrie.
1: Wasserstoff ist auf jeden Fall eine Zukunftstechnologie. Wir haben dieses großartige Cluster in Chemnitz, wo wirklich aus Deutschland heraus die großen Innovationen gebracht werden. Wir sehen hier bei BMW die industrielle Anwendung. Also Wasserstoff ist auf jeden Fall ein Teil der Energiewende, ist ein Teil der Zukunft.
2: Die Mittel für die neue Pipeline kommen unter anderem aus dem Europäischen Fonds für regionale Entwicklung und vom Freistaat Sachsen. Noch fließt hier allerdings kein Wasserstoff. Erst muss die rund 2 Kilometer lange Verbindung gebaut und an das künftige Kernnetz angeschlossen werden.
1: Wir wissen, dass Wasserstoff eine Zukunftstechnologie ist. Wir treiben die Entwicklung voran. Man sieht allerdings auch, dass Preis und Nutzen immer in einem Einklang sein muss. Hier bei BMW ist das gerade der Fall, in anderen Bereichen noch nicht.
2: Ob die Wasserstoffleitungen ein Modell der Zukunft werden könnten, bleibt abzuwarten. Erstmal soll Realität werden, was heute noch Zukunftsmusik ist. Wasserstoff direkt aus der Leitung ins Werk.

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1: Wenn man sich die parkenden Autos wegdenkt, ist das eigentlich ein Ort wie geschaffen für einen Platz.
2: Noch ist davon vor der Nathanaelkirche wenig zu sehen. Viel Pflaster, Autos, kaum Schatten. Doch genau das soll sich ändern. Am 30. September 2026 hat der Leipziger Stadtrat mit 35-26 Stimmen beschlossen, die Umgestaltung weiterzuverfolgen. Doch wie viel Platz bleibt am Ende für Autos und Parkplätze? Die Idee kommt aus dem Viertel. Uwe Buckendahl lebt seit mehr als 30 Jahren in Lindenau. Vor rund 3,5 Jahren hat er sich mit anderen zur Initiative Nathanaelkirchplatz zusammengeschlossen.
1: Die Vision, die wir haben, ist, dass dieser Platz so wie er ist, oder so wie er möglich ist, so will ich das mal sagen, zwei Dinge erfüllt. Einmal die Aufenthaltsqualität zu verbessern, hier im Stadtteil. Und zweitens die ökologische Funktion. Wir brauchen, das ist im Juni war das, als hier 40 Grad die Regel war, ist, glaube ich, allen bewusst geworden, dass wir als Stadtraum darauf nicht eingerichtet sind. Und da müssen wir viel tun.
2: Wie so etwas aussehen könnte, wurde hier sogar schon ausprobiert. Während der Europäischen Mobilitätswoche stand auf dem Platz zeitweise ein sogenannter Urban Forest. Frederik Sanders von der Stadt Leipzig erklärt, was damit gezeigt werden sollte.
3: Also es ist so ein nahe Parklet mit sehr viel Grün. Also es ist eigentlich so eine Art Möbelstück, wenn man so will. Und ist sozusagen so eine kreative Art und Weise, mal den Raum, also oder sichtbar zu machen, was man in dem Raum alles noch so tun kann oder wie man den entsiegelt wahrnehmen kann. Und es geht eben darum, Denkanstöße zu schaffen und eben zu zeigen, wir können ja auch mehr aus dem Raum machen oder wir können ihn auch eben entsprechend der Klimafragen besser anpassen und eben ja kühler gestalten.
2: Für Uwe Buckendahl war der Urban Forest damit mehr als nur ein Test. Er bekam einen ersten Eindruck davon, wie seine Vision für den Platz einmal aussehen könnte.
1: Ja, das war einfach toll, sowas zu sehen, wie man das auch praktisch umsetzen kann. Man hat da nicht nur Bilder aus anderen Städten, sondern man kann es hier auch sehen. Das war ein schöner Magnet, der hat ja auch einige Tage hier gestanden.
2: Wie viel von dieser Vision am Ende tatsächlich möglich ist, muss sich aber erst noch zeigen. Denn der Platz bringt einige Besonderheiten mit. Herr Sanders macht deutlich, was bei der Planung berücksichtigt werden muss.
3: Ja, wir haben Leitungen drunter und wir haben auch die Kirche, die sozusagen auch ein Denkmal ist. Wir müssen das also auch berücksichtigen, dass wir da bestimmte Sichtbeziehungen dann quasi einhalten oder beibehalten. Und müssen dann eben schauen in der weiteren Planung, was ist möglich und was nicht.
2: Geprüft werden sollen jetzt Begrünung und Entsiegelung, aber auch Veränderungen für den Verkehr. Uwe Buckendahl weiß, dass genau das für Diskussion sorgen dürfte.
1: Es gibt nicht genügend Parkplätze im Viertel hier und diejenigen, die aufs Auto angewiesen sind, müssen sich da einen Parkplatz suchen. Wir sind der Überzeugung, dass das auch verkraftbar ist, wenn hier einige Parkplätze wegfallen. Das haben einige Baustellen in der letzten Zeit auch gezeigt, dass nicht alle sich darüber freuen. Das ist völlig klar.
2: Bevor sich für Autofahrer tatsächlich etwas ändert, sind aber noch mehrere Schritte nötig. Der Stadtratsbeschluss ist dabei erst der Anfang, wie Sanders erklärt.
3: Wo wir da sozusagen wirklich handeln, müssen wir ja auch eine sogenannte Einziehung machen. Das liegt dann aus, da können Personen auf Widerspruch einreichen. Also das sind alles noch die Schritte, die wir noch machen müssen. Also da ist sozusagen auch immer noch viel Luft. Und wir sind auch da sozusagen dann bemüht, die Kirchgemeinde zum Beispiel mit einzubinden, die auch ein starkes Bedürfnis haben, dass dort eben die Leute hinkommen, auch vielleicht Leute, die nicht so gut zu Fuß sind.
2: Parallel sollen die Auswirkungen auf den Verkehr und die Möglichkeiten für mehr Grün geprüft werden. Frederik Sanders sieht aber noch einen weiteren entscheidenden Punkt, das Geld.
3: Bei der Begrünung und Entsiegelung ist natürlich jetzt auch nochmal abhängig, haben wir die Fördermittel zur Verfügung, weil das ist ein entscheidender Punkt momentan, auch mit den Haushaltsgeschichten, dass wir auch in dem Verwaltungsstandpunkt geschrieben haben, wir können das nur machen, wenn wir Fördermittel dafür bekommen. Also aus eigener Kasse kriegen wir das nicht hin. Dafür macht das, also hat der Platz einfach auch keine hohe Priorität.
2: Für die Anwohner wie Uwe Buckendahl muss es am Ende aber gar keine große Lösung sein.
1: Wenn ich sage mal, die Grundzüge dieses Konzept umgesetzt werden können. Das ist hier ein ruhiger, kommunikativer Ort mit Schatten und Grün ist, dann ist die, sind die Grundbedingungen erfüllt und nach oben ist immer Luft.
2: Der Weg für die weitere Umgestaltung des Nathanael-Kirchplatzes ist damit frei. Wie grün der Platz am Ende wird und wie viel Raum künftig noch für Autos bleibt, zeigt sich erst in der weiteren Planung.

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2: Wochenlang verschwunden und jetzt meldet sich Freibergs Oberbürgermeister Philipp Reißler plötzlich aus Lissabon. Nach dem Vorfall in einem Leipziger Hotel Anfang August war es still um den Rathauschef geworden. Laut Polizei soll Preisler dort randaliert, Teile des Interieurs aus dem Fenster geworfen und beim anschließenden Einsatz zwei Beamte verletzt haben. Gegen ihn wird wegen Sachbeschädigung und Widerstands gegen Vollstreckungsbeamte ermittelt. Nun äußert sich Preisler erstmals wieder öffentlich, allerdings nicht zu diesen Vorwürfen. In einem Instagram-Beitrag spricht er stattdessen über die Anfechtung seiner Oberbürgermeisterwahl. Die hatte seinen Amtsantritt um mehrere Monate verzögert. Den öffentlichen Umgang miteinander habe er zuletzt als deutlich zugespitzt und belastend erlebt, schreibt Preisler. Dazu postet er Fotos, die offenbar in Lissabon entstanden sind. Die offenen Fragen zum Vorfall in Leipzig bleiben damit unbeantwortet. Neben den Ermittlungen läuft auch ein Disziplinarverfahren. Landrat Krüger hat Preisler zudem die Ausübung seines Dienstes untersagt. Die Amtsgeschäfte im Freiberger Rathaus führt deshalb vorerst Bürgermeister Martin Seltmann.

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am 1. Oktober, das sind unsere Themen heute. 7000 Jahre altes Grab in Leipzig entdeckt. Außerdem Wahnsinn Sachsen, sächsisch ab sofort auch zum Anschauen und Herzenssache Kaffee. Wie gesund ist die tägliche Tasse?

0: Und wir starten unsere heutige Sendung mit einem Thema aus Leipzig. Wasserstoff gilt als wichtiger Baustein für die Energiewende in der Industrie. Doch dafür braucht es nicht nur den Energieträger selbst, sondern auch die passende Infrastruktur. In Leipzig entsteht jetzt eine direkte Verbindung zum künftigen Wasserstoffkernnetz. Davon soll vor allem der große Industriestandort profitieren.
1: Wir haben ja die Pipeline hier. In Ostdeutschland sind wir, wie in manchen anderen Themen, auch hier beim Thema Wasserstoff führend. Wir können das hier schon in Mitteldeutschland.
2: Wasserstoff direkt aus der Leitung ins Werk. Ein Novum mit viel Potenzial.
1: Also ich finde ja, wir brauchen Technologieoffenheit und BMW ist das Unternehmen, was es am meisten lebt. Die haben Wasserstofffahrzeuge, sie haben in der Produktion Wasserstoff eingesetzt und kommen jetzt mit diesem Gedanken, eine Pipeline aus der Region hier ins Werk zu ziehen, um das Ganze noch effizienter zu machen. Man sieht, Technologie ist möglich, Technologie bringt auch einen wirtschaftlichen Vorteil.
2: Doch was kann Wasserstoff in der Industrie überhaupt leisten und warum braucht es dafür eine eigene Pipeline? Die geplante Leitung soll das Werk bei BMW an das künftige Wasserstoffkernnetz anschließen. Rund 2 Kilometer müssen dafür gebaut werden. Der Autohersteller nutzt Wasserstoff am Standort bereits heute, unter anderem für Fahrzeuge der internen Logistik. Künftig soll der Energieträger nach Angaben des Unternehmens auch in größeren Mengen für energieintensive Prozesse eingesetzt werden. Interessant ist Wasserstoff vor allem dort, wo viel Energie und hohe Temperaturen gebraucht werden. Nach Angaben des Autoherstellers könnte er deshalb künftig Erdgas in Teilen der Produktion ersetzen.
1: Aber es ist ganz klar, wenn man Dekarbonisierung haben will, wenn man also weniger CO2-Ausstoß haben will, wird es einen Bereich geben, der geht nur mit Wasserstoff, weil man dieses Molekül braucht, weil nicht alles zu elektrifizieren ist.
2: Für Ministerpräsident Michael Kretschmer liegen die Vorteile auf der Hand. Damit Wasserstoff in der Industrie eingesetzt werden kann, braucht es allerdings nicht nur Abnehmer, es braucht auch die Leitungen, die den Energieträger zu den Unternehmen bringen. Genau hier setzt das neue Projekt in Leipzig an. Für den Freistaat geht es damit laut Kretschmer auch um den Aufbau einer neuen Energieinfrastruktur für die Industrie.
1: Wasserstoff ist auf jeden Fall eine Zukunftstechnologie. Wir haben dieses großartige Cluster in Chemnitz, wo wirklich aus Deutschland heraus die großen Innovationen gebracht werden. Wir sehen hier bei BMW die industrielle Anwendung. Also Wasserstoff ist auf jeden Fall ein Teil der Energiewende, ist ein Teil der Zukunft.
2: Die Mittel für die neue Pipeline kommen unter anderem aus dem Europäischen Fonds für regionale Entwicklung und vom Freistaat Sachsen. Noch fließt hier allerdings kein Wasserstoff. Erst muss die rund 2 Kilometer lange Verbindung gebaut und an das künftige Kernnetz angeschlossen werden.
1: Wir wissen, dass Wasserstoff eine Zukunftstechnologie ist. Wir treiben die Entwicklung voran. Man sieht allerdings auch, dass Preis und Nutzen immer in einem Einklang sein muss. Hier bei BMW ist das gerade der Fall, in anderen Bereichen noch nicht.
2: Ob die Wasserstoffleitungen ein Modell der Zukunft werden könnten, bleibt abzuwarten. Erstmal soll Realität werden, was heute noch Zukunftsmusik ist. Wasserstoff direkt aus der Leitung ins Werk.
0: Wochenlang war von Freibergs Oberbürgermeister Philipp Preisler öffentlich kaum etwas zu hören. Nach dem Vorfall in einem Leipziger Hotel und dem anschließenden Dienstverbot meldet er sich nun zurück mit Bildern aus Lissabon. Zu den gegen ihn erhobenen Vorwürfen äußert er sich allerdings weiterhin nicht.
3: Wochenlang verschwunden und jetzt meldet sich Freibergs Oberbürgermeister Philipp Preisler plötzlich aus Lissabon. Nach dem Vorfall in einem Leipziger Hotel Anfang August war es still um den Rathauschef geworden. Laut Polizei soll Preisler dort randaliert, Teile des Interieurs aus dem Fenster geworfen und beim anschließenden Einsatz 2 Beamte verletzt haben. Gegen ihn wird wegen Sachbeschädigung und Widerstands gegen Vollstreckungsbeamte ermittelt. Nun äußert sich Preisler erstmals wieder öffentlich, allerdings nicht zu diesen Vorwürfen. In einem Instagram-Beitrag spricht er stattdessen über die Anfechtung seiner Oberbürgermeisterwahl. Die hatte seinen Amtsantritt um mehrere Monate verzögert. Den öffentlichen Umgang miteinander habe er zuletzt als deutlich zugespitzt und belastend erlebt, schreibt Preisler. Dazu postet er Fotos, die offenbar in Lissabon entstanden sind. Die offenen Fragen zum Vorfall in Leipzig bleiben damit unbeantwortet. Neben den Ermittlungen läuft auch ein Disziplinarverfahren. Landrat Krüger hat Preisler zudem die Ausübung seines Dienstes untersagt. Die Amtsgeschäfte im Freiberger Rathaus führt deshalb vorerst Bürgermeister Martin Seltmann.
0: Und thematisch geht es noch einmal in die Messestadt, denn mehr als 7000 Jahre alt und das mitten in Leipzig. In Meckern haben Archäologen die Spuren einer jungsteinzeitlichen Siedlung freigelegt. Besonders außergewöhnlich ist eine Bestattung, die für das Leipziger Stadtgebiet bisher einzigartig ist und die erzählt mehr über das damalige Leben als zunächst angenommen.
4: Also wow, ja, warte mal, du hast jetzt wirklich das erste Mal jemanden vor dir liegen aus dieser Zeit. Das war schon sehr besonders.
5: Und der liegt dort schon eine ganze Weile. Mehr als 7000 Jahre trennen Thomas Lukas von diesem Menschen. Der Archäologe arbeitet auf einer Grabungsfläche in Leipzig-Möckern. Dort, wo künftig ein neuer Grundschulkomplex entstehen soll, haben die Forscher Überreste eines Menschen gefunden. Doch was lässt sich heute noch über die Menschen herausfinden, die hier damals gelebt haben? Seit Juli 2026 untersucht ein fünfköpfiges Team des Landesamtes für Archäologie die Fläche. Und unter dem heutigen Leipzig steckt hier gleich eine ganze Siedlung.
4: Also wir haben hier in Leipzig-Möckern eine Siedlung der Jungsteinzeit entdeckt. Das ist die Zeit ungefähr 7200 vor heute, also 5200 vor Christus. Wir haben im Boden Verfärbungen und diese Verfärbungen sind Gruben gewesen, die die Menschen damals angelegt haben.
5: Vier Hausgrundrisse haben die Archäologen inzwischen gefunden. Der größte ist mehr als 30 Meter lang. Und auch vom Alltag der Menschen ist einiges im Boden geblieben.
4: Neben dem Skelettfund haben wir in den Gruben, die neben dem Haus liegen, auch weitere Funde gemacht. Wir haben einige Knochen von Schaf, Ziege, Rindern und von Schweinen gefunden. Das sind Schlachtabfälle, die entsorgt wurden. Nicht alle Knochen sind gut erhalten. Einige, die Zähne sind am besten erhalten und deswegen auch die schnelle Bestimmung für uns. Und natürlich auch viel Sachen, die kaputt gegangen sind, wie zum Beispiel Tongefäße. Die sind zerschärbt, dann hat man die Scherben entsorgt in der Grube vorm Haus. Wir haben Feuersteingeräte, Feuerstein-Produktionsabfälle. Wir haben Steinbeile, wir haben andere kleinere Steinmeißel, Steinbeile, die zur Holzbearbeitung dienten. Wir haben aber auch Mahlsteine, große Mahlsteine, mit denen Getreide gemahlen wurde, gefunden.
5: Zwischen den Alltagsgegenständen kam es dann zum überraschenden Fund. Denn inmitten all der Spuren der Siedlung selbst liegt plötzlich auch einer ihrer Bewohner. Dr. Saskia Kretschmer vom Landesamt für Archäologie Sachsen erklärt, warum genau dieser Fund so außergewöhnlich ist.
6: Das Ungewöhnliche ist zum einen das Alter der Bestattung und dass wir eine Bestattung haben mit einer Knochenerhaltung, dass wir also ganz sicher sein können, dass es wirklich eine menschliche Grabstätte ist. Und wir haben in ganz Sachsen bisher sehr wenige solche Gräber aus dieser Zeit. Und für Sachsen bzw. für Leipzig, für das Leipziger Stadtgebiet, ist es tatsächlich die erste Bestattung aus dieser Zeit, die wir haben und somit die älteste.
5: Die Person lag auf der Seite, Arme und Beine angewinkelt. Eine sogenannte Hockerbestattung. Um wen genau es sich bei diesem Fund handelt, wissen die Forscher aber noch nicht.
4: Leider können wir eben da jetzt am Schädel nicht noch feststellen, ob es sich um eine männliche Person oder eine weibliche Person handelt. Wir haben allerdings noch den Hüftbereich und da hoffen wir, dass wir am Beckenknochen eventuell noch was feststellen können. Wir werden diesen Beckenknochen versuchen, als Ganzes mit Erdreich zu bergen und eine Freilegung im Labor dann anschubsen.
5: Weitere Hinweise könnte es auch an anderer Stelle geben.
4: Und meine Hoffnung ist natürlich auch, dass wir noch DNA erhalten haben. Also vom Schädel sind auch noch Zähne erhalten. Und in diesen Zähnen haben wir die Möglichkeit, vielleicht noch DNA zu finden. Und wenn wir die DNA haben, dann wissen wir auf jeden Fall auch, welches Geschlecht es hatte. Und können sogar noch mehr Aussagen treffen, zum Beispiel über Herkunft. Wir können, wie gesagt, das Alter noch mal genauer bestimmen, auch der Person.
5: Und natürlich stellt sich die Frage, wenn hier so viel Geschichte liegt, warum graben die Archäologen nicht einfach weiter?
6: Als Archäologe ist man immer hin und her gerissen. Man möchte auf der einen Seite natürlich gerne wissen, was außerhalb der Grabungsfläche liegt, wie groß war die Siedlung. Wir möchten wissen, welche Puzzlestücke wir noch nicht gefunden haben. Und auf der anderen Seite ist es aber so, wir wissen genau in dem Moment, wo wir es ausgraben müssen, weil dort, wo das Gebäude steht, kann es ja im Boden nicht erhalten bleiben, ist es im Grunde genommen weg.
5: Was nicht durch Bauarbeiten gefährdet ist, soll deshalb lieber im Boden bleiben.
6: Auf der anderen Seite denken wir aber auch an zukünftige Generationen. Also alles, was wir im Boden erhalten können, wird aus Sicht der Denkmalpflege im Boden belassen, weil gerade auch Methodenentwicklungen in vielen naturwissenschaftlichen Disziplinen unglaublich schnell vonstatten geht und wir vielleicht in 30 Jahren eine Methode haben, die wir jetzt noch nicht kennen. Und da ist es natürlich dann schade, wenn wir bis dahin schon alles ausgegraben haben.
5: Auf der künftigen Schulfläche geht die Arbeit trotzdem noch weiter.
4: Wir sind jetzt noch bis Oktober hier und werden jetzt eben das Skelett freilegen, werden die Knochen bergen, werden aber auch die restlichen Hausgrundrisse noch weiter freilegen und ausgraben. Und wir versuchen ja immer das Bodendenkmal zu erhalten. Durch den Bau kann es nicht erhalten werden. Also dokumentieren wir alles ganz akribisch und versuchen das Bodendenkmal in anderer Form zu erhalten, nämlich in der Dokumentation.
5: Mehr als 7000 Jahre später erzählen die Funde immer genauer vom Leben an diesem Ort. Wer dieser Mensch war, ist noch offen. Doch vielleicht lässt sich seine Geschichte mit den nächsten Untersuchungen noch ein Stück weiter entschlüsseln.
0: Herzlich willkommen zurück zu Sachsen aktuell an diesem Donnerstag. Schön, dass Sie dran geblieben sind. Sächsisch kann man hören, aber offenbar auch sehen. In der Galerie Komische Meister zeigen rund 90 Karikaturen Sachsen seine Eigenheiten und seinen Dialekt aus ganz unterschiedlichen Blickwinkeln. Im Mittelpunkt stehen dabei Humor, Sprache und die Frage, was eigentlich typisch sächsisch ist.
7: Vor allen Dingen, was man aus dieser Ausstellung mitnehmen kann, ist Freude an diesem Land. Also es wird ja so viel, so schlecht geredet. Und ich glaube, wenn man hier zum Schluss rausgeht, hat man einfach ein Lächeln auf den Lippen und ist zu anderen Leuten freundlich. Und ich glaube, das ist das Wichtigste, was im Moment notwendig ist.
8: Sächsisch kann man hören und hier auch sehen. In der Galerie Komische Meister beschäftigen sich 90 Karikaturen unter dem Titel Wahnsinn Sachsen mit sächsischen Eigenheiten, Geschichte und dem Dialekt. Galerist und Kurator Mario Süßengut erklärt, was eine Karikatur dabei leisten kann.
9: Der große Unterschied zwischen Werken, die wir aus den großen Galerien kennen, und der Karikatur, dem Cartoon, ist der, dass ein Cartoon, eine Karikatur immer erkannt werden will. Also man muss natürlich verstehen, worin liegt der Witz. Es ist also nichts Abstraktes dabei, es ist nichts Rätselhaftes, Unverständliches. Und das macht die Karikatur und Cartoons eigentlich auch so populär bei allen, weil man eben einfach mal aussteigt aus dem Alltag, aus der normalen Situation des Lebens und ja, den Alltag wiederum zugespitzt als Witz oder als Humor, als Satire erleben kann.
8: Der Gedanke muss also schnell verständlich sein. Und trotzdem darf eine Zeichnung mehr auslösen als nur ein kurzes Lachen. Gerade die sächsischen Eigenheiten bieten dafür reichlich Stoff. Peter Ufer hat die Ausstellung mitkuratiert und auch für ihn gehört der Humor ganz wesentlich mit dazu.
7: Die Karikatur funktioniert natürlich wirklich nur, wenn man den Humor hat, die Komik. Also gerade die Widersprüche, die auch in Sachsen bestehen, die erzeugen ja oftmals eine Komik. Also wenn man sozusagen auch schon die Sprache hört, merkt man ja bei Muddeln, bei Muschububu, bei Baumfortunös oder anderen schönen Worten, dass natürlich diese Sprache hat ja auch eine gewisse Weichheit, sie hat sozusagen eine philosophische Tiefe und darin steckt schon Humor. Manche machen sich ja auch komplett lustig darüber. Der Sachse selber weiß aber, dass er ja eigentlich geschickt ist, dass er Fischeland ist, dass er, ja, man sagt manchmal helle, höflich und hämtisch, also dass in der aller Höflichkeit natürlich auch immer ein kleiner Trick dahinter steckt. Und das ist an sich der Humor schon, der in der Sprache, im Sachsen und in den Karikaturen steckt.
8: Wie aus dem, was einen umgibt, eine zugespitzte Zeichnung wird, weiß auch Lutz Richter. Seit 10 Jahren widmet er sich der Karikatur und greift dabei neben aktuellen Themen auch sächsische Geschichte und natürlich den Dialekt auf.
10: Erstmal ist es ja eine Herausforderung, dass man sich mit vielen Dingen auseinandersetzt. So, und die einen wichtig erscheinen und die man aber auch satirisch überhöhen kann, ne, das setze ich dann um. So, und in dem Sinne ist das eine schöne Arbeit, weil man ja irgendwo auch beschäftigt ist, was zu tun hat. Und man hat eine Anerkennung, weil es soll auch Leute geben, die ab und zu mal drüber lachen.
8: Damit wird die Karikatur auch zum Blick auf die eigene Region. Und gerade der Dialekt gehört für viele untrennbar dazu. Als etwas, das über Generationen weitergegeben wird und erhalten bleiben soll.
7: Der Dialekt ist ja quasi der Ausdruck der Heimat. Und wenn man das vergisst, wo man herkommt oder wo man eigentlich sich zu Hause fühlt, wo man sich wohlfühlt, wo die Freunde sind, das widerspiegelt sich in der Sprache. Und wir können nach Neuseeland fahren, wir können nach New York fahren oder wir können sonst wohin fahren. Wir haben die Sprache, die Heimat in der Gusche und haben es immer dabei. Wir erkennen uns, wenn wir miteinander sprechen und den Dialekt sprechen, wissen wir, ah, das ist auch ein Sachse, das ist ja schön.
8: Diese Idee reicht über die Karikaturen hinaus. Denn die Vernissage ist zugleich der Auftakt des Gogelmosch-Dialektivals, bei dem Sächsisch jenseits von Klischees im Mittelpunkt steht, mit seinen eigenen Wendungen, seinem Sprachwitz und seiner Vielfalt. Als Initiator des Festivals freut sich Peter Ufer nun vor allem auf die Menschen, die zusammenkommen.
7: Ich freue mich auf die Leute, ich freue mich aufs Publikum, ich freue mich auf die Menschen, die zu uns kommen. Man kommt mit den Menschen ins Gespräch und was ich besonders schön finde, dass alle, wirklich alle zum Schluss mit einem Lächeln rausgehen und gemeinsam den Dialekt feiern.
8: Ausstellung und Dialektival widmen sich damit auf unterschiedliche Weise derselben Frage. Was macht das Sächsische eigentlich aus? Hier wird es in den Karikaturen sichtbar. Beim Festival bekommt es dann auch eine Stimme.
0: Und zum Abschluss unserer Sendung widmen wir uns nun dem Genuss. Kaffee und ein gesundes Herz, passt das zusammen? Lange wurde der Wachmacher in diesem Kontext eher kritisch gesehen. Doch inzwischen deuten immer mehr Erkenntnisse darauf hin, dass moderater Konsum sogar mit gesundheitlichen Vorteilen verbunden sein könnte. Und damit wird so manche alte Annahme über Kaffee plötzlich auf den Kopf gestellt.
11: Fast alle Erkrankungen, die das Herz betreffen, sind von Kaffee positiv beeinflusst.
12: Aufstehen und Kaffeemaschine an. Für viele gehört die Tasse Kaffee am Morgen ganz selbstverständlich zur täglichen Routine. Die erste Tasse zum Wachwerden, die zweite im Büro und nachmittags vielleicht noch eine hinterher. Doch spätestens bei Tasse 3 oder 4 meldet sich das schlechte Gewissen. Wie viel verträgt unser Herz eigentlich? Und macht Kaffee unser Herz eher krank? Oder hält er es vielleicht sogar gesund? Gerade mit Blick auf die Herzgesundheit hatte Kaffee lange keinen besonders guten Ruf. Neuere Erkenntnisse zeichnen inzwischen ein anderes Bild. Dr. Mohamed Radi, Chefarzt der Kardiologie am DRK-Krankenhaus Rabenstein, sieht für Kaffeetrinker inzwischen sogar Grund zur Entwarnung.
11: Kaffee ist überhaupt nicht gefährlich, sondern sogar vorteilhaft. Das heißt, es gibt jetzt mehrere Hinweise, die darauf hinweisen und sagen, dass tatsächlich es gibt gesundheitliche Vorteile, was die Herzkreislauf angeht. Und zweitens, das muss man nicht vergessen, wir reden nicht über die gemischte Kaffee, wir reden über die pure Kaffee. Also alles, was Energy Drinks zu tun, viel Zucker im Kaffee und so weiter und so fort, ist genauso schädlich wie jede andere Sache und die sagen die ganzen Vorteile von der Kaffee ab. Das muss man ganz am Anfang sagen.
12: Dabei steckt im Kaffee weit mehr als nur Koffein. Denn auch entkoffeinierter Kaffee enthält zahlreiche weitere Inhaltsstoffe, darunter solche mit entzündungshemmenden Eigenschaften. Welche gesundheitliche Bedeutung das haben könnte, untersuchen Forschende seit Jahren. Beobachtungsstudien zeigen dabei interessante Zusammenhänge, auch hinsichtlich Erkrankungen des Herz-Kreislauf-Systems. Einen direkten Zusammenhang von Ursache und Wirkung können sie allerdings nicht belegen.
11: Diese Studien haben gezeigt, dass tatsächlich der Koffeinkonsum, also der regelmäßige, mäßige Koffeinkonsum führt zum einen Vorteil und Senkung von der Rate von all diesen Krankheitsbilder. Atherosklerose, Diabetes, Herzinsuffizienz und die Rhythmusstörungen und sogar die Schlaganfälle. Das heißt, vorsichtig formuliert, wer regelmäßige, moderat Koffeinkonsum hat oder macht, dann hat er weniger Raten von diesen genannten Krankheitsbildern.
12: Doch Kaffee ist nicht gleich Kaffee. Auch die Zubereitung spielt eine Rolle. Ungefilterter Kaffee enthält Stoffe, die den Cholesterinspiegel erhöhen können. Bei gefiltertem Kaffee sieht Dr. Radi dieses Risiko deutlich geringer. Und auch die Wirkung des Koffeins ist von Mensch zu Mensch verschieden. Zwar kann sich der Körper bei regelmäßigem Konsum teilweise daran gewöhnen, trotzdem kann Kaffee bei manchen spürbare Reaktionen auslösen. Wann es zu viel wird, zeigt manchmal der eigene Körper am deutlichsten.
11: Wenn der Mensch auf einmal merkt, dass es Herzrasen gibt, muss man schon aufpassen und das Konsum reduzieren. Wenn man auf einmal Magenbeschwerden hat, ist auch wichtig, dass man schon tatsächlich darauf achtet, weil das Problem ist, viel Kaffeekonsum, viel Koffein geht schlecht auf den Magen, also über 5 regelmäßig. Und wenn man Schlafstörungen hat, muss man auch schon aufpassen, dass man einfach sagt, okay, ich muss jetzt mit meinem Konsum ein bisschen runtergehen.
12: Wie viel Kaffee wir vertragen, ist also auch eine individuelle Frage. Doch unabhängig vom persönlichen Empfinden gibt es Richtwerte für den täglichen Koffeinkonsum. Bleibt die Frage, wie viel Kaffee gilt eigentlich als moderat?
11: Die meisten der Studie hat gesagt tatsächlich, dass bis zum 5 Tassen pro Tag, also entsprechend ungefähr

0: bedeutet das? Zu wenig Kaffeekonsum hat keine großen Vorteile. Zu viel, also über 5, hat Nachteile. Und genau diesen Punkt zwischen 3 bis 5 oder für mich lieber 2 bis 4 ist der optimale Punkt.
1: Gute Nachrichten also für alle, die morgens ohne Kaffee nur schwer in die Gänge kommen. Die tägliche Tasse muss dem Herzen nicht schaden, im Gegenteil. Sie könnte sogar mit gesundheitlichen Vorteilen verbunden sein. Solange die Menge stimmt und der Körper keine Warnsignale sendet, darf die Kaffeemaschine also weiterlaufen.
2: Das war Sachsen aktuell vom Donnerstag. Mehr Meldungen sowie weitere Nachrichten finden Sie natürlich auch online auf unserer Website unter sachsen-fernsehen.de. Reinklicken lohnt sich. Außerdem finden Sie auch alle Meldungen auf allen gängigen Social Media Plattformen wie Instagram, Facebook und natürlich auch YouTube. Das gesamte Team wünscht Ihnen jetzt aber zunächst einen entspannten Abend. Machen Sie es gut. Bis morgen.
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7: Nachrichten. Sächsische Unternehmen haben maßgeblich zur Reise des Forschungssatelliten Athena 1 ins All beigetragen. Laut dem Wirtschaftsministerium in Dresden stammt etwa ein Drittel der Technologien im Satelliten aus Sachsen. Der Start erfolgte am Donnerstagabend von Kalifornien aus. Athena 1 wird in einer niedrigen Erdumlaufbahn für 15 wissenschaftliche Experimente genutzt, darunter satellitengestützte Kommunikation und KI. Gebaut wurde der knapp 300 Kilogramm schwere Satellit von LuxSpace, einer Tochterfirma des Bremer Raumfahrtkonzerns OHB. In Sachsen sind rund 160 Unternehmen und Forschungseinrichtungen aus der Luft- und Raumfahrtbranche ansässig. Die Arbeitsagentur in Sachsen warnt vor Schwierigkeiten älterer Fachkräfte bei der Jobsuche. Klaus-Peter Hansen von der Bundesagentur für Arbeit in Chemnitz betont, dass ältere Beschäftigte aufgrund ihrer Erfahrung seltener arbeitslos werden, aber bei Arbeitslosigkeit schwerer wieder eine Stelle finden. Angesichts des demografischen Wandels ist fast jeder vierte Beschäftigte über 55 Jahre alt. Das Durchschnittsalter in Sachsen liegt mit 47,2 Jahren über dem Bundesschnitt von 45 Jahren. Jährlich scheiden etwa 20.000 Menschen mehr aus dem Erwerbsleben aus als junge Nachrücken. Bei Volkswagen hat die Kündigung mehrerer Tarifverträge zu Unmut unter den Beschäftigten geführt. Während einer Betriebsversammlung in Zwickau verließen einige Mitarbeiter aus Protest die Halle, so der örtliche Betriebsrat. Mike Rösler vom Betriebsrat erklärte, dass die Belegschaft Verlässlichkeit und eine klare Zukunftsperspektive erwarte. VW plant weltweit Stellenstreichungen wegen Überkapazitäten und Konkurrenzdrucks, was auch deutsche Werke betrifft. Der Vorstand sieht Anpassungsbedarf bei den Tarifverträgen aufgrund des Kostendrucks.

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1: Wir haben ja die Pipeline hier. In Ostdeutschland sind wir, wie in manchen anderen Themen, auch hier beim Thema Wasserstoff führend. Wir können das hier schon in Mitteldeutschland.
2: Wasserstoff direkt aus der Leitung ins Werk. Ein Novum mit viel Potenzial.
1: Also ich finde ja, wir brauchen Technologieoffenheit und BMW ist das Unternehmen, was es am meisten lebt. Die haben Wasserstofffahrzeuge, sie haben in der Produktion Wasserstoff eingesetzt und kommen jetzt mit diesem Gedanken, eine Pipeline aus der Region hier ins Werk zu ziehen, um das Ganze noch effizienter zu machen. Man sieht, Technologie ist möglich, Technologie bringt auch einen wirtschaftlichen Vorteil.
2: Doch was kann Wasserstoff in der Industrie überhaupt leisten und warum braucht es dafür eine eigene Pipeline? Die geplante Leitung soll das Werk bei BMW an das künftige Wasserstoffkernnetz anschließen. Rund 2 Kilometer müssen dafür gebaut werden. Der Autohersteller nutzt Wasserstoff am Standort bereits heute, unter anderem für Fahrzeuge der internen Logistik. Künftig soll der Energieträger nach Angaben des Unternehmens auch in größeren Mengen für energieintensive Prozesse eingesetzt werden. Interessant ist Wasserstoff vor allem dort, wo viel Energie und hohe Temperaturen gebraucht werden. Nach Angaben des Autoherstellers könnte er deshalb künftig Erdgas in Teilen der Produktion ersetzen.
1: Aber es ist ganz klar, wenn man Dekarbonisierung haben will, wenn man also weniger CO2-Ausstoß haben will, wird es einen Bereich geben, der geht nur mit Wasserstoff, weil man dieses Molekül braucht, weil nicht alles zu elektrifizieren ist.
2: Für Ministerpräsident Michael Kretschmer liegen die Vorteile auf der Hand. Damit Wasserstoff in der Industrie eingesetzt werden kann, braucht es allerdings nicht nur Abnehmer, es braucht auch die Leitungen, die den Energieträger zu den Unternehmen bringen. Genau hier setzt das neue Projekt in Leipzig an. Für den Freistaat geht es damit laut Kretschmer auch um den Aufbau einer neuen Energieinfrastruktur für die Industrie.
1: Wasserstoff ist auf jeden Fall eine Zukunftstechnologie. Wir haben dieses großartige Cluster in Chemnitz, wo wirklich aus Deutschland heraus die großen Innovationen gebracht werden. Wir sehen hier bei BMW die industrielle Anwendung. Also Wasserstoff ist auf jeden Fall ein Teil der Energiewende, ist ein Teil der Zukunft.
2: Die Mittel für die neue Pipeline kommen unter anderem aus dem Europäischen Fonds für regionale Entwicklung und vom Freistaat Sachsen. Noch fließt hier allerdings kein Wasserstoff. Erst muss die rund 2 Kilometer lange Verbindung gebaut und an das künftige Kernnetz angeschlossen werden.
1: Wir wissen, dass Wasserstoff eine Zukunftstechnologie ist. Wir treiben die Entwicklung voran. Man sieht allerdings auch, dass Preis und Nutzen immer in einem Einklang sein muss. Hier bei BMW ist das gerade der Fall, in anderen Bereichen noch nicht.
2: Ob die Wasserstoffleitungen ein Modell der Zukunft werden könnten, bleibt abzuwarten. Erstmal soll Realität werden, was heute noch Zukunftsmusik ist. Wasserstoff direkt aus der Leitung ins Werk.

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1: Wenn man sich die parkenden Autos wegdenkt, ist das eigentlich ein Ort wie geschaffen für einen Platz.
2: Noch ist davon vor der Nathanaelkirche wenig zu sehen. Viel Pflaster, Autos, kaum Schatten. Doch genau das soll sich ändern. Am 30. September 2026 hat der Leipziger Stadtrat mit 35-26 Stimmen beschlossen, die Umgestaltung weiterzuverfolgen. Doch wie viel Platz bleibt am Ende für Autos und Parkplätze? Die Idee kommt aus dem Viertel. Uwe Buckendahl lebt seit mehr als 30 Jahren in Lindenau. Vor rund 3,5 Jahren hat er sich mit anderen zur Initiative Nathanaelkirchplatz zusammengeschlossen.
1: Die Vision, die wir haben, ist, dass dieser Platz, so wie er ist, oder so wie er möglich ist, so will ich das mal sagen, zwei Dinge erfüllt. Einmal die Aufenthaltsqualität zu verbessern, hier im Stadtteil, und zweitens die ökologische Funktion. Wir brauchen, das ist im Juni war das, als hier 40 Grad die Regel war, ist, glaube ich, allen bewusst geworden, dass wir als Stadtraum darauf nicht eingerichtet sind. Und da müssen wir viel tun.
2: Wie so etwas aussehen könnte, wurde hier sogar schon ausprobiert. Während der Europäischen Mobilitätswoche stand auf dem Platz zeitweise ein sogenannter Urban Forest. Frederik Sanders von der Stadt Leipzig erklärt, was damit gezeigt werden sollte.
3: Also es ist so eine Art Parklet mit sehr viel Grün. Also es ist eigentlich so eine Art Möbelstück, wenn man so will. Und ist sozusagen so eine kreative Art und Weise, mal den Raum, also oder sichtbar zu machen, was man in dem Raum alles noch so tun kann oder wie man den entsiegelt wahrnehmen kann. Und es geht eben darum, Denkanstöße zu schaffen und eben zu zeigen, wir können ja auch mehr aus dem Raum machen oder wir können ihn auch eben entsprechend der Klimafragen besser anpassen und eben ja kühler gestalten.
2: Für Uwe Buckendahl war der Urban Forest damit mehr als nur ein Test. Er bekam einen ersten Eindruck davon, wie seine Vision für den Platz einmal aussehen könnte.
1: Ja, das war einfach toll, sowas zu sehen, wie man das auch praktisch umsetzen kann. Man hat da nicht nur Bilder aus anderen Städten, sondern man kann es hier auch sehen. Das war ein schöner Magnet, der hat ja auch einige Tage hier gestanden.
2: Wie viel von dieser Vision am Ende tatsächlich möglich ist, muss sich aber erst noch zeigen. Denn der Platz bringt einige Besonderheiten mit. Herr Sanders macht deutlich, was bei der Planung berücksichtigt werden muss.
3: Ja, wir haben Leitungen drunter und wir haben auch die Kirche, die sozusagen auch ein Denkmal ist. Wir müssen das also auch berücksichtigen, dass wir da bestimmte Sichtbeziehungen dann quasi einhalten oder beibehalten. Und müssen dann eben schauen in der weiteren Planung, was ist möglich und was nicht.
2: Geprüft werden sollen jetzt Begrünung und Entsiegelung, aber auch Veränderungen für den Verkehr. Uwe Buckendahl weiß, dass genau das für Diskussion sorgen dürfte.
1: Es gibt nicht genügend Parkplätze im Viertel hier und diejenigen, die aufs Auto angewiesen sind, müssen sich da einen Parkplatz suchen. Wir sind der Überzeugung, dass das auch verkraftbar ist, wenn hier einige Parkplätze wegfallen. Das haben einige Baustellen in der letzten Zeit auch gezeigt, dass nicht alle sich darüber freuen, das ist völlig klar.
2: Bevor sich für Autofahrer tatsächlich etwas ändert, sind aber noch mehrere Schritte nötig. Der Stadtratsbeschluss ist dabei erst der Anfang, wie Sanders erklärt.
3: Wo wir da sozusagen wirklich handeln, müssen wir ja auch eine sogenannte Einziehung machen. Das liegt dann aus, da können Personen auch Widerspruch einreichen. Also das sind alles noch die Schritte, die wir noch machen müssen. Also da ist sozusagen auch immer noch viel Luft. Und wir sind auch da sozusagen dann bemüht, die Kirchgemeinde zum Beispiel mit einzubinden, die auch ein starkes Bedürfnis haben, dass dort eben die Leute hinkommen, auch vielleicht Leute, die nicht so gut zu Fuß sind.
2: Parallel sollen die Auswirkungen auf den Verkehr und die Möglichkeiten für mehr Grün geprüft werden. Frederik Sanders sieht aber noch einen weiteren entscheidenden Punkt, das Geld.
3: Bei der Begrünung und Entsiegelung ist natürlich jetzt auch nochmal abhängig, haben wir die Fördermittel zur Verfügung, weil das ist ein entscheidender Punkt momentan, auch mit den Haushaltsgeschichten, dass wir auch in dem Verwaltungsstandpunkt geschrieben haben, wir können das nur machen, wenn wir Fördermittel dafür bekommen. Also aus eigener Kasse kriegen wir das nicht hin. Dafür macht das, also hat der Platz einfach auch keine hohe Priorität.
2: Für die Anwohner wie Uwe Buckendahl muss es am Ende aber gar keine große Lösung sein.
1: Wenn ich sage mal die Grundzüge dieses Konzepts umgesetzt werden können. Das ist hier ein ruhiger, kommunikativer Ort mit Schatten und Grün ist, dann sind die Grundbedingungen erfüllt und nach oben ist immer Luft.
2: Der Weg für die weitere Umgestaltung des Nathanael-Kirchplatzes ist damit frei. Wie grün der Platz am Ende wird und wie viel Raum künftig noch für Autos bleibt, zeigt sich erst in der weiteren Planung.

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2: Wochenlang verschwunden und jetzt meldet sich Freibergs Oberbürgermeister Philipp Reißler plötzlich aus Lissabon. Nach dem Vorfall in einem Leipziger Hotel Anfang August war es still um den Rathauschef geworden. Laut Polizei soll Preisler dort randaliert, Teile des Interieurs aus dem Fenster geworfen und beim anschließenden Einsatz zwei Beamte verletzt haben. Gegen ihn wird wegen Sachbeschädigung und Widerstands gegen Vollstreckungsbeamte ermittelt. Nun äußert sich Preisler erstmals wieder öffentlich, allerdings nicht zu diesen Vorwürfen. In einem Instagram-Beitrag spricht er stattdessen über die Anfechtung seiner Oberbürgermeisterwahl. Die hatte seinen Amtsantritt um mehrere Monate verzögert. Den öffentlichen Umgang miteinander habe er zuletzt als deutlich zugespitzt und belastend erlebt, schreibt Preisler. Dazu postet er Fotos, die offenbar in Lissabon entstanden sind. Die offenen Fragen zum Vorfall in Leipzig bleiben damit unbeantwortet. Neben den Ermittlungen läuft auch ein Disziplinarverfahren. Landrat Krüger hat Preisler zudem die Ausübung seines Dienstes untersagt. Die Amtsgeschäfte im Freiberger Rathaus führt deshalb vorerst Bürgermeister Martin Seltmann.

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4: Nachrichten. Sächsische Unternehmen haben maßgeblich zur Reise des Forschungssatelliten Athena 1 ins All beigetragen. Laut dem Wirtschaftsministerium in Dresden stammt etwa ein Drittel der Technologien im Satelliten aus Sachsen. Der Start erfolgte am Donnerstagabend von Kalifornien aus. Athena 1 wird in einer niedrigen Erdumlaufbahn für 15 wissenschaftliche Experimente genutzt, darunter satellitengestützte Kommunikation und KI. Gebaut wurde der knapp 300 Kilogramm schwere Satellit von LuxSpace, einer Tochterfirma des Bremer Raumfahrtkonzerns OHB. In Sachsen sind rund 160 Unternehmen und Forschungseinrichtungen aus der Luft- und Raumfahrtbranche ansässig. Die Arbeitsagentur in Sachsen warnt vor Schwierigkeiten älterer Fachkräfte bei der Jobsuche. Klaus-Peter Hansen von der Bundesagentur für Arbeit in Chemnitz betont, dass ältere Beschäftigte aufgrund ihrer Erfahrung seltener arbeitslos werden, aber bei Arbeitslosigkeit schwerer wieder eine Stelle finden. Angesichts des demografischen Wandels ist fast jeder vierte Beschäftigte über 55 Jahre alt. Das Durchschnittsalter in Sachsen liegt mit 47